0: Es ist 2:30. 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
1: Ich bin Anna Löwer. Die Spritpreise sinken und sind schon fast wieder auf dem Niveau von vor dem Iran-Krieg. Das zeigt eine ADAC-Auswertung. Jana Klonikowski mit den Einzelheiten.
2: Zuletzt lag der Dieselpreis laut ADAC im Schnitt bei 1,87 Euro, 7 Cent mehr als am letzten Tag vor Kriegsbeginn im Iran Ende Februar. Zwischenzeitlich ist der Dieselpreis um mehr als 70 Cent nach oben gegangen. Weil die Zeichen im Iran-Krieg ja gerade auf Entspannung stehen, ist der Ölpreis zuletzt gesunken und das macht sich jetzt eben auch an den Tankstellen bemerkbar. In 2 Wochen drohen dann aber wieder höhere Preise, dann endet der Tankrabatt. Ob es dann andere Entlastungen geben wird, ist noch unklar.
1: Russland hat die Warnschüsse auf eine Yacht im Ärmelkanal bestätigt. Die Segeljacht unter britischer Flagge soll einer russischen Fregatte gefährlich nahe gekommen sein, heißt es aus Moskau. Danach habe die Yacht ihren Kurs geändert. Großbritannien untersucht Berichte über den Vorfall. Im Iran-Krieg stehen die Zeichen auf Entspannung. Jetzt wendet sich US-Präsident Trump wieder dem Ukraine-Krieg zu. Beim G7-Gipfel in Evian hat Trump bereits erklärt, den Druck auf Russland zu erhöhen und unter anderem Ölsanktionen zu reaktivieren. Außerdem ruft Trump Putin zu einem Abkommen mit der Ukraine auf. Kanzler Merz sagte dazu:
3: Es gibt mir einen gewissen Grad des Optimismus, dass wir hier als Europäer und als Amerikaner zusammen jetzt alles unternehmen, gemeinsam, um den Krieg zu beenden. Aber er ist noch nicht zu Ende und bevor er nicht zu Ende ist, gibt es keinen Grund, zufrieden zu sein.
1: Deutschland will sich besser gegen Cyberangriffe, Desinformation und Co. rüsten. Dafür ist jetzt ein Abwehrzentrum gegen hybride Bedrohungen an den Start gegangen, also Kriegsführung zum Beispiel auch im Netz. In dem Zentrum vernetzen sich Polizei, Nachrichtendienste und andere Behörden, um schneller reagieren zu können. Bei der Fußball-Weltmeisterschaft ist der nächste Favorit ins Turnier eingestiegen. Frankreich hat sein Auftaktspiel gegen Senegal gewonnen. Die Franzosen besiegten die Afrikaner mit 3:1.
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4: Heute gibt's mal mehr, mal weniger Wolken. Es bleibt größtenteils trocken und im Laufe des Tages steigen die Temperaturen bis auf 25 Grad. Morgen am Donnerstag dann auf jeden Fall überall trocken bei bis zu 30 Grad.

0: Es ist 3 Uhr. 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
1: Ich bin Anna Löwer. Die sinkenden Ölpreise kommen in Deutschland auch so langsam an der Zapfsäule an. Nach der Einigung zwischen USA und Iran sind die Spritpreise nur noch knapp höher als vor Kriegsbeginn. Der ADAC sieht eigentlich auch noch mehr Spielraum nach unten. Demnächst drohen aber wohl eher wieder höhere Preise für Benzin und Diesel, denn der Tankrabatt läuft Ende des Monats aus. Ob und wenn ja, welche weiteren Entlastungen für Autofahrer geplant sind, ist noch offen. US-Präsident Trump will Ölsanktionen gegen Russland bald wieder aktivieren. Das hat er beim G7-Gipfel im französischen Evian gesagt und auch Russland zu einem Abkommen mit der Ukraine aufgefordert. Die G7-Staaten haben sich außerdem geeinigt, den Druck auf Moskau zu erhöhen. Die Bundeswehr soll deutlich mehr Drohnen bekommen. Das Verteidigungsministerium will bis Ende des Jahrzehnts rund 16 Milliarden Euro investieren. Geplant sind Drohnen zur Aufklärung, zum Angriff und zur Abwehr. Die ersten Bundeswehreinheiten haben bereits Drohnen im Einsatz. Verteidigungsminister Pistorius sagte:
2: Wir haben mittlerweile ein sehr, sehr breites Spektrum an Maßnahmen. Und das Wichtigste daran ist, diese neue Technik, die wir eingeführt haben, kommt in der Breite, in der Truppe an. Und die Truppe übt bereits intensivst genau damit.
1: Ab Juli sollen alle Teilstreitkräfte der Bundeswehr eigene Drohneneinheiten haben. Russland hat die Warnschüsse auf eine Yacht im Ärmelkanal bestätigt. Die Segeljacht unter britischer Flagge soll einer russischen Fregatte gefährlich nahe gekommen sein, heißt es aus Moskau. Danach habe die Yacht ihren Kurs geändert. Großbritannien untersucht Berichte über den Vorfall. Veggie-Burger oder Sojaschnitzel ja, veganes Steak oder Veggie-Bacon nein. Das EU-Parlament hat grünes Licht für den Kompromiss bei den Namen von Fleischersatzprodukten gegeben. Damit sind dann nur Bezeichnungen für konkrete Fleischarten oder Teilstücke in den Namen nicht erlaubt. Bei der Fußball-WM hat der Irak 1:4 gegen Norwegen verloren. Zuvor hatte Frankreich Senegal mit 3:1 geschlagen.
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3: Heute gibt's mal mehr, mal weniger Wolken. Es bleibt größtenteils trocken und im Laufe des Tages steigen die Temperaturen bis auf 25 Grad. Morgen am Donnerstag dann auf jeden Fall überall trocken bei bis zu 30 Grad.
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0: ist 3:30. 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
1: Ich bin Anna Löwer. Die sinkenden Ölpreise kommen in Deutschland auch so langsam an der Zapfsäule an. Nach der Einigung zwischen USA und Iran sind die Spritpreise nur noch knapp höher als vor Kriegsbeginn. Der ADAC sieht eigentlich auch noch mehr Spielraum nach unten. Demnächst drohen aber wohl eher wieder höhere Preise für Benzin und Diesel, denn der Tankrabatt läuft Ende des Monats aus. Ob und wenn ja welche weiteren Entlastungen für Autofahrer geplant sind, ist noch offen. US-Präsident Trump will Ölsanktionen gegen Russland bald wieder aktivieren. Das hat er beim G7-Gipfel im französischen Evian gesagt und auch Russland zu einem Abkommen mit der Ukraine aufgefordert. Die G7-Staaten haben sich außerdem geeinigt, den Druck auf Moskau zu erhöhen. Die Bundeswehr soll deutlich mehr Drohnen bekommen. Das Verteidigungsministerium will bis Ende des Jahrzehnts

0: Jahrzehnts rund 16 Milliarden Euro investieren. Geplant sind Drohnen zur Aufklärung, zum Angriff und zur Abwehr. Die ersten Bundeswehreinheiten haben bereits Drohnen im Einsatz, Verteidigungsminister Pistorius sagte.
1: Wir haben mittlerweile ein sehr, sehr breites Spektrum an Maßnahmen. Und das Wichtigste daran ist, diese neue Technik, die wir eingeführt haben, kommt in der Breite, in der Truppe an. Und die Truppe übt bereits intensivst genau damit.
0: Ab Juli sollen alle Teilstreitkräfte der Bundeswehr eigene Drohneneinheiten haben. Russland hat die Warnschüsse auf eine Yacht im Ärmelkanal bestätigt. Die Segeljacht unter britischer Flagge soll einer russischen Fregatte gefährlich nahe gekommen sein, heißt es aus Moskau. Danach habe die Yacht ihren Kurs geändert. Großbritannien untersucht Berichte über den Vorfall. Veggie-Burger oder Sojaschnitzel ja, veganes Steak oder Veggie-Bacon nein. Das EU-Parlament hat grünes Licht für den Kompromiss bei den Namen von Fleischersatzprodukten gegeben. Damit sind dann nur Bezeichnungen für konkrete Fleischarten oder Teilstücke in den Namen nicht erlaubt. Bei der Fußball-WM hat der Irak 1:4 gegen Norwegen verloren. Zuvor hatte Frankreich Senegal mit 3:1 geschlagen.
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3: Heute gibt's mal mehr, mal weniger Wolken. Es bleibt größtenteils trocken und im Laufe des Tages steigen die Temperaturen bis auf 25 Grad. Morgen am Donnerstag dann auf jeden Fall überall trocken bei bis zu 30 Grad.
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0: 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Widder.
1: Sie müssen sich selbst ein bisschen zur Ruhe zwingen, wenn es um Sie herum heute zu hektisch wird. Auch Ihr Tag hat nur 24 Stunden.
0: Stier.
1: Sie neigen dazu, mit zweierlei Maß zu messen und eine Situation nicht ganz objektiv zu betrachten. Warten Sie noch mit einer Entscheidung.
0: Zwillinge.
1: Wenn Sie eine wichtige Sache noch heute erledigen müssen, wird Ihnen das dank Ihrer schnellen Auffassungsgabe gut gelingen.
0: Krebs.
1: Eine Angelegenheit, die Sie heute in Angriff nehmen wollten, verschiebt sich noch eine Weile.
0: Löwe.
1: Im beruflichen Alltag läuft nicht alles ganz so reibungslos. Erfreulicher hingegen sieht es privat aus.
0: Jungfrau.
1: Sie befinden sich in ausgezeichneter der Verfassung. Ein kleines Stimmungstief dürfte Ihnen heute kaum zu schaffen machen.
0: Waage.
1: Ihre Anpassungsfähigkeit wird Ihnen heute nützlich sein. Achten Sie darauf, dass man sie nicht als Schwäche auslegt.
0: Skorpion.
1: Es gibt unverhoffte Neuigkeiten. Mit ihnen können Sie weiter an Ihren Erfolgsplänen schmieden.
0: Schütze.
1: Sie befinden sich in einem kosmischen Hochdruckgebiet. Sie sind entscheidungsfreudig und neuen Ideen gegenüber aufgeschlossen.
0: Steinbock.
1: Lassen Sie sich nicht durch unerwartete Startschwierigkeiten aus dem Gleichgewicht bringen. Stehen Sie sich selbst kulanter gegenüber.
0: Wassermann.
1: Es geschehen sonderbare Dinge. Menschen, die Ihnen sonst verhalten gegenübertreten, zeigen sich heute deutlich offener.
0: Fische.
1: Es packt Sie die Reiselust. Warum auch länger warten? Die Pläne sind lange vorhanden.
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1: Ich bin Anna Löwer. Schönen guten Morgen. Die Spritpreise sinken und sind schon fast wieder auf dem Niveau von vor dem Iran-Krieg. Das zeigt eine ADAC-Auswertung. Jana Klonikowski mit den Einzelheiten.
2: Zuletzt lag der Dieselpreis laut ADAC im Schnitt bei 1,87 Euro, 7 Cent mehr als am letzten Tag vor Kriegsbeginn im Iran Ende Februar. Zwischenzeitlich ist der Dieselpreis um mehr als 70 Cent nach oben gegangen. Weil die Zeichen im Iran-Krieg ja gerade auf Entspannung stehen, ist der Ölpreis zuletzt gesunken und das macht sich jetzt eben auch an den Tankstellen bemerkbar. In 2 Wochen drohen dann aber wieder höhere Preise, dann endet der Tankrabatt. Ob es dann andere Entlastungen geben wird, ist noch unklar.
1: Im Iran-Krieg stehen die Zeichen auf Entspannung. Jetzt wendet sich US-Präsident Trump wieder dem Ukraine-Krieg zu. Beim G7-Gipfel in Evian hat sich Trump bereit erklärt, den Druck auf Russland zu erhöhen und unter anderem Ölsanktionen zu reaktivieren. Außerdem ruft Trump Putin zu einem Abkommen mit der Ukraine auf. Die Bundeswehr soll deutlich mehr Drohnen bekommen. Das Verteidigungsministerium will bis Ende des Jahrzehnts rund 16 Milliarden Euro investieren. Geplant sind Drohnen zur Aufklärung, zum Angriff und zur Abwehr. Die ersten Bundeswehreinheiten haben bereits Drohnen im Einsatz. Verteidigungsminister Pistorius.

0: sagt er.
1: Wir haben mittlerweile ein sehr, sehr breites Spektrum an Maßnahmen. Und das Wichtigste daran ist, diese neue Technik, die wir eingeführt haben, kommt in der Breite, in der Truppe an. Und die Truppe übt bereits intensivst genau damit.
0: Ab Juli sollen alle Teilstreitkräfte der Bundeswehr eigene Drohneneinheiten haben. Die deutschen Behörden wollen sich besser gegen Spionage, Sabotage und Cyberangriffe aufstellen. Dafür gibt es jetzt ein neues Abwehrzentrum. So sollen sich Polizei, Nachrichtendienste und Co. absprechen und austauschen. Das Ziel? Besser gegen hybride Bedrohungen vorgehen, also Attacken abseits der Kriegsführung mit Panzern und Raketen. Bei der Fußball-WM hat der Irak 1:4 gegen Norwegen verloren. Zuvor hatte Frankreich Senegal mit 3:1 geschlagen. Aktuell trifft Argentinien auf Algerien. Später spielt noch Österreich gegen Jordanien.
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3: Heute gibt's mal mehr, mal weniger Wolken. Es bleibt größtenteils trocken und im Laufe des Tages steigen die Temperaturen bis auf 25 Grad. Morgen am Donnerstag dann auf jeden Fall überall trocken bei bis zu 30 Grad.
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0: Es ist 16:30. 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
1: Ich bin Anna Löwer. Schönen guten Morgen. Die Spritpreise sinken und sind schon fast wieder auf dem Niveau von vor dem Iran-Krieg. Das zeigt eine ADAC-Auswertung. Jana Klonikowski mit den Einzelheiten.
2: Zuletzt lag der Dieselpreis laut ADAC im Schnitt bei 1,87 Euro, 7 Cent mehr als am letzten Tag vor Kriegsbeginn im Iran Ende Februar. Zwischenzeitlich ist der Dieselpreis um mehr als 70 Cent nach oben gegangen. Weil die Zeichen im Iran-Krieg ja gerade auf Entspannung stehen, ist der

0: Der Ölpreis zuletzt gesunken und das macht sich jetzt eben auch an den Tankstellen bemerkbar. In 2 Wochen drohen dann aber wieder höhere Preise, dann endet der Tankrabatt. Ob es dann andere Entlastungen geben wird, ist noch unklar.
1: Im Iran-Krieg stehen die Zeichen auf Entspannung. Jetzt wendet sich US-Präsident Trump wieder dem Ukraine-Krieg zu. Beim G7-Gipfel in Evian hat sich Trump bereit erklärt, den Druck auf Russland zu erhöhen und unter anderem Ölsanktionen zu reaktivieren. Außerdem ruft Trump Putin zu einem Abkommen mit der Ukraine auf. Die Bundeswehr soll deutlich mehr Drohnen bekommen. Das Verteidigungsministerium will bis Ende des Jahrzehnts rund 16 Milliarden Euro investieren. Geplant sind Drohnen zur Aufklärung, zum Angriff und zur Abwehr. Die ersten Bundeswehreinheiten haben bereits Drohnen im Einsatz. Verteidigungsminister Pistorius sagte:
2: Wir haben mittlerweile ein sehr, sehr breites Spektrum an Maßnahmen. Und das Wichtigste daran ist, diese neue Technik, die wir eingeführt haben, kommt in der Breite, in der Truppe an. Und die Truppe übt bereits intensivst genau damit.
1: Ab Juli sollen alle Teilstreitkräfte der Bundeswehr eigene Drohneneinheiten haben. Die deutschen Behörden wollen sich besser gegen Spionage, Sabotage und Cyberangriffe aufstellen. Dafür gibt es jetzt ein neues Abwehrzentrum. So sollen sich Polizei, Nachrichtendienste und Co. absprechen und austauschen. Das Ziel: besser gegen hybride Bedrohungen vorgehen, also Attacken abseits der Kriegsführung mit Panzern und Raketen. Bei der Fußball-WM hat der Irak 1:4 gegen Norwegen verloren. Zuvor hatte Frankreich Senegal mit 3:1 geschlagen. Aktuell trifft Argentinien auf Algerien. Später spielt noch Österreich gegen Jordanien.
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4: Heute gibt's mal weniger Wolken, es bleibt größtenteils trocken und im Laufe des Tages steigen die Temperaturen bis auf 25 Grad. Morgen am Donnerstag dann auf jeden Fall überall trocken bei bis zu 30 Grad.

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1: Unterstützt von KI. Auf der A71 Erfurt Richtung Suhl ist zwischen Oberhof und Suhlzeller Melis die Straße gesperrt.
0: Es ist 5 Uhr. 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
2: Ich bin Anna Löwer. Schönen guten Morgen. Die sinkenden Ölpreise kommen in Deutschland auch so langsam an der Zapfsäule an. Nach der Einigung zwischen USA und Iran sind die Spritpreise nur noch knapp höher als vor Kriegsbeginn. Der ADAC sieht eigentlich auch noch mehr Spielraum nach unten. Demnächst drohen aber wohl eher wieder höhere Preise für Benzin und Diesel, denn der Tankrabatt läuft Ende des Monats aus. Ob und wenn ja, welche weiteren Entlastungen für Autofahrer geplant sind, ist noch offen. Russland hat die Warn

0: Abschüsse auf eine Yacht im Ärmelkanal bestätigt. Die Segeljacht unter britischer Flagge soll einer russischen Fregatte gefährlich nahe gekommen sein, heißt es aus Moskau. Danach habe die Yacht ihren Kurs geändert. Großbritannien untersucht Berichte über den Vorfall. Im Iran-Krieg stehen die Zeichen auf Entspannung. Jetzt wendet sich US-Präsident Trump wieder dem Ukraine-Krieg zu. Beim G7-Gipfel in Evian hat Trump bereits erklärt, den Druck auf Russland zu erhöhen und unter anderem Ölsanktionen zu reaktivieren. Außerdem ruft Trump Putin zu einem Abkommen mit der Ukraine auf. Kanzler Merz sagte dazu:
1: Es gibt mir einen gewissen Grad des Optimismus, dass wir hier als Europäer und als Amerikaner zusammen jetzt alles unternehmen, gemeinsam, um den Krieg zu beenden. Aber er ist noch nicht zu Ende und bevor er nicht zu Ende ist, gibt es keinen Grund, zufrieden zu sein.
0: Die Bundeswehr soll deutlich mehr Drohnen bekommen. Das Verteidigungsministerium will bis Ende des Jahrzehnts rund 16 Milliarden Euro investieren. Geplant sind Drohnen zur Aufklärung, zum Angriff und zur Abwehr. Außerdem sollen ab Juli alle Teilstreitkräfte eigene Drohneneinheiten haben. Deutschland will sich besser gegen Cyberangriffe, Desinformation und Co. rüsten. Dafür ist jetzt ein Abwehrzentrum gegen hybride Bedrohungen an den Start gegangen, also Kriegsführung zum Beispiel auch im Netz. In dem Zentrum vernetzen sich Polizei, Nachrichtendienste und andere Behörden, um schneller reagieren zu können. Bei der Fußball-WM hat der Irak 1:4 gegen Norwegen verloren. Zuvor hatte Frankreich Senegal mit 3:1 geschlagen. Aktuell trifft Argentinien auf Algerien. Später spielt noch Österreich gegen Jordanien.
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3: Heute gibt's mal mehr, mal weniger Wolken. Es bleibt größtenteils trocken und im Laufe des Tages steigen die Temperaturen bis auf 25 Grad. Morgen am Donnerstag dann auf jeden Fall überall trocken bei bis zu 30 Grad.
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1: Unterstützt von KI. Auf der A71 Erfurt Richtung Suhl ist zwischen Oberhof und Suhlzeller Melis die Straße gesperrt.
0: 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Dann rufen Sie uns kostenlos an unter 0800 4x4 110. Es ist 5:30. 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

0: Ich bin Anna Löwer. Schönen guten Morgen. Die sinkenden Ölpreise kommen in Deutschland auch so langsam an der Zapfsäule an. Nach der Einigung zwischen USA und Iran sind die Spritpreise nur noch knapp höher als vor Kriegsbeginn. Der ADAC sieht eigentlich auch noch mehr Spielraum nach unten. Demnächst drohen aber wohl eher wieder höhere Preise für Benzin und Diesel, denn der Tankrabatt läuft Ende des Monats aus. Ob und wenn ja welche weiteren Entlastungen für Autofahrer geplant sind, ist noch offen. Russland hat die Warnschüsse auf eine Yacht im Ärmelkanal bestätigt. Die Segeljacht unter britischer Flagge soll einer russischen Fregatte gefährlich nahe gekommen sein, heißt es aus Moskau. Danach habe die Yacht ihren Kurs geändert. Großbritannien untersucht Berichte über den Vorfall. Im Iran-Krieg stehen die Zeichen auf Entspannung. Jetzt wendet sich US-Präsident Trump wieder dem Ukraine-Krieg zu. Beim G7-Gipfel in Evian hat Trump bereits erklärt, den Druck auf Russland zu erhöhen und unter anderem Ölsanktionen zu reaktivieren. Außerdem ruft Trump Putin zu einem Abkommen mit der Ukraine auf. Kanzler Merz sagte dazu:
1: Es gibt mir einen gewissen Grad des Optimismus, dass wir hier als Europäer und als Amerikaner zusammen jetzt alles unternehmen, gemeinsam, um den Krieg zu beenden. Aber er ist noch nicht zu Ende und bevor er nicht zu Ende ist, gibt es keinen Grund, zufrieden zu sein.
0: Die Bundeswehr soll deutlich mehr Drohnen bekommen. Das Verteidigungsministerium will bis Ende des Jahrzehnts rund 16 Milliarden Euro investieren. Geplant sind Drohnen zur Aufklärung, zum Angriff und zur Abwehr. Außerdem sollen ab Juli alle Teilstreitkräfte eigene Drohneneinheiten haben. Deutschland will sich besser gegen Cyberangriffe, Desinformation und Co. rüsten. Dafür ist jetzt ein Abwehrzentrum gegen hybride Bedrohungen an den Start gegangen, also Kriegsführung zum Beispiel auch im Netz. In dem Zentrum vernetzen sich Polizei, Nachrichtendienste und andere Behörden, um schneller reagieren zu können. Bei der Fußball-WM hat der Irak 1:4 gegen Norwegen verloren. Zuvor hatte Frankreich Senegal mit 3:1 geschlagen. Aktuell trifft Argentinien auf Algerien. Später spielt noch Österreich gegen Jordanien.
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3: Heute gibt's mal mehr, mal weniger Wolken. Es bleibt größtenteils trocken und im Laufe des Tages steigen die Temperaturen bis auf 25 Grad. Morgen am Donnerstag dann auf jeden Fall überall trocken bei bis zu 30 Grad.
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0: 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Widder.
1: Sie müssen sich selbst ein bisschen zur Ruhe zwingen, wenn es um Sie herum heute zu hektisch wird. Auch Ihr Tag hat nur 24 Stunden.
0: Stier.
1: Sie neigen dazu, mit zweierlei Maß zu messen und eine Situation nicht ganz objektiv zu betrachten. Warten Sie noch mit einer Entscheidung.
0: Zwillinge.
1: Wenn Sie eine wichtige Sache noch heute erledigen müssen, wird Ihnen das dank Ihrer schnellen Auffassungsgabe gut gelingen.
0: Krebs.
1: Eine Angelegenheit, die Sie heute in Angriff nehmen wollten, verschiebt sich noch eine Weile.
0: Löwe.
1: Im beruflichen Alltag läuft nicht alles ganz so reibungslos. Erfreulicher hingegen sieht es privat aus.
0: Jungfrau.
1: Sie befinden sich in ausgezeichneter Verfassung. Ein kleines Stimmungstief dürfte Ihnen heute kaum zu schaffen machen.
0: Waage.
1: Ihre Anpassungsfähigkeit wird Ihnen heute nützlich sein. Achten Sie darauf, dass man sie nicht als Schwäche auslegt.
0: Skorpion.
1: Es gibt unverhoffte Neuigkeiten. Mit ihnen können Sie weiter an Ihren Erfolgsplänen schmieden.
0: Schütze.
1: Sie befinden sich in einem kosmischen Hochdruckgebiet. Sie sind entscheidungsfreudig und neuen Ideen gegenüber aufgeschlossen.
0: Steinbock.
1: Lassen Sie sich nicht durch unerwartete Startschwierigkeiten aus dem Gleichgewicht bringen. Stehen Sie sich selbst kulanter gegenüber.
0: Wassermann.
1: Es geschehen sonderbare Dinge. Menschen, die Ihnen sonst verhalten gegenübertreten, zeigen sich heute deutlich offener.
0: Fische.
1: Es packt Sie die Reiselust. Warum auch länger warten? Die Pläne sind lange vorhanden.
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0: Wir halbieren die Woche. Ihnen einen guten Start in den Mittwoch. Es ist jetzt 6:15. 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Hier eine Meldung von der A9 in Richtung München zwischen Dreußig und Eisenberg. Kaputter Schwertransport dort auf der rechten Spur. Ansonsten keine größeren Probleme. Panzerblitzer stehen auf der A4 Richtung Frankfurt zwischen Stadtroda und Jena Zentrum in der Baustelle. Da sind 80 erlaubt. Dann auf der B281 Arnsgereuth Richtung Saalfeld. In Erfurt im Dahlbergsweg, kurz nach dem Presseclub, da sind 30 erlaubt. In Gotha einer, Siebleber Straße und Meiningen Richtung Walldorf. Falls Sie unterwegs auch schon was entdeckt haben, Staus oder Blitzer, dann sagen Sie uns einfach Bescheid. Geht per Anruf oder auch per WhatsApp. Die Nummer ist ganz genau dieselbe, nämlich die 0800 4x4 110. Ihnen unterwegs eine gute Fahrt. Wir haben es jetzt 6 Uhr.
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0: Und die wichtigsten Meldungen aus Thüringen gibt's jetzt von Leonard Adam.
2: Guten Morgen. Mit einer zentralen Gedenkveranstaltung in Nordhausen erinnert Thüringen heute an den Volksaufstand in der DDR am 17. Juni 1953. Rund 1 Million Menschen waren damals an mehreren Orten gegen die politische und wirtschaftliche Lage auf die Straße gegangen. Der Aufstand wurde allerdings mit Unterstützung sowjetischer Panzer gewaltsam niedergeschlagen. DDR-weit kamen dabei über 50 Menschen ums Leben. Obwohl die Aufstände nicht erfolgreich gewesen seien, hätten die Menschen damals die Erfahrung gemacht, dass sie nicht alleine gewesen sind, sagte Landtagspräsident Thaddäus König. Weil er Kinderpornos besessen hat, ist ein Priester des Bistums Erfurt vor Gericht verurteilt worden. Der Mann bekam nach Angaben des Bistums 1 Jahr auf Bewährung und muss 3.000 Euro an einen gemeinnützigen Verein zahlen. Die Vorwürfe gegen ihn waren demnach schon vor 4 Jahren bekannt geworden. Damals hatte die Polizei Göttingen bei dem Mann elektronische Geräte beschlagnahmt. Sobald das Urteil rechtskräftig ist, startet gegen den Priester auch noch ein kirchenrechtliches Verfahren. Und jetzt weitere Meldungen aus Deutschland und der Welt.
3: Ich bin Silas Quiring, schönen guten Morgen. Im französischen Evian geht heute der G7-Gipfel zu Ende. Bei den letzten beiden Sitzungen soll es um die Themen Wirtschaft und KI gehen, Dirk Justus.
4: Bei der Sitzung am Vormittag sind Partnerländer und Vertreter von Wirtschaftsorganisationen mit dabei. Danach treffen sich die Staats- und Regierungschefs zum Mittagessen.

0: um über künstliche Intelligenz zu sprechen. Mit am Start sind dann auch die Chefs von großen Tech-Konzernen. Gestern hatten die G7-Staaten wegen des Ukraine-Krieges neue Strafmaßnahmen gegen Russland angekündigt. US-Präsident Trump will etwa die Ölsanktionen gegen Moskau wieder aufnehmen. Er forderte Kreml-Chef Putin zu einem Abkommen mit Kiew auf.
1: In etlichen Städten in ganz Deutschland haben Studenten heute zu Protesten aufgerufen. Sie wollen gegen Sparmaßnahmen in der Bildung demonstrieren und sie kritisieren auch die BAföG-Diskussion in der Bundesregierung. Noch ist weiter unklar, ob Schwarz-Rot die BAföG-Sätze erhöht oder nicht. Die Bundeswehr soll deutlich mehr Drohnen bekommen. Das Verteidigungsministerium will bis Ende des Jahrzehnts rund 16 Milliarden Euro investieren. Geplant sind Drohnen zur Aufklärung, zum Angriff und zur Abwehr. Die ersten Bundeswehreinheiten haben bereits Drohnen im Einsatz. Verteidigungsminister Pistorius sagte:
2: Wir haben mittlerweile ein sehr, sehr breites Spektrum an Maßnahmen. Und das Wichtigste daran ist, diese neue Technik, die wir eingeführt haben, kommt in der Breite, in der Truppe an. Und die Truppe übt bereits intensivst genau damit.
1: Ab Juli sollen alle Teilstreitkräfte der Bundeswehr eigene Drohneneinheiten haben.
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4: Wir haben eine sehr hohe Luftfeuchtigkeit. Das sehen Sie auch zum Beispiel an Ihrem Auto. Meins war vorhin von außen so komplett beschlagen. Leo nickt schon.
5: Was da an Wasser drauf war, Wahnsinn.
4: Das wäre
6: bei mir auch.
4: Ja, aber das wird alles verdampfen. 12 Grad momentan in Rudolstadt, genauso wie in Sondershausen. Vor allem in Westthüringen haben wir noch ein bisschen Nebel. Ansonsten nur harmlose Wolken. Richtung Feierabend sind mal ganz kurze Schauer nicht ausgeschlossen. Aber wir schaffen 21 bis 25 Grad. Und morgen dann nur noch lockere Wolken und viel Sonne bei 30 Grad maximal.
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4: Über alles Wichtige aus Thüringen hält sie Leonard Adam auf dem Laufenden.
5: Guten Morgen.
4: Svea Mauersberger ist an meiner Seite hier im Studio.
6: Ja, guten Morgen.
4: Ich bin Alex König und es geht in eine neue WM-Runde, auch um diese Zeit. Ne? Sie starten Richtung Arbeit, die Jungs auf dem Platz, die müssen aber auch ran. Österreich gegen Jordanien. Gerade eben gestartet, steht natürlich noch 0-0. Aber Leo, du hast dich wahnsinnig gefreut über das Spiel in der Nacht.
5: Ja, da hat nämlich Norwegen gegen den Irak gewonnen. 4-1. Das freut mich deswegen, weil beim Tippen ist Norwegen mein Geheimfavorit.
4: Und du bist Norwegen-Fan.
5: Ja, genau deswegen. Also ich bin ja gerne mal in Norwegen im Urlaub. Ich hoffe, dass sie noch weiterkommen.
4: Vielleicht haben sie für den Sommer auch dort eine Reise hin geplant. Dann wissen sie, die haben auch im Fußball was drauf. Jetzt erstmal einen guten Start rein in diesen Mittwoch gleich mit John Farnham. Australia is calling. You're the voice nach Bella Italia Sound aus den 90ern. Eros Ramazzotti und Più Bella Cosa. 4:06 hier bei Landeswelle Thüringen. Guten Morgen.

0: Schön, dass Sie mit uns in den Mittwoch starten. Schönen guten Morgen, hier ist König und Crew bei Landeswelle Thüringen. 6:12 ist es jetzt. Ja, Nordamerika hat zwar die Fußball-WM, aber auch bei uns startet heute eine Weltmeisterschaft. Sie können die ganze Welt im Thüringer Wald treffen. Junioren messen sich im Schießsport. Und wo sonst, wenn nicht in Suhl, ne?
1: Ja, über 800 Athleten aus insgesamt 66 Nationen sind da zu Gast. Und heute Nachmittag ist dann die große Eröffnung und am Wochenende dann das große Wettkampfwochenende.
0: Ich finde das so klasse, dass die mal meine Heimat kennenlernen können, ne? Und das nutzen die Gäste auch. Frank Wagner ist der Chef vom Schießsportzentrum in Suhl. Er weiß, dass die Leute aus den heißen Ländern genau dasselbe tun, wie viele von ihnen auch.
2: Zum Beispiel in Kairo, da hat man nur Wüste. Die Ägypter nutzen natürlich die Gelegenheit zwischen den Schießpausen und die gehen hier über die Straße hinweg in den Wald hinein, um spazieren zu gehen. Das haben die ja dort nicht. Also die genießen das wirklich.
0: Ich kann es so gut nachvollziehen. Vielleicht können uns die Ägypter ja noch so eine Pyramide hinbauen.
1: Also ich war schon oft in Ägypten und so Pyramiden, die haben ja schon was. Ne? Das ist schon beeindruckend, davor zu stehen. Aber ich muss auch sagen, ich bin schon sehr froh über unseren Wald hier.
0: Und das ist auch gut so. Da können Sie sich jetzt am Wochenende freuen, wenn es so heiß ist. Da gibt es viel kühlenden Schatten.
1: Oh ja.
0: Wenn Sie ein bisschen spazieren gehen. Die Junioren-WM im Schießsport startet heute in Suhl. Wir von Landeswelle Thüringen wünschen dort den Athleten natürlich ganz viel Erfolg.

0: Das ist musikalisch so ein bisschen der Vorgeschmack auf das, was Sie in den nächsten Tagen erleben werden. Der Sommersound zu warmem Sommerwetter, die 80er, die Four Tops, Loco in Acapulco. Zum Start in diesen Mittwoch. Ihnen einen schönen guten Morgen mit König und Kruse, Sie hören Landeswelle Thüringen. 6.20 Uhr haben wir es gleich. 10 Minuten bis 6:30. Das ist gleich so ein bisschen Kaffee für Ihre Ohren. Wir tauchen ein in die NDW-Zeit mit unserer Heldin Nena. Irgendwie, irgendwo, irgendwann. Und zwar gleich hier bei Landeswelle Thüringen. Guten Morgen.
1: 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Ampfer und Wegerich sind nun die tonangebenden Kräuter in der Thüringer Luft. Die Gräserpollen bleiben im Hintergrund und weiterhin ein ständiger Störfaktor für Allergiker. 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
1: Kurz vor 6:30 Staus und Blitzer bei Landeshöhe Thüringen immer zuerst. Hier nur eine Meldung von der A9 Richtung München. Zwischen Dreusig und Eisenberg ein kaputter Schwertransport auf der rechten Spur. Ansonsten sieht's gut aus. Blitzer haben auf der B7 Ostumfahrung Erfurt an der Abfahrt Ringelberg statt einwärts. Dann zwischen Oberhof und Luisenthal. Und falls Sie unterwegs auch schon was entdeckt haben, dann sagen Sie uns einfach Bescheid. Wir sagen's weiter. Unsere Landeswelle Verkehrsleitstelle erreichen Sie per Anruf oder auch per WhatsApp. Die Nummer ist die 0800 4x4 110. Ihnen unterwegs eine gute Fahrt. Wir haben es jetzt 6.30 Uhr.
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1: Und die wichtigsten Meldungen aus Thüringen gibt es jetzt von Leonard Adam.
3: Guten Morgen. Thüringen erinnert heute an den Volksaufstand in der DDR vom 17. Juni 1953. Aus Protest gegen die politischen und wirtschaftlichen Verhältnisse gingen damals rund 1 Million Menschen auf die Straße. Der Aufstand wurde allerdings mit Hilfe sowjetischer Panzer gewaltsam beendet. 50 Menschen verloren dabei DDR-weit ihr Leben. Mit einer zentralen Gedenkveranstaltung in Nordhausen soll heute an den Mut der Protestler damals erinnert werden. Laut Landtagspräsident Thaddäus König haben sie gezeigt, dass man eine Diktatur zum Wanken bringt, kann, wenn man entschlossen handelt. Nach dem Großbrand in einem Recyclingbetrieb in Meckfeld im Weimarer Land beginnen jetzt die Ermittlungen zur Brandursache. Das Feuer war gestern Nachmittag gegen 1:30 ausgebrochen, ersten Erkenntnissen nach an Haushaltsgeräten. Binnen Sekunden breitete sich der Brand dann aus. Zahlreiche Feuerwehren wurden alarmiert, um die Lage unter Kontrolle zu bekommen. Erst nach 6 Stunden war der Brand gelöscht. Anwohner waren so lange per Bevölkerungswarnung dazu aufgerufen, Fenster und Türen geschlossen zu halten. Die Thüringer Kommunen haben im letzten Jahr kräftig in die Infrastruktur investiert. Wie eine Studie der Förderbank KfW zeigt, sind die Ausgaben für Baumaßnahmen im Freistaat im Vergleich zum Vorjahr um rund 7,5% gestiegen. Damit liegt Thüringen deutschlandweit über dem Schnitt. Laut der Studie gibt der Freistaat pro Einwohner etwa 430 Euro für Bauprojekte aus. Und jetzt weitere Meldungen aus Deutschland und der Welt.

0: Ich bin Silas Quiring, schönen guten Morgen. Im französischen Evian geht heute der G7-Gipfel zu Ende. Bei den letzten beiden Sitzungen soll es um die Themen Wirtschaft und KI gehen, Dirk Justus.
1: Bei der Sitzung am Vormittag sind Partnerländer und Vertreter von Wirtschaftsorganisationen mit dabei. Danach treffen sich die Staats- und Regierungschefs zum Mittagessen, um über künstliche Intelligenz zu sprechen. Mit am Start sind dann auch die Chefs von großen Tech-Konzernen. Gestern hatten die G7-Staaten wegen des Ukraine-Krieges neue Strafmaßnahmen gegen Russland angekündigt. US-Präsident Trump will etwa die Ölsanktionen gegen Moskau wieder aufnehmen. Er forderte Kreml-Chef Putin zu einem Abkommen mit Kiew auf.
0: Endloses Scrollen auf TikTok und Co. sorgt für mehr Stress, Ängste und Depressionen. Das zeigt jetzt auch eine Studie der Uni Bayreuth. Wer täglich mehr als 4 Stunden unkontrolliert Kurzvideos schaut, ist außerdem tendenziell unaufmerksamer und impulsiver, heißt es weiter. Bei der Fußball-WM ist der amtierende Champion Argentinien mit einem lockeren Auftaktsieg ins Turnier gestartet. Superstar Lionel Messi schnürte dabei einen Dreierpack, Endstand gegen Algerien 3:0. Zuvor spielten Frankreich Senegal 3:1 und Irak Norwegen 1:4.
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3: Also manche von Ihnen erleben den Start in den Tag richtig spektakulär. Der Rainer hat uns eben ein Foto geschickt. Im Thüringer Wald liegt seine Stadt in einem Nebelkessel. Nämlich Suhl. Also wenn Sie mal so was richtig Mystisches erleben wollen, Sie sind dort goldrichtig. Vor allen Dingen auch in Westthüringen haben wir noch so ein paar Nebelschwaden, ansonsten nur harmlose Wolken. Richtung Feierabend sind auch ganz kurze Schauer nicht ausgeschlossen, aber 21 bis 25 Grad sind schon mal drin und morgen dann nur lockere Wolken und viel Sonne bei 30 Grad maximal.
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3: Da werden Sie heute immer mal wieder in kleine Augen schauen, ne? Weil manche Leute so ein bisschen Fußball geschaut haben. Oder Sie haben wie ich noch bis 23 Uhr gebastelt, obwohl der Wecker um 4 klingelt. Oh. Ich konnte es nicht lassen, ich habe gestern ein neues Handy gekauft.
4: Das muss man natürlich einrichten, ne?
5: Ja, ich kann es auch verstehen, aber irgendwann ist es dann auch mal gut, ne?
4: Ich bin ganz stolz auf mich. Ich war gestern artig. Ich wollte mir noch so eine Markise kaufen, die man auf dem Balkon montieren kann. Hab dann angefangen, geguckt wegen Maßen und so weiter und dann festgestellt, okay, das dauert zu lang, das wird heute nichts mehr, dann bin ich ins Bett gegangen.
3: Aber das ist eine gute Idee, falls Sie auch so eine Klemmmarkise haben, die lassen sich super einfach installieren und Sie werden dann in den nächsten Tagen auch gut vor der Sonne geschützt
4: sein. Eben, ne? Jetzt vor der Hitze.
3: Ich weiß bei mir nicht, wo ich sie festmachen soll. Das ist ein bisschen blöd. Aber naja, können wir ein bisschen Sonne tanken. Guten Start in den Mittwoch mit Landeswelle Thüringen. 6:34 Uhr ist es jetzt.

0: Gleich 6.41 Uhr, 11 Minuten nach 6:30. Ihnen einen guten Start in den Mittwoch mit König und Crew. Hier ist Landeswelle Thüringen und wir gehen mal weg von der WM. Ne? Denn Sie können auch in ganz anderen Disziplinen ein Meister werden. Zum Beispiel beim Mähen. Denn auf so einem Fußballplatz, ne, muss ja der Rasen immer top sein.
1: Ja, und in Saalborn im Weimarer Land wird er das auch bald sein. Und zwar zum Rasentraktorrennen im August. Da können Sie dann zeigen, was Sie mit dem Rasentraktor alles drauf haben. Und das gleich in zwei Kategorien.
0: Ja, ein Parcours abfahren, das ist klar. Aber dann werden Sie auch in ganz alltäglichen Situationen gefordert. Was genau, das wird wohl noch nicht verraten. Aber es könnte zum Beispiel mal ein Reifenwechsel sein oder schnellstmöglich das Ding wieder auftanken.
1: Ja, es gibt also auch Punkte für die Boxengasse.
0: Sozusagen, aber wie geil, ne?

Wenn Sie einen Rasentraktor haben, können Sie im August mit dem Ding antreten. Da muss übrigens nicht mal ein Mähwerk haben. Also es geht auch ohne diese Messer unten drunter. Hauptsache, das Ding fährt noch und sieht vielleicht irgendwie cool aus. Und ich sehe es schon vor mir. Zum Üben werden jetzt hektargroße Felder in einer halben Stunde kahlrasiert. Ne? Guten Start in den Mittwoch. Landeswelle Thüringen hier. Das Leben ist schön, oder? Vor allen Dingen mit der richtigen Musik. Auf geht's in den 90er. Ace of Base hier ist Beautiful Life.

0: Wouldn't it be good? Wäre es nicht gut, wenn Österreich jetzt bei der WM gewinnt? Vielleicht würden sie da auch bei einem Tippspiel ein bisschen Punkte machen. Ich habe auf 2-0 getippt gegen Jordanien. Es würde mir was bringen. Mhm. Erste Hälfte ist gleich rum, steht schon 1-0. Also sieht gar nicht so schlecht aus, ne? Ihnen einen guten Start in den Mittwoch mit König und Crew hier bei Landeswelle Thüringen. Wir gleich nochmal ganz entspannt mit den 90ern U2 und One. Guten Morgen.
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0: einen guten Start in den Mittwoch. Es ist kurz vor 7. Staus und Blitzer bei Landeswelle Thüringen immer zuerst. A9 Richtung München zwischen Dreußig und Eisenberg. Ein kaputter Schwertransport auf der rechten Spur. Und Blitzer stehen auf der B7 Ostumfahrung Erfurt an der Abfahrt Ringelberg. In Meiningen in der Mauergasse, wo 30 erlaubt sind. Vielen Dank an Olli fürs Bescheid sagen. Und noch einer zwischen Oberhof und Luisenthal. Kommen Sie gut und sicher ins Ziel mit uns. Es ist jetzt 7 Uhr.
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0: Und die wichtigsten Meldungen aus Thüringen gibt es jetzt von Leonard Adam.
2: Guten Morgen. In Nordhausen wird heute an den DDR-Volksaufstand vom 17. Juni 1953 erinnert. Und 1 Million Menschen waren damals aus Protest gegen die politische und wirtschaftliche Lage auf die Straße gegangen. Daraufhin rückten auch sowjetische Panzer an und schlugen den Aufstand gewaltsam nieder. In der gesamten DDR kamen so über 50 Menschen ums Leben, 10.000 wurden festgenommen. Um ihren Mut zu ehren, wird auf dem Nordhäuser Marktplatz heute Mittag ein Kranz niedergelegt. Ein Jahr auf Bewährung und 3.000 Euro Geldstrafe. Weil er Kinderpornos besessen und verbreitet hat, ist ein Priester aus dem Bistum Erfurt vor Gericht verurteilt worden. Nach Angaben des Bistums waren die Vorwürfe gegen ihn schon 2022 bekannt geworden. Damals hatte die Polizei bei ihm elektronische Geräte beschlagnahmt. Daraufhin wurde der Priester freigestellt. Sobald das Urteil rechtskräftig ist, startet gegen ihn auch noch ein kirchenrechtliches Verfahren. Weniger Papier, schnellere Abläufe. Thüringens Gesundheitsämter sollen moderner und effizienter werden. Das Kabinett hat dafür gestern einen Gesetzentwurf auf den Weg gebracht. Gesundheitsministerin Katharina Schenk will die Digitalisierung in den Ämtern weiter voranbringen und den Austausch zwischen den Behörden verbessern. Gleichzeitig fordert die SPD-Politikerin vom Bund weiter finanzielle Unterstützung. Nach aktuellem Stand will die Bundesregierung ein Finanzierungsabkommen aus der Corona-Zeit zum Jahresende kündigen. Und jetzt weitere Meldungen aus Deutschland und der Welt.

0: bin Silas Quiring. Schönen guten Morgen. Beim G7-Gipfel in Evian geht es heute um Wirtschaft und KI. Bei der Sitzung am Vormittag sitzen auch Partnerländer und Wirtschaftsvertreter mit am Tisch. Danach sprechen die Staats- und Regierungschefs mit Tech-Bossen über künstliche Intelligenz. Gestern kündigten die G7 wegen des Ukraine-Kriegs neue Strafmaßnahmen gegen Russland an. US-Präsident Trump will beispielsweise die Ölsanktionen gegen Moskau wieder reaktivieren. Dazu sagt Bundeskanzler Friedrich Merz:
1: Wir wollen unsere Unterstützung für Kiew weiter verstärken. Wir wollen gleichzeitig den Druck auf Moskau erhöhen, um Russland an den Verhandlungstisch zu bringen. Auch darüber bestand Einigkeit.
0: Die Bundeswehr soll deutlich mehr Drohnen bekommen. Das Verteidigungsministerium will bis Ende des Jahrzehnts rund 16 Milliarden Euro investieren. Geplant sind Drohnen zur Aufklärung, zum Angriff und zur Abwehr. Außerdem sollen ab Juli alle Teilstreitkräfte eigene Drohneneinheiten haben. Keine neuen Überraschungen bei der Fußball-WM. Mitfavorit Frankreich ist mit einem 3:1 gegen Senegal ins Turnier gestartet. Titelverteidiger Argentinien ließ mit einem Messi-Dreierpack zum 3:0 gegen Algerien nichts anbrennen. Außerdem schlug Norwegen den Irak mit 4:1.
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3: Im Gegensatz zu gestern können Sie auf Ihrem Thermometer heute wieder zweistellige Temperaturen sehen. Jetzt schon 13 Grad zum Beispiel in Gera. In Meiningen haben wir noch neblige 11, also vor allen Dingen in Westthüringen tatsächlich so ein paar Nebelschwaden. Ansonsten nur harmlose Wolken, hier in Weimar guckt doch die Sonne ein bisschen durch. Richtung Feierabend sind nochmal ganz kurze Schauer nicht ausgeschlossen. 21 bis 25 Grad schon mal die Spitzenwerte und morgen dann nur lockere Wolken und viel Sonne bei sommerlichen 30 Grad maximal.
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3: Die Meldung aus Thüringen hat für Sie Leonard Adam im
4: Schönen
3: Blick.
4: Guten Morgen.
3: An meiner Seite ist Svea Mauersberger.
5: Ja, guten Morgen.
3: Ich bin Alex König und Leo, wir hatten gerade eben einen Anruf von der Polizei, ne?
4: Ja, da ging es um was Dringendes. Es wird nämlich ein 8-jähriger Junge vermisst. Wir arbeiten das jetzt nochmal kurz für Sie auf und dann brauchen wir Ihre Hilfe.
3: Und zwar gleich gegen 7:10. Und ich stelle mir das richtig schlimm vor, wenn eine Familie so ihr Kind vermisst. 8 Jahre, kein so schönes Gefühl. Ich hoffe, wir können das zusammen lösen, gleich gegen 7:10 und bringen Sie rein in diesen Mittwoch, jetzt mit den 80ern. Matthew Wilder, Break My Stride bei

0: Gut, dass Sie mit uns in den Mittwoch starten. Wir brauchen nämlich Ihre Hilfe. 6:58. Schönen guten Morgen. Hier ist König und Crew bei Landeswelle Thüringen. Und Sie können sich vorstellen, wenn Eltern ihr Kind vermissen, ne, das ist eine richtig schlimme Sache.
1: Ja, und deshalb brauchen wir jetzt Sie. Die Polizei hat uns nämlich eben angerufen, damit wir Sie schnellstmöglich mit ins Boot holen können.
0: Seit gestern Abend wird der 8-jährige Sohail aus Erfurt vermisst. Er wurde zuletzt gegen 20.30 Uhr im Bereich an der Lache gesehen, also da oben, wo das Gewerbegebiet auch ist. Er ist ca. 1,30 groß, hat schwarze Haare, braune Augen, trägt so einen schwarzen Kapuzenpulli mit grünem Logo drauf, eine beige Cargohose und, was ich immer sehr besonders auffällig finde, schwarze Adidas Klettschuhe. Er fährt wohl auch gerne mit der Straßenbahn und Sohail, der leidet an Autismus. Deswegen sollten Sie den vermissten 8-Jährigen lieber nicht ansprechen, sondern direkt die Polizei anrufen unter 110. Und lassen Sie uns zusammen dafür sorgen, dass der Kleine wieder auftaucht, denn ich möchte nicht in der Haut der Eltern stecken.
1: Ne? Ja, das wird nicht schön sein.
0: Deswegen, das kriegen wir zusammen hin, dass er wieder auftaucht. Ihnen einen schönen guten Morgen.
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0: 7.19 Uhr, noch 11 Minuten bis 19:30. Ihnen einen guten Start in diesen Mittwoch mit König und Crew hier bei Landeswelle Thüringen. Und dieses typische Geräusch beim Biathlon, wenn das Gewehr abgefeuert wird, das haben Sie garantiert alle im Ohr. Wenn es dann auch noch so nachhallt. Und genau das erleben Sie ab heute auch in Suhl.
1: Da startet nämlich unsere eigene Weltmeisterschaft, die Junioren-WM im Schießsport.
0: Jetzt komme ich persönlich ja direkt dort aus der Ecke. Ich hatte aber noch nie so eine Sportwaffe in der Hand. Das muss man nachholen.
1: Ich auch noch nicht. Ich hatte aber auch so ein bisschen Angst vor dem Rückstoß.
0: Einer, der das mal probiert hat, ist unser Landeswelle-Reporter Michael Schemert. Er kannte bisher nur das Luftgewehr, aber Trainer Jürgen Rabe hat ihm mal die Flinte in die Hand gedrückt. Zum Schießen auf Wurfscheiben.
2: Und jetzt machen wir das Ganze mit Munition.
3: Jetzt geht's los. Bin schon ein bisschen aufgeregt. Nee, so, jetzt kommt hier Munition rein. Jetzt mache ich die Flinte zu. So, noch nicht am Abzug, ne?
2: Jawohl. So. Kopf anlegen. Jetzt könnt ihr Finger leicht anlegen.
3: Und ich gebe dann das Kommando.
2: Genau.
3: Los.
2: Jawohl, Treffer.
3: Habe ich getroffen?
2: Ja. Einmal frei.
3: Getroffen? Wirklich? Ich hab's gar nicht gesehen.
0: Er hat's geschafft. Guck mal, Mensch, der Jürgen ist offensichtlich ein super Trainer. Ich hätte wahrscheinlich eher den Schuppen daneben getroffen.
1: Ja, gut, dass da nicht du da warst, sondern unser Micha. Wobei ich zugeben muss, bei mir wäre es auch nicht viel besser geworden. Aber ich sag mal, solange niemand verletzt wird, ne, kannst du ja auch treffen, was du willst.
0: Heute geht's los. Junioren-WM im Schießsport. Suhl hat die ganze Welt zu Gast. Oh Gott, komm, wir hören uns den Anfang nochmal an. Es war so schön.
2: Und jetzt machen wir das Ganze mit Munition.
0: Der Micha. Gut gelaunt bringen wir sie in den Mittwoch. Gleich geht's nach Down Under, nach Australien mit den 80ern. Die Man at Work hier bei Landeswelle Thüringen. Guten Morgen.
1: Guten Morgen.
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0: war gerade so ein schönes Zitat von unserem Chef. Der guckte hier rein und hatte gesehen, Leo legt ab.
1: Die Jacke.
0: Das ist wahrscheinlich auch genau das, was Sie jetzt demnächst machen werden. Die Jacke aus, es wird immer wärmer da draußen. Ihnen einen schönen guten Morgen in diesem Mittwoch. Es ist kurz vor 8. Staus und Blitzer bei Landeswelle Thüringen immer zuerst, denn das sieht gut aus. Keine größeren Probleme für Sie unterwegs. Blitzer haben auf der B7 die Ostumfahrung Erfurt an der Abfahrt Ringelberg, wo Sie 100 fahren dürfen. Dann Meiningen in der Mauergasse, da sind 30 erlaubt. Und noch ein Blitzer zwischen Oberhof und Luisenthal. Falls Sie unterwegs auch was entdeckt haben, einfach Bescheid sagen bei uns per Anruf oder auch per WhatsApp. Die Nummer ist die 0800 4x4 110. Ihnen unterwegs eine gute Fahrt. Wir haben es jetzt 7.30 Uhr.
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0: Und die wichtigsten Meldungen aus Thüringen gibt's jetzt von Leonard Adam.
3: Guten Morgen. Mit einer zentralen Gedenkveranstaltung in Nordhausen erinnert Thüringen heute an den Volksaufstand in der DDR am 17. Juni 1953. Aus Protest gegen die politischen und wirtschaftlichen Verhältnisse sind damals rund 1 Million Menschen auf die Straße gegangen. Der Aufstand wurde allerdings mit Unterstützung sowjetischer Panzer gewaltsam niedergeschlagen. DDR-weit kamen dabei über 50 Menschen ums Leben, 10.000 wurden festgenommen. Nach dem Großbrand in einem Recyclingbetrieb in Meckfeld im Weimarer Land beginnen jetzt die Ermittlungen zur Brandursache. Das Feuer war gestern gegen 1:30 nachmittags ausgebrochen, ersten Erkenntnissen nach an Haushaltsgeräten. Binnen Sekunden breitete sich der Brand dann aus, zahlreiche Feuerwehren wurden alarmiert, um die Lage unter Kontrolle zu bekommen. Erst nach über 6 Stunden war der Brand gelöscht. Anwohner waren so lange per Bevölkerungswarnung aufgerufen worden, Fenster und Türen geschlossen zu halten. Im Landkreis Gotha wird aktuell so viel geradelt wie noch nie. Wie das Landratsamt meldet, ist beim Stadtradeln dieses Jahr schon der Allzeitrekord geknackt. Und das, obwohl die Aktion noch bis Ende der Woche läuft. Über 180.000 Kilometer sind demnach schon zusammengekommen. Mehr als 3-mal so viel wie bei der ersten Stadtradeln-Auflage. Knapp 1.500 Menschen treten derzeit im Landkreis Gotha in die Pedale und versuchen, so viele Alltagsstrecken wie möglich mit dem Rad zurückzulegen. Und jetzt weitere Meldungen aus Deutschland und der Welt.
4: Ich bin Silas Quiring, schönen guten Morgen. Beim G7-Gipfel in Evian geht's heute um Wirtschaft und KI. Bei der Sitzung am Vormittag sitzen auch Partnerländer und Wirtschaftsvertreter mit am Tisch. Danach sprechen die Staats- und Regierungschefs mit Tech-Bossen über künstliche Intelligenz. Gestern kündigten die G7 wegen des Ukraine-Kriegs neue Strafmaßnahmen gegen Russland an. US-Präsident Trump will beispielsweise die Ölsanktionen gegen Moskau wieder reaktivieren. Dazu sagt Bundeskanzler Friedrich Merz:
5: Wir wollen unsere Unterstützung für Kiew weiter verstärken. Wir wollen gleichzeitig den Druck auf Moskau erhöhen, um Russland an den Verhandlungstisch zu bringen. Auch darüber bestand Einigkeit.
4: Die Bundeswehr soll deutlich mehr Drohnen bekommen. Das Verteidigungsministerium

0: Unternehmen will bis Ende des Jahrzehnts rund 16 Milliarden Euro investieren. Geplant sind Drohnen zur Aufklärung, zum Angriff und zur Abwehr. Außerdem sollen ab Juli alle Teilstreitkräfte eigene Drohneneinheiten haben. Keine neuen Überraschungen bei der Fußball-WM. Mitfavorit Frankreich ist mit einem 3:1 gegen Senegal ins Turnier gestartet. Titelverteidiger Argentinien ließ mit einem Messi-Dreierpack zum 3:0 gegen Algerien nichts anbrennen. Außerdem schlug Norwegen den Irak mit 4:1.
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2: Ja, das ist heute noch so ein bisschen lala, sag ich mal. Haben ein paar Sonnenstrahlen, wie hier in Weimar, da guckt es immer mal raus. Aber vor allen Dingen rund um die Werra auch etwas Nebel. Sonst nur harmlose Wolken. Richtung Feierabend sind mal so ganz kurze Schauer nicht ausgeschlossen. 21 bis 25 Grad sind schon mal die Spitzenwerte. Und morgen dann, zum Donnerstag, nur noch lockere Wolken und viel Sonne bei 30 Grad maximal.
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2: Ja, wenn Sie mal ein Jahr zurückdenken, dann stand unser Thüringer Wald in Flammen. Svea, du hast dich zufällig auch mit diesem Thema beschäftigt, ne?
3: Ja, ich habe in der letzten Zeit irgendwie sehr viele Dokus über Naturkatastrophen gesehen und fand das super spannend, was da passiert ist und auch wie die dann danach damit umgegangen sind.
2: Ja, eben. Und damit bei uns sowas nicht wieder auftaucht bzw. schneller reagiert werden kann, haben wir draus gelernt.
4: Der Katastrophenschutz, der wurde nämlich in den letzten Monaten deutlich verbessert. Und es ist auch noch kein Ende in Sicht.
2: Das könnte auch Ihnen mal zugutekommen. Leo mit der guten Meldung, gleich gegen 7:50. Und wir starten jetzt rein in den Mittwoch, gleich mit einem 80er. Da können wir in Gedanken auch das Tänzchen dazu aufführen. Die Proclaimers nämlich, I'm gonna be 500 miles. Nach Sommer, Sonne, Sonnenschein aus den 90ern. Cut and move.

0: Willkommen im Mittwoch und Ihnen einen schönen guten Morgen. Gleich 7.42 Uhr, 12 Minuten nach halb acht.
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0: Ja, momentan ist alles schön grün draußen, aber wenn Sie mal an letztes Jahr zurückdenken, dann hatten wir jetzt um diese Zeit den großen Waldbrand auf der Saalfelder Höhe. Aus halb Deutschland wurde uns damals geholfen, um unseren Katastrophenschutz zu unterstützen. Ja, und das Ganze war wie so eine Art Weckruf, denn Leo, seitdem ist beim Katastrophenschutz echt viel passiert.
2: Und passiert auch immer noch. Erst in den letzten Tagen gab es wieder großen Zuwachs an Einsatzfahrzeugen bei uns in Thüringen. Der Landkreis Eichsfeld

hat beispielsweise vor einigen Tagen zwei neue Einsatzwagen für die Feuerwehren und einen Erkundungswagen für den Katastrophenschutz bekommen. Sie wurden laut Landratsamt an verschiedenen Stellen im Kreis stationiert, um schnell am Einsatzort zu sein. Außerdem haben der Landkreis Sömmerda und die Städte Suhl und Weimar jetzt drei neue Feuerwehrautos mit extra großem Löschwassertank bekommen. Die sind vor allem bei Waldbränden hilfreich, wenn keine Hydranten in der Nähe sind. Gekostet haben sie rund 1,1

7.46 Uhr, guten Morgen am Mittwoch mit König und Crew hier bei Landeshöhle Thüringen. Frische Meldung von den Straßen, A71 in Richtung Schweinfurt, zwischen Erfurt-Mittelhausen und Erfurt-Gispersleben liegt eine Plane auf der Fahrbahn. A71 in Richtung Schweinfurt, zwischen Mittelhausen und Gispersleben eine Plane auf der Fahrbahn. Kommen Sie gut ans Ziel mit den 80ern, Katrina and the Waves.

0: voller Power bringen wir Sie rein in den Mittwoch. Ihnen einen schönen guten Morgen mit König und Crew. Hier ist Landeswelle Thüringen, 7.49 Uhr, noch 11 Minuten bis 8. Wir gucken mal kurz zur Fußball-WM. Österreich spielt gerade gegen Jordanien. Eine, das kann sich nicht vorstellen, super spannende Sache. Gerade eben gab es das 2:1 für Österreich. Eigentlich auch so ein bisschen erwartbar gewesen. Aber tatsächlich schlägt sich Jordanien auch nicht schlecht. 2:1 momentan der Stand.
1: Ja, aber es ist schon ein bisschen ärgerlich, ne? Also wir tippen hier ja beide und haben beschlossen, wir tippen immer gegensätzlich. Das heißt, Alex, du hast jetzt für Österreich getippt, ne? 2:0 hast du gesagt.
0: Genau, ja.
1: Und deswegen musste ich automatisch dagegen und für Jordanien tippen. Also ich bräuchte jetzt noch mindestens 2 Tore für Jordanien, um Punkte zu bekommen.
0: Aber auch da gibt es manchmal Überraschungen. Ich meine, gut, es sind noch gut 10 Minuten zu spielen. Ob sich da noch was dreht, man weiß es nicht. Aber wir kennen es ja vom Pokal, der hat seine eigenen Gesetze. Bei der WM ist es vielleicht auch so. Wie es ausgegangen ist, hören Sie gleich hier bei uns. Und wir bringen Sie rein Richtung Arbeit mit den nächsten 80er. Die Jungs von Erasure und Sometimes hier bei Landeswelle Thüringen. Guten Morgen.
1: Guten Morgen.
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0: Kommen Sie gut in den Mittwoch mit uns. Es ist jetzt kurz vor 8. 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Hier nur eine Meldung von der A71 Richtung Schweinfurt zwischen Erfurt-Mittelhausen und Gispersleben. Hier liegt eine Plane auf der Fahrbahn. Blitzer haben auf der A71 Richtung Sangerhausen zwischen Oberhof und Gräfenroda vor dem Tunnel Alte Burg. Dann auf der B7 Ostumfahrung Erfurt an der Abfahrt Ringelberg. In Meiningen Mauergasse, wo 30 erlaubt sind. Und zwischen Oberhof und Luisenthal. Falls Sie unterwegs auch was entdeckt haben, Staus oder Blitzer, sagen Sie uns einfach Bescheid. Geht per Anruf oder auch per WhatsApp. Die Nummer ist die 0800 4x4 110. Ihnen unterwegs eine gute Fahrt. Wir haben es jetzt 8 Uhr.
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0: Und die wichtigsten Meldungen aus Thüringen gibt es jetzt von Leonard Adam.
2: Guten Morgen. Thüringen erinnert heute an den Volksaufstand in der DDR vom 17. Juni 1953. Rund 1 Million Menschen waren damals gegen die politische und wirtschaftliche Lage auf die Straße gegangen. Der Aufstand wurde allerdings mit Hilfe sowjetischer Panzer gewaltsam beendet. 50 Menschen verloren dabei DDR-weit ihr Leben. Mit einer zentralen Gedenkveranstaltung in Nordhausen soll heute an den Mut der Protestler erinnert werden. Laut Landtagspräsident Thaddäus König haben sie gezeigt, dass man eine Diktatur zum Wanken bringen kann, wenn man entschlossen handelt. Weil er Kinderpornos besessen und verbreitet hat, ist ein Priester des Bistums Erfurt vor Gericht verurteilt worden. Der Mann bekam nach Bistumsangaben 1 Jahr auf Bewährung und muss 3.000 Euro an einen gemeinnützigen Verein zahlen. Die Vorwürfe gegen ihn waren demnach schon vor 4 Jahren bekannt geworden. Danach ist der Mann dem Bistum zufolge von allen Kirchenämtern suspendiert worden. Sobald das Urteil rechtskräftig ist, starten gegen den Priester auch noch ein kirchenrechtliches Verfahren. Und jetzt weitere Meldungen aus Deutschland und der Welt.
3: Ich bin Silas Quiring, schönen guten Morgen. Im französischen Evian geht heute der G7-Gipfel zu Ende. Bei den letzten beiden Sitzungen soll es um die Themen Wirtschaft und KI gehen, Dirk Justus.
4: Bei der Sitzung am Vormittag sind Partnerländer und Vertreter von Wirtschaftsorganisationen mit dabei. Danach treffen sich die Staats- und Regierungschefs zum Mittagessen, um über künstliche Intelligenz zu sprechen. Mit am Start sind dann auch die Chefs von großen Tech-Konzernen. Gestern hatten die G7-Staaten wegen des Ukraine-Krieges neue Strafmaßnahmen gegen Russland angekündigt. US-Präsident Trump will etwa die Ölsanktionen gegen Moskau wieder aufnehmen. Er forderte Kreml-Chef Putin zu einem Abkommen mit Kiew auf.
3: Bei der Innenministerkonferenz stehen heute Zivilschutz und Sozialbetrug im Mittelpunkt. Hamburgs Innensenator Grote sagte dem Redaktionsnetzwerk Deutschland, Bund und Länder müssen beim Thema zivile Verteidigung Tempo machen. Außerdem wollen die Minister laut Bild prüfen, ob EU-Ausländer weniger leicht an Bürgergeld kommen sollen. Bei der Fußball-WM ist der amtierende Champion Argentinien mit einem lockeren Auftaktsieg ins Turnier gestartet. Superstar Lionel Messi schnürte dabei einen Dreierpack, Endstand gegen Algerien 3:0. Zuvor spielten Frankreich Senegal 3:1 und Irak Norwegen 1:4.
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2: Der Freistaat verliert weiter Einwohner und das schneller als jedes andere deutsche Bundesland. Die Zahlen des Statistischen Bundesamts zeigen, ist Thüringen letztes Jahr im Vergleich zum Vorjahr um rund 20.000 Menschen geschrumpft. Und das hat Auswirkungen auf die Wirtschaft, sagt die Industrie- und Handelskammer Erfurt. Betriebe bekommen zunehmend Stellen nicht mehr besetzt, Aufträge bleiben deswegen liegen. Die IHK fordert deshalb unter anderem schnellere Zuwanderungsverfahren, mehr Produktivität durch Digitalisierung und eine Willkommenskultur.

0: Tour. 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
2: Und da merken Sie schon, wenn Sie das Fenster schräg offen lassen, es wird nicht mehr kühl drinnen. Im Gegenteil, gefühlt kommt hier schon eine sommerliche Hitze zu ins Studio rein. Rund um Eisenach haben wir noch ein paar einzelne Nebelschwaden, ansonsten nur ein paar harmlose Wolken. Richtung Feierabend sind auch mal ganz kurze Schauer nicht ausgeschlossen, bei 21 bis 25 Grad. Und ab morgen ist es richtig sommerlich. Lockere Wolken, viel Sonne und das bei 30 Grad maximal.
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2: Den Blick auf alles Wichtige aus Thüringen hat für Sie Leonard Adam.
0: Schönen guten Morgen.
2: Svea Mausberger ist an meiner Seite hier im Studio.
3: Ja, guten Morgen.
2: Ich bin Alex König und wenn Ihnen Kollegen erzählen, dass Sie gestern was Peinliches erlebt haben, dann spitzen Sie wahrscheinlich auch direkt die Ohren. Svea, geht los.
3: Ja, ich war gestern einkaufen und ich stand an der Kasse und wollte bezahlen und habe festgestellt, ich finde meine eine Karte nicht direkt. Also musste ich eine andere nehmen.
2: Also du wolltest mit Karte zahlen.
3: Genau, hab die dann oben aufgelegt und dann hat das Gerät angezeigt, Sie müssen die Karte durchziehen. Naja, dann habe ich geguckt, habe die Karte dann am Rand des Geräts durchgezogen, habe mich gewundert, dass es so schwer geht und dann meinte der Kassierer nur, nee, reinstecken.
2: Oh nee.
3: Ja, dann habe ich festgestellt, dieses Gerät hatte gar nichts zum Durchziehen. Das war einfach das Gerät an sich und ich habe es halt durchgezogen durch irgendwas, was gar nicht da ist.
2: Das hätte auch mal, wirklich, das hätte mir passieren können.
0: Wenn kurz das Hirn aussetzt, haben wir alle mal.
2: Ja, ich hätte da auch an der Seite so einen Schlitz erwartet. Das kennen Sie wahrscheinlich auch, wenn Sie dann, ich zahle meistens mit dem Handy, ich brauche das gar nicht, aber wenn Sie mit der Karte so an der Seite, naja, gut. Wir bringen Sie rein in diesen Mittwoch, unsere 80.8er Doppelpack. Alan Parsons Project gleich Eye in the Sky nach Prinzessin Stephanie von Monaco. Hier ist Irresistible bei Landeswelle Thüringen um gleich 5:05. Guten Morgen.

0: Wir bringen Sie rein in den Mittwoch. 8:12. Schönen guten Morgen mit König und Co. hier bei Landeshöhle Thüringen. Ja, Amerika hat zwar die Fußball-WM, aber auch bei uns startet heute eine Weltmeisterschaft. Sie können die ganze Welt in meiner Heimat treffen, im Thüringer Wald. Junioren messen sich im Schießsport. Und wo sonst, wenn nicht in Suhl?
1: Über 800 Athleten aus 66 Nationen sind da zu Gast. Und heute Nachmittag ist dann die große Eröffnung, bevor die ersten Wettkämpfe dann anlaufen. Und am Wochenende ist das große Wettkampfwochenende.
0: Ich finde das so klasse, dass sie mal meine Heimat kennenlernen können. Und das nutzen die Gäste auch. Frank Wagner ist der Chef vom Schießsportzentrum in Suhl. Er hat uns erzählt, dass manche schon ihre festen Rituale haben.
2: Wenn die Amerikaner hierher kommen, die packen ihren Picknickkorb und setzen sich als allererstes

0: Lass das auf die Wiese von der Flintenanlage und machen dort Picknick. Die fühlen sich hier wohl.
1: Ist das geil. Picknick auf der Flintenwiese. Also das hätten Sie wahrscheinlich auch nicht gedacht.
2: Na, also ganz ehrlich, ich hätte es wahrscheinlich genauso gemacht. Ich meine, das Wetter ist gut. Große Wiese, Hunger bekommt man ja auch irgendwann, ne? Also warum nicht?
1: Und Päuschen zwischendurch muss sein. Die Junioren-WM im Schießsport startet heute in Suhl.

0: sehen Sie hoffentlich auch so. Jeder hat eine zweite Chance verdient. Die 90er, Mike and the Mechanics, Everybody Gets a Second Chance. Zum Start in den Mittwoch hier bei Landeswelle Thüringen. Sie hören König und Crew, 8.19 Uhr, es ist noch 11 Minuten bis 8:30 Uhr. Ende im Gelände, im 6 Uhr Spiel bei der WM. Bei Ihnen im Tippspiel mit den Freunden oder Kollegen läuft es hoffentlich auch ganz gut. Ich habe selber als blindes Huhn tatsächlich wieder ein paar Punkte gekriegt.
1: Ja, Österreich gewinnt nämlich 3-1 gegen Jordanien mit insgesamt 10 Minuten Verlängerung. Aber irgendwann, ne, da ist dann auch einfach mal Schluss.
0: Es wäre aber schon so ein bisschen traurig, weil ich diesen Spieltag getippt habe. Wir tippen ja auch immer ganz genau gegensätzlich. Deswegen würde ich sagen, das Deutschlandspiel am Samstag, vor allen Dingen den ganzen Spieltag dann gegen die Elfenbeinküste auch eben das Deutschlandspiel, das darfst du dann vorlegen.
1: Großzügig, danke.
0: Sehr gerne. So bin ich. Die 80er haben wir gleich. Die Human League, Don't You Want Me, hier bei Landeswelle Thüringen. Guten Morgen.
1: Guten Morgen.
2: 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Sehr ärgerlich für Allergiker. Ampfer und Wegerich sind nun die tonangebenden Kräuter in der Thüringer Luft. Die Gräserpollen bleiben im Hintergrund und weiterhin ein ständiger Störfaktor für Allergiker. 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

0: Ihnen einen guten Start in den Mittwoch. 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Hier eine Meldung von der A71 in Richtung Schweinfurt. Zwischen Erfurt-Mittelhausen und Erfurt-Gispersleben eine Plane auf der Fahrbahn. Und A38 in Richtung Leipzig zwischen Höllbergtunnel und Bleicherode. Rechte Spur ist hier nach einem Unfall blockiert. Die Blitzer auf der A71 in Richtung Sangerhausen zwischen Oberhof und Gräfenroda, kurz vor dem Tunnel Alte Burg und in Meiningen in der Mauergasse, wo Sie 30 fahren dürfen. Falls Sie auch was entdeckt haben, einfach Bescheid sagen bei uns per Anruf oder auch per WhatsApp. Die Nummer ist die 0800 4x4 110. Ihnen unterwegs eine gute Fahrt. Wir haben es jetzt 8.30 Uhr.
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0: Und die wichtigsten Meldungen aus Thüringen gibt es jetzt von Leonard Adam.
2: Guten Morgen. In Nordhausen wird heute an den DDR-Volksaufstand vom 17. Juni 1953 erinnert. Aus Protest gegen die politischen und wirtschaftlichen Verhältnisse sind damals rund 1 Million Menschen auf die Straße gegangen. Daraufhin rückten auch sowjetische Panzer an und schlugen den Aufstand gewaltsam nieder. In der gesamten DDR kamen so über 50 Menschen ums Leben, 10.000 wurden festgenommen. Um ihren Mut zu ehren, wird auf dem Nordhäuser Marktplatz heute Mittag ein Kranz niedergelegt. Nach dem Großbrand in einem Recyclingbetrieb in Meckfeld im Weimarer Land beginnen jetzt die Ermittlungen zur Brandursache. Das Feuer war gestern Nachmittag gegen 1:30 ausgebrochen, ersten Erkenntnissen nach an Haushaltsgeräten. Binnen Sekunden breitete sich dann der Brand aus. Zahlreiche Feuerwehren wurden alarmiert, um die Lage unter Kontrolle zu bekommen. Erst nach mehr als 6 Stunden war der Brand gelöscht. Anwohner waren solange per Bevölkerungswarnung dazu aufgerufen, Fenster und Türen geschlossen zu halten. Die Thüringer Kommunen haben im letzten Jahr kräftig in die Infrastruktur investiert. Wie eine Studie der Förderbank KfW zeigt, sind die Ausgaben für Baumaßnahmen im Freistaat im Vergleich zum Vorjahr um rund 7,5% gestiegen. Damit liegt Thüringen deutlich über dem deutschlandweiten Schnitt. Laut der Studie gibt der Freistaat pro Einwohner etwa 430 Euro für Bauprojekte aus. Und jetzt weitere Meldungen aus Deutschland und der Welt.
3: Ich bin Silas Quiring, schönen guten Morgen. Im französischen Evian geht heute der G7-Gipfel zu Ende. Bei den letzten beiden Sitzungen soll es um die Themen Wirtschaft und KI gehen, Dirk Justus.
4: Bei der Sitzung am Vormittag sind Partnerländer und Vertreter von Wirtschaftsorganisationen mit dabei. Danach treffen sich die Staats- und Regierungschefs zum Mittagessen, um über künstliche Intelligenz zu sprechen. Mit am Start sind dann auch die Chefs von großen Tech-Konzernen. Gestern hatten die G7-Staaten wegen des Ukraine-Krieges neue Strafmaßnahmen gegen Russland angekündigt. US-Präsident Trump will etwa die Ölsanktionen gegen Moskau wieder aufnehmen.

0: Er forderte Kreml-Chef Putin zu einem Abkommen mit Kiew auf.
1: Bei der Innenministerkonferenz stehen heute Zivilschutz und Sozialbetrug im Mittelpunkt. Hamburgs Innensenator Grote sagte dem Redaktionsnetzwerk Deutschland, Bund und Länder müssen beim Thema zivile Verteidigung Tempo machen. Außerdem wollen die Minister laut Bild prüfen, ob EU-Ausländer weniger leicht an Bürgergeld kommen sollen. Bei der Fußball-WM ist der amtierende Champion Argentinien mit einem lockeren Auftaktsieg ins Turnier gestartet. Superstar Lionel Messi schnürte dabei einen Dreierpack, Endstand gegen Algerien 3:0. Zuvor spielten Frankreich Senegal 3:1 und Irak Norwegen 1:4.
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3: Da müssen Sie stellenweise noch durch so ein paar Nebelbänke mit durch, zum Beispiel rund um Meiningen, auch rund um Eisenach. Aber auch Sonnenstrahlen sind immer wieder mit dabei. Also nur harmlose Wolken, die unterwegs sind. Erst Richtung Feierabend sind so ganz kurze Schauer nicht ganz ausgeschlossen. Bei 21 bis 25 Grad. Morgen nur lockere Wolken und viel Sonne bei 30 Grad maximal.
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3: Ja, und dass Sie diese Nebelbänke sehen können, wie gesagt, so rund um die Werra, das ist auch gar kein Wunder. Wir haben nämlich eine krasse, hohe Luftfeuchtigkeit. Leo, du hast es auch gemerkt, gell?
4: Ich hab das Gefühl, ich spüre das sogar. Gestern Abend vorm Schlafengehen noch geduscht und gefühlt klebe ich jetzt schon wieder.
3: Kannst du gleich wieder ran, ne? Svea und mein Auto war heute mal so ein bisschen beschlagen.
5: Das war voll mit Wasser obendrauf.
3: Die nächsten Tage werden dafür, lass mal vorsichtig, furztrocken. Auf geht's in den Mittwoch. Wir heizen ihn ordentlich ein mit den 80ern. Depeche Mode, Just Can't Get Enough, hier bei Landeswelle Thüringen. Ich bin Alex König, 8:34 Uhr, guten Morgen.
5: Guten Morgen.
4: Morgen.

0: kommende Mittwoch. Kurzer Uhrenvergleich, es ist ganz genau 8.41 Uhr, 11 Minuten nach 8:30.
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0: Ja, Svea hat Ihnen vorhin erzählt, dass sie gestern Probleme bei der Kartenzahlung hatte. Ne?
2: Ja, ich habe versucht, die beim Supermarkt an der Kasse durch einen Schlitz zu ziehen, den es gar nicht gab.
0: Und das ist alles so menschlich, wenn Ihnen das mal passiert. Marco aus Hermsdorf hört uns im Zug über unsere App und der hatte auch seinen Moment.
3: Hat eben passiert. Ich bin gerade auf dem Weg zu einer Klassenfahrt, alles gut vorbereitet. Hab meinen Koffer, hab meine Tasche. Ich fahre mit dem Bus zum Bahnhof in Hermsdorf und stelle am Bahnhof fest, ich habe meinen Rucksack vergessen. Muss ich nochmal ganz schnell nach Hause laufen, wieder zurück zum Bahnhof, völlig durchgeschwitzt. Und dank der Verspätung der Deutschen Bahn, weil die Klassenfahrt startet in Ampolda, komme ich jetzt trotzdem pünktlich an, da wo meine Schulklasse ist. Und das ist mir auch noch nie passiert. Einfach losgelaufen und den Rucksack vergessen. Ja, also Aussetzer sind bei allen möglich. Liebe Grüße, schön, dass es euch gibt. Einen schönen Sendetag euch.
2: Wie lieb, danke Marco. Ja, das mit dem Rucksack ist natürlich blöd gelaufen, aber das kann ja auch mal so früh am Morgen passieren.
0: Für Sie geht's hoffentlich ohne Chaos in den Mittwoch und falls es doch mal klemmt, Sie merken, Sie sind nie allein. Und wir sind auch bei Ihnen. Jetzt mit dem nächsten 90er. OMD, eine meiner Lieblingsbands hier ist Sailing on the Seven Seas bei Landeswelle Thüringen. Guten Morgen.
2: Guten Morgen.

0: When Tomorrow Comes. Mit viel Power bringen wir sie den Mittwoch, 8.49 Uhr, 11 Minuten noch bis 9. Und wir legen noch einen oben drauf hier bei Landeswelle Thüringen. Sphere, was war das jetzt für eine Bewegung? Hoch,
1: ich bin
0: runter? Ah, ja gut, das ergibt natürlich Sinn. Die Pointer Sisters, Jump for My Love, gleich hier bei Landeswelle Thüringen.
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0: auf Arbeit Ihnen einen guten Start in diesem Mittwoch. Es ist kurz vor neun. 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Hier nur eine Meldung von der A38 in Richtung Leipzig. Zwischen Höllbergtunnel und Bleicherode ist die rechte Spur nach einem Unfall blockiert. Blitzerhammer. Sehr übersichtlich aber. A71 Richtung Sangerhausen zwischen Oberhof und Gräfenroda, kurz vor dem Tunnel Alte Burg und in Meiningen in der Mauergasse, wo 30 erlaubt sind. Und falls Sie unterwegs auch noch was entdeckt haben, Staus oder Blitzer, sagen Sie uns einfach Bescheid. Geht per Anruf oder auch per WhatsApp. Die Nummer ist die 0800 4x4 110. Ihnen unterwegs eine gute Fahrt. Wir haben es jetzt 9 Uhr.
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2: Ich bin Silas Quiring. Schönen guten Morgen. Im Ukraine-Krieg soll der Druck auf Russland erhöht werden. Beim G7-Gipfel im französischen Evian waren sich alle Staats- und Regierungschefs einig, die Sanktionen zu verschärfen, auch im Bereich Öl und Gas. US-Präsident Trump forderte außerdem so deutlich wie lange nicht, dass Russland verhandeln solle. Bundeskanzler Friedrich Merz sagt mit Blick auf Trump:
3: Ich habe ihn sehr kooperativ gesehen. Es gibt mir einen gewissen Grad des Optimismus, dass wir hier als Europäer und als Amerikaner zusammen jetzt alles unternehmen, gemeinsam, um den Krieg zu beenden.
2: Zum Abschluss des G7-Gipfels geht es heute um Wirtschaft und KI. Der Zivilschutz ist ab heute ein großes Thema bei der Innenministerkonferenz. Hamburgs Innensenator Grote sagte dem Redaktionsnetzwerk Deutschland, dass Bund und Länder in den nächsten paar Jahren Tempo machen müssen. Es gehe nicht nur um die militärische, sondern auch die zivile Verteidigungsfähigkeit. Außerdem wollen die Innenminister mehr gegen Sozialleistungsbetrug tun. Wie die Bild schreibt, wollen sie prüfen, ob der Anspruch von EU-Ausländern auf Bürgergeld erschwert werden kann. Außerdem soll KI helfen, Betrugsfälle schneller aufzudecken. In etlichen Städten in ganz Deutschland haben Studenten heute zu Protesten aufgerufen. Es geht um Kürzungen in der Bildung und ums BAföG. Jana Klonikowski.
4: Ja, die Diskussion ums BAföG habe das fast zum Überlaufen gebracht, heißt es in dem Demoaufruf. Union und SPD hatten sich im Koalitionsvertrag ja eigentlich darauf geeinigt, die BAföG-Sätze anzuheben. Unionspolitiker hatten das aber zuletzt wieder in Frage gestellt. Die Studierenden wollen aber auch deutlich machen, dass bei der Bildung, egal ob in Schulen, Hochschulen oder Unis, nicht weiter gespart werden darf. Demos sind unter anderem in Hannover, Köln und Leipzig geplant.
2: Österreich feiert zum WM-Comeback nach 28 Jahren direkt einen Sieg. Gegen Jordanien siegte die ÖFB-Auswahl mit 3:1. Zuvor schlug Titelverteidiger Argentinien Algerien mit einem Dreierpack von Lionel Messi mit 3:0. Außerdem spielten Frankreich Senegal 3:1 und Irak Norwegen 1:4.
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0: Wir haben sommerliche Aussichten und die kriegen Sie jetzt von Svea.
5: Da haben wir vor allem im Westthüringen noch etwas Nebel hängen. Ansonsten sind nur ein paar harmlose Wolken mit dabei und immer wieder auch Sonne. Später könnte es dann mal passieren, dass noch ein paar einzelne Tropfen mit runterkommen bei 21 bis 25 Grad. Und morgen dann nur lockere Wolken und viel Sonne bei 30 Grad maximal.
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0: Und weil der Sommer zurückkommt, bereiten sich die nächsten Schwimmbäder für Sie vor, ne?
5: Ja, morgen ist dann endlich wieder so ein bisschen Sommergefühl und ich freue mich da auch schon. Ich werde nämlich ins Freibad gehen und ins Wasser springen.
0: Und heute schon steigt Bermbach in meiner Heimat mit ein. Schön am Fuße des Knöfels eröffnet das Freibad um 13 Uhr. Da wünscht man jetzt schon mal ganz viel Spaß. Die Temperaturen gehen ja echt in eine gute Richtung und morgen bei 30 Grad maximal zum

0: Feierabend ein bisschen Abkühlung, da machen Sie nichts verkehrt. Und coolen Sound kriegen Sie von uns auch jederzeit mit obendrauf. Wir starten jetzt unsere 90er um 9. Unser 90er Doppelpack. Robert Miles gleich. One and One und jetzt. Die Coolness in Person, er bleibt unvergessen, aus den 90ern, Michael Jackson. They don't care about us hier bei Landeswelle Thüringen um 9:04. Guten Morgen.
1: Guten Morgen.

0: 9.18 Uhr. Es ist noch 12 Minuten bis 9:30 Uhr. Ihnen einen guten Start in diesem Mittwoch mit König und Crew. Hier ist Landeswille Thüringen. Und Svea hat mir gerade eben erzählt, es gibt, das kennen Sie vielleicht auch, so Künstler, die singt man auch gerne mal mit.
1: Ja, mit einer Freundin zum Beispiel habe ich das so bei Tina Turner. Da singen wir super gerne einfach mal ein paar Lieder mit.
0: Gerne auch mal diese ruhigere Nummer, ja. Die hören wir nämlich gleich, noch vor 9:30 Uhr. Tina Turner, Two People. Wir haben den 17. Juni und wie die Sterne für sie stehen, das hören wir jetzt erstmal.
2: 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Widder.
3: Sie müssen sich selbst ein bisschen zur Ruhe zwingen, wenn es um sie herum heute zu hektisch wird. Auch Ihr Tag hat nur 24 Stunden.
2: Stier.
3: Sie neigen dazu, mit zweierlei Maß zu messen und eine Situation nicht ganz objektiv zu betrachten. Warten Sie noch mit einer Entscheidung.
2: Zwillinge.

0: Wenn Sie eine wichtige Sache noch heute erledigen müssen, wird Ihnen das dank Ihrer schnellen Auffassungsgabe gut gelingen.
1: Krebs.
0: Eine Angelegenheit, die Sie heute in Angriff nehmen wollten, verschiebt sich noch eine Weile.
1: Löwe.
0: Im beruflichen Alltag läuft nicht alles ganz so reibungslos. Erfreulicher hingegen sieht es privat aus.
1: Jungfrau.
0: Sie befinden sich in ausgezeichneter Verfassung. Ein kleines Stimmungstief dürfte Ihnen heute kaum zu schaffen machen.
1: Waage.
0: Ihre Anpassungsfähigkeit wird Ihnen heute nützlich sein. Achten Sie darauf, dass man Sie nicht als Schwäche auslegt.
1: Skorpion.
0: Es gibt unverhoffte Neuigkeiten. Mit Ihnen können Sie weiter an Ihren Erfolgsplänen schmieden.
1: Schütze.
0: Sie befinden sich in einem kosmischen Hochdruckgebiet. Sie sind entscheidungsfreudig und neuen Ideen gegenüber aufgeschlossen.
1: Steinbock.
0: Lassen Sie sich nicht durch unerwartete Startschwierigkeiten aus dem Gleichgewicht bringen. Stehen Sie sich selbst kulanter gegenüber.
1: Wassermann.
0: Es geschehen sonderbare Dinge. Menschen, die Ihnen sonst Verhalten gegenübertreten, zeigen sich heute deutlich offener.
1: Fische.
0: Es packt Sie die Reiselust. Warum auch länger warten? Die Pläne sind lange vorhanden.
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merken immer wieder, Radio hören lohnt sich. Schön, dass Sie bei uns sind, Landeswelle Thüringen hier am Mittwoch. Wir haben es kurz vor 9:30 und gerade eben eine positive Nachricht. Wir hatten heute Morgen eine Vermisstenmeldung von einem 8-jährigen Jungen aus Erfurt. Da kommt nochmal ein dickes Dankeschön von der Polizei. Weil die Leute Radio gehört haben, konnte der Junge tatsächlich wiedergefunden werden. Ende gut, alles gut, erleichterte Eltern. Mit gutem Gefühl.

0: geht's rein in den Tag. Staus und Blitzer bei Landeswelle Thüringen immer zuerst. Da sieht es nämlich auch gut aus auf den Straßen. Keine größeren Probleme. Zwei Blitzer stehen und zwar einmal auf der A71 in Richtung Sangerhausen zwischen Oberhof und Gräfenroda, kurz vor dem Tunnel Alte Burg. Und noch einer in Meiningen, Mauergasse, dort wo Sie 30 fahren dürfen.
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0: Es ist 9.30 Uhr.
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2: Ich bin Silas Quiring. Schönen guten Morgen. Im Ukraine-Krieg soll der Druck auf Russland erhöht werden. Beim G7-Gipfel im französischen Evian waren sich alle Staats- und Regierungschefs einig, die Sanktionen zu verschärfen, auch im Bereich Öl und Gas. US-Präsident Trump forderte außerdem so deutlich wie lange nicht, dass Russland verhandeln solle. Bundeskanzler Friedrich Merz sagt mit Blick auf Trump:
3: Ich habe ihn sehr kooperativ gesehen. Es gibt mir einen gewissen Grad des Optimismus, dass wir hier als Europäer und als Amerikaner zusammen jetzt alles unternehmen, gemeinsam, um den Krieg zu beenden.
2: Zum Abschluss des G7-Gipfels geht es heute um Wirtschaft und KI. Der Zivilschutz ist ab heute ein großes Thema bei der Innenministerkonferenz. Hamburgs Innensenator Grote sagte dem Redaktionsnetzwerk Deutschland, dass Bund und Länder in den nächsten paar Jahren Tempo machen müssen. Es gehe nicht nur um die militärische, sondern auch die zivile Verteidigungsfähigkeit. Außerdem wollen die Innenminister mehr gegen Sozialleistungsbetrug tun. Wie die Bild schreibt, wollen sie prüfen, ob der Anspruch von EU-Ausländern auf Bürgergeld erschwert werden kann. Außerdem soll KI helfen, Betrugsfälle schneller aufzudecken. In etlichen Städten in ganz Deutschland haben Studenten heute zu Protesten aufgerufen. Es geht um Kürzungen in der Bildung und ums BAföG. Jana Klonikowski.
4: Ja, die Diskussion ums BAföG habe das fast zum Überlaufen gebracht, heißt es in dem Demoaufruf. Union und SPD hatten sich im Koalitionsvertrag ja eigentlich darauf geeinigt, die BAföG-Sätze anzuheben. Unionspolitiker hatten das aber zuletzt wieder in Frage gestellt. Die Studierenden wollen aber auch deutlich machen, dass bei der Bildung, egal ob in Schulen, Hochschulen oder Unis, nicht weiter gespart werden darf. Demos sind unter anderem in Hannover, Köln und Leipzig geplant.
2: Österreich feiert zum WM-Comeback nach 28 Jahren direkt einen Sieg. Gegen Jordanien siegte die ÖFB-Auswahl mit 3:1. Zuvor schlug Titelverteidiger Argentinien Algerien mit einem Dreierpack von Lionel Messi mit 3:0. Außerdem spielten Frankreich Senegal 3:1 und Irak Norwegen 1:4.
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0: Ja, wie viele von Ihnen habe ich gestern erst neue Sonnencreme gekauft und Svea, die brauchen wir jetzt auch so langsam, ne?
5: Ja, aktuell haben wir im Westen zwar noch etwas Nebel hängen, ansonsten aber immer wieder Sonne und nur so ein paar harmlose Wolken mit dabei. Im Eichsfeld kommen demnächst dann aber noch ein paar Tropfen mit runter. Regen ist heute aber eigentlich die Ausnahme bei 21 bis 25 Grad. Ja, und morgen dann lockere Wolken und viel Sonne bei bis zu 30 Grad.
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0: Wenn Sie abends mal nicht einschlafen können, dann sind Dokumentationen eine gute Idee. Ich mag ja so zeitgeschichtliche Sachen, wobei Svea, du bist ja sehr zerstörerisch unterwegs.
5: Ja, ich habe in letzter Zeit irgendwie so ein paar Dokus über Naturkatastrophen gesehen und dann, wie die damit umgegangen sind, das fand ich dann super spannend.
0: Ja, das kennen wir auch alle hier bei uns im Freistaat, vor allen Dingen nach dem großen Waldbrand im letzten Jahr. Gell?
6: Ja, seitdem wurde aber der Katastrophenschutz deutlich verbessert und das Ganze geht sogar noch weiter.
0: Leo mit der guten Meldung, gleich gegen 10 nach halb 10. Und richtig gute Musik gibt's von uns obendrauf. Gleich die 80er Silent Circle. Touch in the Night. Disco Fox Power nach Eagle Eye Cherry. Wir sind in den 90er. Safe Tonight bei Landeswelle Thüringen. Ich bin Alex König. 9.33 Uhr haben wir es jetzt. Guten Morgen.
5: Guten Morgen.
6: Morgen.

0: Wir bringen Sie rein in den Mittwoch. Ihnen einen schönen guten Morgen. 9.39 Uhr ist es, 9 Minuten nach 9:30.
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0: Ja, Sie treffen wir hoffentlich in den nächsten Tagen mal im Freibad.
2: Hm? Ja, also ich bin auf jeden Fall bereit. Für mich geht's da morgen Nachmittag hin.
0: Das ist auch gut so. Der ruhige Sommer kommt hoffentlich jetzt zurück, beziehungsweise er kommt zurück. Denn wenn Sie an letztes Jahr denken, dann hatten wir um diese Zeit den großen Waldbrand auf der Saalfelder Höhe. Halb Deutschland hat mit angepackt und unseren Katastrophenschutz unterstützt. Leo, das war wie so eine Art Weckruf, denn seitdem ist echt viel passiert.
3: Ja, und passiert immer noch. Erst in den letzten Tagen gab es wieder großen Zuwachs an Einsatzfahrzeugen bei uns in Thüringen. Der Landkreis Eichsfeld hat beispielsweise vor einigen Tagen 2 neue Einsatzwagen für die Feuerwehren und einen Erkundungswagen für den Katastrophenschutz übergeben. Die wurden laut Landratsamt an verschiedenen Stellen im Kreis stationiert, um möglichst schnell am Einsatzort zu sein. Außerdem haben der Landkreis Sömmerdar und die Städte Suhl und Weimar jetzt 3 neue Feuerwehrautos mit extra großem Löschwassertank bekommen. Die sind vor allem bei Waldbränden hilfreich, wenn dann keine Hydranten in der Nähe sind. Gekostet haben die Autos rund 1,8 Millionen Euro. Und erst im Januar hatten die Kreise Hildburghausen, Küffhäuser und Sonneberg solche Spezialfahrzeuge bekommen.
0: Das ist auch gut so, denn wenn es mal irgendwo brenzlig wird, im wahrsten Sinne des Wortes, sind sie mal gut ausgestattet. Aber im besten Fall gibt es erst gar keinen Waldbrand, sodass sie überall eine Runde im kühlenden Schatten drehen können. Vor allem jetzt, wo es wieder so heiß wird. Dankeschön, Leo, und Ihnen einen guten Start in den Mittwoch. Landeswelle Thüringen hier, 9.40 Uhr ist es.

0: Schön, dass Sie auch auf Arbeit bei uns sind. König und Crew, Landeswelle Thüringen hier, 9.50 Uhr gleich, noch 10 Minuten bis 10. Und ab 10 hören Sie den Mann, der, glaube ich, mal ein neues Fliegengitter braucht. Christian Buri.
1: Ach so, ja, an meiner Wohnung, tatsächlich an meinem Fenster. Der Wind hat es neulich abgerissen. Es flattert jetzt wie so eine Fliegenfahne dort herum, aber hilft meinem Fenster tatsächlich nicht mehr.
0: Das ist so lustig, wirklich, das muss ich mir mal vorstellen. Ich bin die Tage mit dem Auto unterwegs gewesen, bin bei Christian Buri in der Nähe vorbeigefahren, konnte genau auf dein Badfenster blicken und ich glaube, das war im Bad, ne, wo das Fliegengitter irgendwo sonst wo rumweht.
1: Nee, das ist tatsächlich mein Wohnzimmerfenster.
0: Echt? War das eins weiter drüben? Mhm. Naja gut, auf jeden Fall, ich muss nachher zur Drogerie oder zum Baumarkt. Soll ich dir eins mitbringen?
1: Kannst du machen.
0: Na gut. Der Bäckermann bäckt Ihnen gleich noch ein paar frische Brötchen. Die 80er Let Back. Ich bin Alex König.
2: Ich bin Svea Mausberger.
1: Ich bin Christian Buri. Ja. Ich wollte das schon immer machen.
2: Hey.
0: Komm, dann machen wir es nochmal richtig. Wir machen die Musik nochmal aus. Ich bin Alex König.
2: Ich bin Svea Mausberger.
1: Ich bin Christian Buri.
0: Und wir wünschen Ihnen mit Christian weiterhin einen schönen Mittwoch hier bei Landeswelle Thüringen.
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0: Jennifer Lopez mit Ain't It Funny. Hier ist Landeswelle Thüringen. Einen schönen Mittwoch Ihnen. Staus und Blitzer bei uns immer zuerst. Sieht gut aus. Sie haben nämlich überall freie Fahrt. Blitzer kennen wir aber ein paar. A71 Richtung Sangerhausen zwischen Oberhof und Grevenroda, kurz vor dem Tunnel Alte Burg. Dann auf der B88 in Porstendorf Richtung Jena-Kunitz auf der Umleitungsstrecke. 30. hier erlaubt. Blitzer in Erfurt auf der Seebachstraße. Ein weißer Caddy hat geparkt, der ebenfalls 30 kontrolliert. In Jena-Kunitz blitzt es, wenn Sie Richtung Kreisverkehr fahren, auf Höhe der Kläranlage. Und in Meiningen auf der Mauergasse stehen Sie da, wo 30 erlaubt sind. Ihre Ergänzungen nehmen wir gerne kostenlos per Telefon oder WhatsApp entgegen. Nummer dafür ist die 0800 4x4110. Gute Fahrt Ihnen. Wir haben es um 10 jetzt.
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2: Ich bin Silas Quiring. Schönen guten Tag. Im französischen Evian geht heute der G7-Gipfel zu Ende. Bei den letzten beiden Sitzungen soll es um die Themen Wirtschaft und KI gehen. Dirk Justus.
3: Bei der Sitzung am Vormittag sind Partnerländer und Vertreter von Wirtschaftsorganisationen mit dabei. Danach treffen sich die Staats- und Regierungschefs zum Mittagessen, um über künstliche Intelligenz zu sprechen. Mit am Start sind dann auch die Chefs von großen Tech-Konzernen. Gestern hatten die G7-Staaten wegen des Ukraine-Krieges neue Strafmaßnahmen gegen Russland angekündigt. US-Präsident Trump will etwa die Ölsanktionen gegen Moskau wieder aufnehmen. Er forderte Kreml-Chef Putin zu einem Abkommen mit Kiew auf.
2: Bei der Innenministerkonferenz stehen heute Zivilschutz und Sozialbetrug im Mittelpunkt. Hamburgs Innensenator Grote sagte dem Redaktionsnetzwerk Deutschland, Bund und Länder müssen beim Thema zivile Verteidigung Tempo machen. Außerdem wollen die Minister laut Bild prüfen, ob EU-Ausländer weniger leicht an Bürgergeld kommen sollen. Bei der Fußball-WM sind weitere Überraschungen erstmal ausgeblieben. Dafür war es der Tag oder eher die Nacht der Topstars, Fabian Hoffmann.
4: Das kann man wohl sagen. Messi, Mbappé und Haaland haben nichts anbrennen lassen. Messi, immerhin schon 38, steuerte beim 3:0 von Argentinien gegen Algerien alle drei Treffer bei. Bei seiner 6. WM stellt er damit den WM-Torrekord von Miroslav Klose ein. Mbappé und Haaland trafen jeweils doppelt beim Sieg Frankreichs gegen den Senegal und beim Erfolg von Norwegen gegen den Irak. Und Österreich ist ja nach fast 30 Jahren wieder bei einer WM dabei. Zum Auftakt gab es im Frühstücksspiel am Morgen unserer Zeit gegen den krassen Außenseiter Jordanien ein 3:1.
2: An den meisten Badestellen in Deutschland kann man ohne Sorge ins Wasser springen. Laut einem EU-Bericht ist die Wasserqualität an mehr als 90% der Seen, Flüsse und am Meer ausgezeichnet. Am besten schnitten Zypern und Griechenland ab. Deutschland landet auf Platz 7. Bargeldlos zahlen wird für viele Menschen in Deutschland immer wichtiger. 84% sagen in einer Bitkom-Umfrage, alle Geschäfte sollten verpflichtet sein, mindestens eine elektronische Bezahlmöglichkeit anzubieten. Viele benutzen Bargeld auch nur noch aus Sorge, nicht digital bezahlen zu können.
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0: Heute immer wieder Auflockerungen Richtung Feierabend. Kann es kurz nass werden, das sind aber maximal ein paar Tropfen. Bis dahin auch einiges an Sonne, 22 bis 25 Grad.
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0: Ihnen wurde zu Hause vielleicht schon mal der Titel als beste Mutti oder bester Vati verliehen. Aktuell kämpft die Welt im Fußball ja um den Pott. Aber es gibt noch mehr Meisterschaften abseits von Videobeweis und Co. Wer sich beispielsweise besonders gut auf dem Rasentraktor anstellt, hat in Saalborn noch in diesem Jahr die Chance auf einen Titel. Worauf Sie sich beim Training konzentrieren sollten, fragen wir in gut 10 Minuten mal den Renndirektor. Es geht nämlich nicht nur um Schnelligkeit. Vorher die nächsten 80er und 90er. Dan Harrow zum Beispiel mit Don't Break My Heart. Und das hier ist Daryl G. mit Sunshine bei Landeswelle Thüringen. Ihnen einen schönen Wochenteiler. Grüße in die Runde.

0: erste Woche der Fußball-WM ist fast rum. Zum Teil gab es da wirklich ein paar interessante Ergebnisse. Aber Fußball ist nicht alles. Es gibt noch so viele andere Titel, die wir uns erkämpfen können. Zum Beispiel auf dem Rasentraktor. Soundtechnisch knattert es also an diesem Mittwoch hier bei Landeswelle Thüringen. Und da sind wir unter anderem in Saalborn im Weimarer Land unterwegs. Dort findet im August nämlich die Rasentraktor-Rennmeisterschaft statt. Die insgesamt 14. Ausgabe wird gerade vorbereitet. Am Ende müssen die Teilnehmerinnen und Teilnehmer in zwei Disziplinen erfolgreich sein, hat uns Renndirektor Markus Feldhahn gesagt.
1: Wir machen einen Geschicklichkeitsparcours. Da sind verschiedenste Stationen, die so ein kleines bisschen aus dem Alltag des Rasentraktorfahrers entnommen sind. Es musste schon mal ein Rad gewechselt werden, es musste mal getankt werden. Da gibt es Punkte für die einzelnen Stationen und dann natürlich zum Schluss gibt es nochmal einen richtigen Endlauf als Rennen, wo auch auf Zeit gefahren wird.
0: Grandioses Bild in meinem Kopf, gerade mit dem Rasentraktor über Stock und Stein und neben der Fußball-WM noch ein Meistertitel, der vergeben wird hier bei uns in Thüringen. Die Rasentraktor-Rennmeisterschaft am 22. August in Saalborn. Wer mitmachen will, muss mindestens 15 Jahre alt sein und kann sich auch noch bis kurz vor dem Start auf dem Sportplatz melden.
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0: bisschen was zum Hüftenwackeln auf Arbeit von Shakira. Whenever, wherever. Hier ist Landeswelle Thüringen.
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0: Staus und Blitzer gibt's bei Landeswelle Thüringen immer zuerst. Das sieht weiterhin gut aus. Sie haben nämlich freie Fahrt. Blitzer kennen wir auf der A71 Richtung Sangerhausen zwischen Oberhof und Grevenroda. Da stehen sie kurz vorm Tunnel Alte Burg. B88 Porstendorf Richtung Jena.

0: Punitz auf der Umleitungsstrecke, hier sind 30 erlaubt, genauso wie in Erfurt auf der Seebachstraße, hier hat ein weißer Caddy geparkt. Und Blitzer auch in Jena-Kunitz, wenn Sie Richtung Kreisverkehr fahren, und zwar auf Höhe der Kläranlage. Haben Sie auch was für uns, dann gerne kostenlos per Telefon oder WhatsApp durchgeben, wir geben es weiter. 0800 4x4 110 ist die Nummer. Gute Fahrt Ihnen. Wir haben es 10:30.
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2: Ich bin Silas Quiring. Schönen guten Tag. Im französischen Evian geht heute der G7-Gipfel zu Ende. Bei den letzten beiden Sitzungen soll es um die Themen Wirtschaft und KI gehen. Dirk Justus.
3: Bei der Sitzung am Vormittag sind Partnerländer und Vertreter von Wirtschaftsorganisationen mit dabei. Danach treffen sich die Staats- und Regierungschefs zum Mittagessen, um über künstliche Intelligenz zu sprechen. Mit am Start sind dann auch die Chefs von großen Tech-Konzernen. Gestern hatten die G7-Staaten wegen des Ukraine-Krieges neue Strafmaßnahmen gegen Russland angekündigt. US-Präsident Trump will etwa die Ölsanktionen gegen Moskau wieder aufnehmen. Er forderte Kreml-Chef Putin zu einem Abkommen mit Kiew auf.
2: Bei der Innenministerkonferenz stehen heute Zivilschutz und Sozialbetrug im Mittelpunkt. Hamburgs Innensenator Grote sagte dem Redaktionsnetzwerk Deutschland, Bund und Länder müssen beim Thema zivile Verteidigung Tempo machen. Außerdem wollen die Minister laut Bild prüfen, ob EU-Ausländer weniger leicht an Bürgergeld kommen sollen. Bei der Fußball-WM sind weitere Überraschungen erstmal ausgeblieben. Dafür war es der Tag oder eher die Nacht der Topstars, Fabian Hoffmann.
4: Das kann man wohl sagen. Messi, Mbappé und Haaland haben nichts anbrennen lassen. Messi, immerhin schon 38, steuerte beim 3:0 von Argentinien gegen Algerien alle drei Treffer bei. Bei seiner sechsten WM stellt er damit den WM-Torrekord von Miroslav Klose ein. Mbappé und Haaland trafen jeweils doppelt beim Sieg Frankreichs gegen den Senegal und beim Erfolg von Norwegen gegen den Irak. Und Österreich ist ja nach fast 30 Jahren wieder bei einer WM dabei. Zum Auftakt gab es im Frühstücksspiel am Morgen unserer Zeit gegen den krassen Außenseiter Jordanien ein 3:1.
2: An den meisten Badestellen in Deutschland kann man ohne Sorge ins Wasser springen. Laut einem EU-Bericht ist die Wasserqualität an mehr als 90% der Seen, Flüsse und am Meer ausgezeichnet. Am besten schnitten Zypern und Griechenland ab. Deutschland landet auf Platz 7. Bargeldlos zahlen wird für viele Menschen in Deutschland immer wichtiger. 84% sagen in einer Bitkom-Umfrage, alle Geschäfte sollten verpflichtet sein, mindestens eine elektronische Bezahlmöglichkeit anzubieten. Viele benutzen Bargeld auch nur noch aus Sorge, nicht digital bezahlen zu können.
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0: Die Sonne schafft's immer wieder raus. Richtung Feierabend kann's mal kurz nass werden. Das sind aber nur ein paar Tropfen. Maximal eine kurze Husche. Nichts Großes also. 22 bis 25 Grad. Ab morgen wird dann auf Sommer gestellt. Viel Sonne bei bis zu 30 Grad. Freitag stellenweise sogar 35 in der Spitze möglich.
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0: Tabula rasa haben sicherlich viele von uns schon mal gemacht, aber wie sieht's denn mit Fabula rasa aus? Ein deutschlandweites Projekt ist gerade an Schulen unterwegs, um Kindern das Thema Fabeln und Geschichten wieder näher zu bringen. An der Ganztagsschule in Milda ist so zum Beispiel ein Rap über eine Zicke und einen Wolf entstanden.
5: Kubala,
0: wie viel Spaß die Kids hatten und wie auch ihre Schule sich das Projekt in die Klasse holen kann, gucken wir uns in einer Viertelstunde an. Bis dahin holen sie sich die nächsten 80er und 90er. Alpha 65 gleich mit Blue und das hier sind die Men Without Hats und The Safety Dance bei Landeswelle Thüringen. Schönen Mittwoch.

0: Im Bestfall ist der Krankenstand bei Ihnen auf Arbeit gleich null, dann sind Sie dort nicht allein. Polarkreis 18 hier bei Landeswelle Thüringen. Es geht jetzt ums Kreativwerden und damit meine ich nicht immer nur am Smartphone sitzen oder vor der Glotze hängen, sondern Geschichten schreiben zum Beispiel. Ein wirklich tolles Projekt sorgt deutschlandweit gerade dafür, dass sich Kinder wieder mehr mit Fabeln beschäftigen. Hier ist Landeswelle Thüringen am Mittwoch und da machen wir heute mal Fabula Rasa, so heißt das Projekt nämlich. Und das war zuletzt auch an der Ganztagsschule in Milder im Saale-Holz-Landkreis zu Gast. Autor Florian Russi hat selbst ein Fabelband geschrieben, um Kindern diese Art Geschichten wieder zugänglicher zu machen. Und zusammen mit dem Bertuch Verlag werden diese Projekte dann umgesetzt. Und die Kids haben uns gesagt, dass sie ziemlich viel Spaß hatten. Tolle Dinge, die da entstanden sind, unter anderem ein Theaterstück.
1: Angefangen hat es in einem Unterrichtsraum und das hat sich dann in eine Fabel verwandelt.
2: Wir haben Fabeltiere mit einem 3D-Drucker hergestellt und aus Holz ausgesägt.
3: Wir haben als erst gelernt, wie man näht und haben Sitzkissen hergestellt.
4: Wir haben die ganzen Einladungen rausgeschickt und alles moderiert, unsere ganze Show.
5: Wir haben eine Fabel genommen und haben die umgeschrieben und haben diese dann als Audio aufgenommen und

0: Viele AGs also rund ums Thema Fabeln, von Organisation über Idee und Schnitt bis hin zum Ergebnis. Schulen können sich beim Bertuch Verlag melden und dann mit Unterstützung auch so ein Fabula Rasa Projekt auf die Beine stellen. Übrigens völlig kostenlos. Die Ganztagsschule in Milda hat's gemacht.
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0: dahin mitgenommen werden, wo die Sonne scheint. 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Na dann, ab nach Thüringen kommen in den kommenden Tagen. Koleski aus den 90ern hier bei Landeswelle. Staus und Blitzer immer zuerst. Sieht weiterhin gut aus. Nix los auf den Straßen. Blitzer haben wir auf der B88 in Porstendorf Richtung Jena-Kunitz auf der Umleitungsstrecke. 30 sind hier erlaubt. 30 auch in Erfurt auf der Seebachstraße angesagt. Hier hat ein weißer Caddy geparkt. Und in Jena-Kunitz blitzt es Richtung Kreisverkehr und zwar auf Höhe der Kläranlage. Sie haben mehr gesehen? Dann einfach kostenlos per Telefon oder WhatsApp bei uns Bescheid sagen. Nummer ist die 0800 4x4110. Gute Fahrt allen unterwegs. Wir haben es um 11.
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2: Ich bin Silas Quiring. Schönen guten Tag. Beim G7-Gipfel in Evian geht's heute um Wirtschaft und KI. Bei der Sitzung am Vormittag sitzen auch Partnerländer und Wirtschaftsvertreter mit am Tisch.

0: Danach sprechen die Staats- und Regierungschefs mit Tech-Bossen über künstliche Intelligenz. Gestern kündigten die G7 wegen des Ukraine-Kriegs neue Strafmaßnahmen gegen Russland an. US-Präsident Trump will beispielsweise die Ölsanktionen gegen Moskau wieder reaktivieren. Dazu sagt Bundeskanzler Friedrich Merz:
1: Wir wollen unsere Unterstützung für Kiew weiter verstärken. Wir wollen gleichzeitig den Druck auf Moskau erhöhen, um Russland an den Verhandlungstisch zu bringen. Auch darüber bestand Einigkeit.
0: Die Innenminister der Länder diskutieren darüber, Sozialleistungen für EU-Ausländer zu kürzen. Laut Bild soll es schwieriger für sie werden, etwa an Bürgergeld zu kommen. Thema bei der Innenministerkonferenz ist auch die Frage, wie man Sozialleistungsbetrügern besser auf die Schliche kommt. Da soll künftig KI helfen. In etlichen Städten in ganz Deutschland haben Studenten heute zu Protesten aufgerufen. Es geht um Kürzungen in der Bildung und ums BAföG. Jana Klonikowski.
2: Ja, die Diskussion ums BAföG habe das fast zum Überlaufen gebracht, heißt es in dem Demoaufruf. Union und SPD hatten sich im Koalitionsvertrag ja eigentlich darauf geeinigt, die BAföG-Sätze anzuheben. Unionspolitiker hatten das aber zuletzt wieder in Frage gestellt. Die Studierenden wollen aber auch deutlich machen, dass bei der Bildung, egal ob in Schulen, Hochschulen oder Unis, nicht weiter gespart werden darf. Demos sind unter anderem in Hannover, Köln und Leipzig geplant.
0: Endloses Scrollen auf TikTok und Co. sorgt für mehr Stress, Ängste und Depressionen. Das zeigt jetzt auch eine Studie der Uni Bayreuth. Wer täglich mehr als 4 Stunden unkontrolliert Kurzvideos schaut, ist außerdem tendenziell unaufmerksamer und impulsiver, heißt es weiter. Österreich feiert zum WM-Comeback nach 28 Jahren direkt einen Sieg. Gegen Jordanien siegte die ÖFB-Auswahl mit 3:1. Zuvor schlug Titelverteidiger Argentinien Algerien mit einem Dreierpack von Lionel Messi mit 3:0. Außerdem spielten Frankreich Senegal 3:1 und Irak Norwegen 1:4.
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4: Also Gotha, Ohrdruf, Arnstadt, da ist gerade eine Nasszelle unterwegs, deswegen kann es dort regnen. Den ganzen Tag über immer wieder 2-3 Tropfen möglich, aber es lockert halt auch auf. Die Sonne kommt raus bei 22 bis 25 Grad. Ab dann erstmal soweit trocken, morgen viel Sonne, bis zu 30 Grad in der Spitze, Freitag sogar stellenweise 35 Grad möglich. Da ist dann also wieder ordentlich Schwitzen angesagt.
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4: Im Fußball ist es die wichtigste Meisterschaft, die man sich holen kann, die Weltmeisterschaft. Aber abseits des Platzes werden noch mehr Medaillen verteilt. In Suhl zum Beispiel, ab morgen bei der Junioren-Schieß-WM. Und Landeswelle-Reporter Michael Schemert hat das Ganze vorher mal getestet.
5: Jawohl, Treffer.
6: Hab ich getroffen?
5: Ja. Einmal frei.
6: Wirklich? Ich hab's gleich gesehen.
4: Ob es die Geschichte mit dem blinden Huhn oder unser Schemo ein Naturtalent ist, checken wir in einer knappen Viertelstunde. Davor unter anderem noch ein 90er von Lene Mahlen. Und das ist ein Starship aus den 80ern mit Nothing's Gonna Stop Us Now bei Landeswelle Thüringen. Angenehmen Mittwochvormittag.

0: Abseits der Fußball-WM gibt's noch viele andere Meisterschaften, auch hier in Thüringen. Und die gucken wir uns heute gemeinsam an. Das etwas andere WM-Spezial bei Landeswelle Thüringen. Mit dem Feierabend heute ist die Hälfte der Woche schon wieder durch. Und da fängt ein Event erst an. Die Junioren-Schieß-WM in Suhl. Morgen werden die ersten Medaillen verteilt. Geschossen wird mit der Flinte, dem Gewehr und der Pistole. Landeswelle Thüringen-Reporter Michael Schemert wollte das vorab unbedingt mal probieren und hat sich deshalb mit Jürgen Rabe getroffen. Der hat ihm eine Flinte in die Hand gedrückt und dann flogen die Wurfscheiben durch die Luft.
1: So, ich bin bereit. Los! Das war daneben.
2: Links hoch.
1: Da kam jetzt ein kleiner Windhauch, der hat die Wurfscheibe nach drüben gepustet. Genau.
2: Der Windhauch.
1: Schweinehund.
2: Der hat die Scheibe nach rechts gepustet.
1: Ja, ja.
2: Und nach links.
1: Ja, ja. Ja. Okay.
2: Jawohl. Gut, super.
1: Ich bin begeistert. Macht Spaß, Jürgen. Oh, los.
2: Jawohl, wieder ein Treffer.
1: Das war jetzt der zweite Treffer hintereinander.
2: Ja.
1: Braucht er noch jemanden?
2: Das wird teuer.
1: Man muss schon richtig hinhalten. Das gibt schon ordentliche Schläge hier in den Arm.
2: Genau.
1: Oh, los.
0: Ja, der Schemo hatte offensichtlich Spaß. Ich kenne das noch vom Bund tatsächlich. Der oberste Tipp, immer Schulter festmachen, sonst hatte man wegen des Rückstoßes echt ein Problem. Die Junioren-Schieß-WM in Suhl wird heute Abend um 6:30 auf dem Marktplatz eröffnet. Insgesamt 11 Sportlerinnen und Sportler aus Thüringen kämpfen um Medaillen.
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0: Mit Sting geht's durch den Mittwoch. Englishman in New York aus den 80ern. 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
0: Staus und Blitzer bei Landeswelle Thüringen immer zuerst mit einer Info von der B84. Probleme in beiden Richtungen zwischen Eisenach und dem Abzweig nach Klausberg. Im Moment alles gesperrt. Hier werden Bäume gefällt. Blitzer kennen wir auf der A71 Richtung Sangerhausen zwischen Oberhof und Grevenroda, kurz vorm Tunnel Altburg. Dankeschön an Udo fürs Bescheid sagen. B88 Porstendorf Richtung Jena-Kunitz auf der Umleitungsstrecke, da wo 30 erlaubt sind. Außerdem blitzt es auf der B89 am Ortsausgang Thema Richtung Henfstedt. In Erfurt hat ein weißer Caddy auf der Seebachstraße geparkt. Hier sind 30 angesagt und Blitzer auch in Jena-Kunitz Richtung Kreisverkehr und zwar auf Höhe der Kläranlage. Sie haben auch was gesehen? Dann machen Sie es genauso wie Udo. Einfach per Telefon oder WhatsApp.

0: deshalb kostenlos Bescheid sagen. 0800 4x4 110 ist die Nummer. Ein unterwegs eine gute Fahrt mit uns. 11:30 haben wir's.
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2: Ich bin Silas Quiring. Schönen guten Tag. Beim G7-Gipfel in Evian geht's heute um Wirtschaft und KI. Bei der Sitzung am Vormittag sitzen auch Partnerländer und Wirtschaftsvertreter mit am Tisch. Danach sprechen die Staats- und Regierungschefs mit Tech-Bossen über künstliche Intelligenz. Gestern kündigten die G7 wegen des Ukraine-Kriegs neue Strafmaßnahmen gegen Russland an. US-Präsident Trump will beispielsweise die Ölsanktionen gegen Moskau wieder reaktivieren. Dazu sagt Bundeskanzler Friedrich Merz:
3: Wir wollen unsere Unterstützung für Kiew weiter verstärken. Wir wollen gleichzeitig den Druck auf Moskau erhöhen, um Russland an den Verhandlungstisch zu bringen. Auch darüber bestand Einigkeit.
2: Die Innenminister der Länder diskutieren darüber, Sozialleistungen für EU-Ausländer zu kürzen. Laut Bild soll es schwieriger für sie werden, etwa an Bürgergeld zu kommen. Thema bei der Innenministerkonferenz ist auch die Frage, wie man Sozialleistungsbetrügern besser auf die Schliche kommt. Da soll künftig KI helfen. In etlichen Städten in ganz Deutschland haben Studenten heute zu Protesten aufgerufen. Es geht um Kürzungen in der Bildung und ums BAföG. Jana Klonikowski.
4: Ja, die Diskussion ums BAföG habe das fast zum Überlaufen gebracht, heißt es in dem Demoaufruf. Union und SPD hatten sich im Koalitionsvertrag ja eigentlich darauf geeinigt, die BAföG-Sätze anzuheben. Unionspolitiker hatten das aber zuletzt wieder in Frage gestellt. Die Studierenden wollen aber auch deutlich machen, dass bei der Bildung, egal ob in Schulen, Hochschulen oder Unis, nicht weiter gespart werden darf. Demos sind unter anderem in Hannover, Köln und Leipzig geplant.
2: Endloses Scrollen auf TikTok und Co. sorgt für mehr Stress, Ängste und Depressionen. Das zeigt jetzt auch eine Studie der Uni Bayreuth. Wer täglich mehr als 4 Stunden unkontrolliert Kurzvideos schaut, ist außerdem tendenziell unaufmerksamer und impulsiver, heißt es weiter. Österreich feiert zum WM-Comeback nach 28 Jahren direkt einen Sieg. Gegen Jordanien siegte die ÖFB-Auswahl mit 3:1. Zuvor schlug Titelverteidiger Argentinien Algerien mit einem Dreierpack von Lionel Messi mit 3:0. Außerdem spielten Frankreich Senegal 3:1 und Irak Norwegen 1:4.
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5: Zwischendurch sind immer mal ein paar Regenwolken unterwegs. Zwischen Arnstadt und Stadt Ilm kann es derzeit nass werden oder im Norden rund um Bleicherode. Ansonsten ist es aber auch mal aufgelockert und die Sonne schafft's raus. Größere Regenschauer gibt's heute erstmal keine mehr. Richtung Feierabend kann es dann nochmal überall kurz nass werden bei 22 bis 25 Grad. Kommen Sie gut durch diesen Mittwoch, bevor dann ab morgen bei 30 Grad das Schwitzen anfängt. Ich bin Christian Buri, schönen Vormittag Ihnen, hallo.
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0: das Wetter heute. So ein kleiner Vorgeschmack auf das, was uns dann spätestens im Hochsommer wieder öfter erwarten könnte. Einiges an Sonne, kaum Regen, dazu hohe Temperaturen. Schönen Mittwoch mit Landeswelle Thüringen. Und wenn es um Trockenheit und Werte über 30 Grad geht, ist die Waldbrandgefahr natürlich wieder ein Thema. Leonhard Adam aus unserer Newsredaktion. Der Freistaat ist auf diese Zeit jetzt noch besser vorbereitet.
1: Ja, 3 weitere große Tanklöschfahrzeuge gehören jetzt zur Ausstattung. Die Städte Weimar und Suhl sowie der Kreis Sömmerda haben die ganz frisch bekommen. In den neuen Fahrzeugen ist ein Tank, in den 10.000 Liter Wasser passen. Das ist mehr als doppelt so viel wie in normalen Löschfahrzeugen. Bezahlt wurde das Ganze vom Land. Insgesamt hat das in etwa 1,8 Millionen Euro gekostet, heißt es von Staatssekretär Andreas Bausewein. Im vergangenen Sommer war ja ein riesiges Feuer auf der Saalfelder Höhe ausgebrochen. Es gilt als bislang größter Waldbrand hier bei uns in Thüringen.
0: Und um auf solche Szenarien besser vorbereitet zu sein, obwohl wir natürlich nicht hoffen, dass sowas wieder passiert, hat das Land jetzt 3 weitere große Löschfahrzeuge besorgt. Bereits im Januar gab es schon mal 3 davon. Das Ganze ist Teil eines landesweiten Programms, um den Katastrophenschutz weiter auszustatten und zu stärken. Ob auch bei Ihnen vor der Haustür investiert wurde, hören Sie dann heute Abend wieder ab 18 Uhr kompakt zusammengefasst, und zwar im Tag in Thüringen, nur hier bei Landeswelle Thüringen.
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0: Großartige Nummer von Agnes. Release Me hier bei Landeswelle Thüringen. Staus und Blitzer bei uns immer zuerst mit einer Info von der A4 Richtung Dresden. Zwischen Apolda und Magdala steht ein kaputtes Fahrzeug auf der rechten Spur in der Baustelle. Vorsicht auf der B81 in beiden Richtungen am Abzweig nach Stiege. Das ist kurz hinter der Landesgrenze. Behinderung nach einem Motorradunfall. Hier ist auch ein Rettungshubschrauber im Einsatz. Und im Kyffhäuser Kreis ist Öl ausgelaufen zwischen Seger und Rottleben in beiden Richtungen. Die Feuerwehr vor Ort und macht sauber. Blitzer im Moment auf der A71 Richtung Sangerhausen zwischen Oberhof und Grevenroda, kurz vorm Tunnel Alte Burg. Und auf der B89 stehen sie am Ortsausgang Thema Richtung Hempstedt. Sie haben auch was gesehen? Dann gerne kostenlos per Telefon oder WhatsApp Bescheid geben. 0800 4x4110 ist die Nummer. Gute Fahrt Ihnen. Um 12 haben wir es jetzt.
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2: Ich bin Silas Quiring. Schönen guten Tag. Wie sind wir auf Krisen vorbereitet? Der Zivilschutz ist heute eines der großen Themen bei der Innenministerkonferenz. Hamburgs Innensenator Andi Grote sagte dem Redaktionsnetzwerk Deutschland, dass Bund und Länder in den nächsten paar Jahren Tempo machen müssen. Und Bayerns Innenminister Joachim Herrmann sagte bei Welt TV:
3: Wir können nicht mehr zwischen äußerer und innerer Sicherheit strikt trennen. Wir müssen die Zivilverteidigung verstärken. Da bin ich dankbar, dass der Bund jetzt deutlich mehr Geld dafür zur Verfügung stellt. Und wir müssen dann gemeinsame Lagebilder entwickeln können.
2: Ein weiteres großes Thema für die Innenminister sind die Sozialleistungen. Laut Bild wollen die Minister prüfen, die Ansprüche für EU-Ausländer zu kürzen. Beim G7-Gipfel in

0: Evian geht es heute um Wirtschaft und KI. Es sitzen auch Partnerländer und Wirtschaftsvertreter mit am Tisch. Danach sprechen die Staats- und Regierungschefs mit Tech-Bossen über künstliche Intelligenz. Bereits gestern kündigten die G7 neue Sanktionen gegen Russland an. Bei der Fußball-WM sind weitere Überraschungen erstmal ausgeblieben. Dafür war es der Tag oder eher die Nacht der Topstars, Fabian Hoffmann.
1: Das kann man wohl sagen. Messi, Mbappé und Haaland haben nichts anbrennen lassen. Messi, immerhin schon 38, steuerte beim 3:0 von Argentinien gegen Algerien alle drei Treffer bei. Bei seiner sechsten WM stellt er damit den WM-Torrekord von Miroslav Klose ein. Mbappé und Haaland trafen jeweils doppelt beim Sieg Frankreichs gegen den Senegal und beim Erfolg von Norwegen gegen den Irak. Und Österreich ist ja nach fast 30 Jahren wieder bei einer WM dabei. Zum Auftakt gab es im Frühstücksspiel am Morgen unserer Zeit gegen den krassen Außenseiter Jordanien ein 3:1.
0: Norwegens Kronprinzessin Mette Marit hat eine Spenderlunge bekommen. Die Operation ist laut Königshaus erfolgreich verlaufen. Die 52-Jährige leidet seit 2018 an einer unheilbaren Lungenkrankheit. Sie muss noch mehrere Wochen im Krankenhaus bleiben. Bargeldlos zahlen wird für viele Menschen in Deutschland immer wichtiger. 84% sagen in einer Bitkom-Umfrage, alle Geschäfte sollten verpflichtet sein, mindestens eine elektronische Bezahlmöglichkeit anzubieten. Viele benutzen Bargeld auch nur noch aus Sorge, nicht digital bezahlen zu können.
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3: Die Thüringer Kommunen haben im letzten Jahr kräftig in ihre Infrastruktur investiert. Wie eine Studie der Förderbank KfW zeigt, sind die Ausgaben für Baumaßnahmen im Freistaat im Vergleich zum Vorjahr um rund 7,5% gestiegen. Damit liegt Thüringen deutlich über dem Bundesdurchschnitt. Laut der Studie gibt der Freistaat pro Einwohner etwa 430 Euro für Bauprojekte aus. Und mehr Wirtschaftsnachrichten finden Sie auch auf landeswelle.de.
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4: Vereinzelt können immer mal 2-3 Tropfen runterkommen. Vor allem Richtung Feierabend erhöht sich das Risiko diesbezüglich. Bis dahin schafft es aber auch immer mal die Sonne raus bei 22 bis 25 Grad heute.
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4: Um diese Zeit nehmen wir uns für ein Jahrzehnt immer etwas mehr Zeit. Heute sind wir in den 90ern und da starten wir mit Marius Müller-Westernhagen, der übrigens akzeptiert, wenn Musik nicht jedermanns Sache ist. Seine Tochter beispielsweise weiß, wovon er spricht. Laut Westernhagen wäre ihre Art der Musik in Deutschland nicht erfolgreich, weil sie angeblich ignoriert wird. Deshalb ist sie mit ihrem Partner nach England gezogen. Beim Papa sieht das anders aus. Der hat polarisiert und ordentlich Platten verkauft. Eine davon war Es geht mir gut. Hören Sie jetzt hier bei Landeswelle Thüringen. Ich bin Christian Buri, wünsche Ihnen eine schöne Mittagspause mit uns. Schmecken lassen.
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dem kurzen Rückfall zuletzt scheint es Britney Spears jetzt wieder besser zu gehen. Nach der Entzugsklinik war sie nämlich erstmal beim Friseur und hat den neuen Look via Instagram mit den Fans geteilt. Lange, glatte Haare sind's geworden. Das war sie mit Born to Make You Happy in der langen Landeswelle 90er Mittagspause. Immer um 12, vier Songs aus einem Jahrzehnt am Stück. Hier ist der dritte für heute. Depeche Mode mit Enjoy the Silence. Guten Appetit allen zusammen.

0: Nach Westernhagen, Britney Spears und Depeche Mode war das der vierte 90er am Stück, so wie sich das für die lange Landeswelle 90er Mittagspause gehört. Texas mit Say What You Want. Immer ab 12, vier Songs aus einem Jahrzehnt, morgen wieder mit den 80ern und da gratulieren wir unter anderem Paul McCartney zu seinem 84. Geburtstag. Schöne Mittagspause Ihnen am Mittwoch. Wir sind heute bei den Meisterschaften unterwegs, die abseits im Fußball gerade gefeiert werden. Wer will, kann in Thüringen zum Beispiel erster Meister im Sauna-Sudoku werden. Und die Verantwortlichen meinen das wirklich ernst, Lara Fitovek aus den News.
1: Ja, aber sowas von. Die Frage ist, wer löst das beliebte Zahlenrätsel unter Saunabedingungen am schnellsten? Das Ganze ist übrigens Teil des 25. Geburtstags vom Badehaus in Nordhausen. Geplant sind dann mehrere Wertungsrunden und die Plätze 1 bis 3 werden ausgezeichnet. Wenn Sie also glauben, dass Sie auch in der Hitze einen kühlen Kopf bewahren können, dann einfach mitmachen bei der ersten Sauna-Sudoku-Meisterschaft. Die findet am 12. Juli zwischen 10 und 20 Uhr im Badehaus in Nordhausen statt.
0: Und wer sich jetzt gefragt hat, was Sudoku gleich nochmal war, dieses Spiel mit den Feldern, in denen die Zahlen 1 bis 9 so eingetragen werden müssen, dass es in keiner Zeile und Spalte eine Doppelung gibt. Ob es bei Ihnen vor der Haustür genauso kurios zugeht, hören Sie dann gleich wieder in den Landeswelle-Nachrichten in 10 Minuten.
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0: 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Einen schönen, was haben wir denn überhaupt? Mittwoch haben wir. Staus und Blitzer gibt's bei uns immer zuerst. Ich habe derzeit gerade keine Ahnung, ob Sie mich hören. Ich höre mich auf meinem Kopfhörer nicht. Ach doch, da ist er wieder. So, dann gucken wir mal auf die Straßen A4 Richtung Dresden. Zwischen Apolda und Magdala steht ein kaputtes Fahrzeug auf der rechten Spur in der Baustelle. Und im Kyffhäuserkreis zwischen Seger und Rottleben ist Öl ausgelaufen. In beiden Richtungen Behinderung, weil die Feuerwehr im Einsatz ist. Dann gucken wir auf die Blitzer. A71 Richtung Sangerhausen zwischen Oberhof und Grevenroda, kurz vorm Tunnel Alte Burg. Und auf der B89 blitzt es am Ortsausgang Thema, wenn Sie Richtung Henfstedt unterwegs sind. Das war's erstmal von uns. Haben Sie mehr, dann gerne kostenlos per Telefon oder WhatsApp Bescheid sagen. 0800 4x4110. Die Technik funktioniert und die Kollegen aus den Nachrichten sind auch soweit. Sehr schön. Dann kann's ja weitergehen. Halb eins haben wir.
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2: Ich bin Leonard Adam, schönen guten Tag. Großer Polizeieinsatz mit Happy End. Der in Erfurt vermisste 8-jährige Junge ist wieder da. Laut Polizei haben Zeugen ihn kurz nach 9 Uhr auf eine Polizeidienststelle in der Landeshauptstadt gebracht. Sie hatten demnach den Fahndungsaufruf im Radio gehört. Der 8-Jährige war nach Angaben der Polizei gestern Abend mit seiner

0: Mutter auf einem Fest unterwegs, war dann aber plötzlich verschwunden. Daraufhin durchsuchte die Polizei mit einem Großaufgebot die Gegend, machte Lautsprecherdurchsagen und setzte auch einen Spürhund ein. Heute früh startete sie dann eine öffentliche Fahndung, auch hier bei uns bei Landeswelle Thüringen. Im Landkreis Gotha wird aktuell so viel geradelt wie noch nie. Wie es aus dem Landratsamt heißt, ist beim Stadtradeln dieses Jahr der Allzeitrekord schon geknackt. Und das, obwohl die Aktion noch bis Ende der Woche läuft. Über 180.000 Kilometer sind nach Angaben der Behörde schon zusammengekommen. Mehr als dreimal so viel wie bei der ersten Stadtradeln-Auflage. Knapp 1.500 Menschen treten derzeit im Landkreis Gotha in die Pedale und versuchen, so viele Alltagsstrecken wie möglich mit dem Rad zu fahren.
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2: Größeres Regenwolkenfeld im Moment zwischen Sömmerda und Erfurt. Auch rund um Weimar kann es tröpfeln. Viel mehr wird es dann aber im Tagesverlauf auch nicht. Immer wieder ein, zwei Tropfen zum Abkühlen. Ansonsten schafft es die Sonne auch regelmäßig raus bei 22 bis 25 Grad. In den kommenden Tagen bleibt es dann erstmal soweit trocken. Da kann es nur sein, dass sich aufgrund der Hitze das eine oder andere Gewitter entlädt. Morgen 30 Grad in der Spitze, Freitag stellenweise sogar 35 möglich.
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2: Ja, in den meisten Fällen kann man sich seinen Namen nicht aussuchen. Ich meine, heutzutage ist mittlerweile zwar gefühlt alles möglich, aber einfach ist es nicht. Was das angeht, hat Phil Collins eine Regel. Er mag es zum Beispiel nicht, nur mit seinem Vornamen angesprochen zu werden. Das hat der Sänger mal in einem Interview mit der New York Times gesagt. Kann ich nachvollziehen. Sorry an meine Eltern, aber ich bin von Christian jetzt auch nicht so begeistert und heilfroh, dass mich alle nur beim Nachnamen nennen. Buri nämlich. Das finden die meisten unhöflich, ist mein Glück. Phil Collins gibt's gleich mit seinen Jungs von Genesis, also mein Glück, dass mich trotzdem alle so nennen. Land of Confusion hören sie unter anderem nach einem 90er von Moby und diesem 80er von France Gall. Hier ist Ella Ella bei Landeswelle Thüringen. Bonjour.

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1: Mit Michael Schemert. Für Deutschland hat der Sula 1 sogar bei Olympia Medaillen gesammelt. Gold und Silber in Sochi 2014. 4 Jahre später gab es dann nochmal Bronze. Mittlerweile steht Erik Lesser nicht mehr auf den Skiern, sondern ist als TV-Experte beim Biathlon bekannt. Die Tage für den Thüringer bei der ARD sind aber offensichtlich gezählt. Der 38-Jährige kümmert sich mittlerweile als Trainer selbst um den Nachwuchs und ist damit nun beim Deutschen Skiverband angestellt. Lesser selbst sagt, dass ein TV-Vertrag damit nicht mehr vereinbar sei. Deshalb werde er seinen Expertenjob wohl aufgeben. Die Fußballer vom FC Carl Zeiss Jena, die haben gestern ihr neues Heimtrikot für die kommende Saison vorgestellt. Ein Karo-Muster in den Vereinsfarben Blau, Weiß und Gelb. Die Reaktionen der Fans sind gemischt. Auf der Facebook-Seite vom FCC ist davon absolut gelungen. Über das Stadion bekommt ein Zirkusdach bis hin zu wollen wir Regionalligameister werden oder eine Schach-Olympiade gewinnen. Alles dabei. Und was abseits des Sports sonst noch wichtig ist, das hören Sie auch gleich wieder in den Landeswelle Nachrichten um 1.
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0: der Ex von Heidi Klum. Seal mit Crazy aus den 90ern. Sie und Landeswelle Thüringen. Angenehmen Mittwoch Ihnen. Staus und Blitzer bei uns immer zuerst mit nur noch einer Info aus dem Kyffhäuserkreis. Feuerwehreinsatz wegen Reinigungsarbeiten zwischen Seger und Rottleben in beiden Richtungen. Behinderungen, weil dort Öl ausgelaufen ist. Blitzer im Moment auf der A71 Richtung Sangerhausen zwischen Oberhof und Grevenroda kurz vorm Tunnel Alte Burg. Auf der B89 stehen sie am Ortsausgang Thema Richtung Henfstedt und in Weimar auf der Marienstraße stadteinwärts. Dankeschön an Christian fürs Bescheid sagen. Wenn Sie auch was gesehen haben, machen Sie es wie mein Namensvetter. Einfach anrufen oder fix eine WhatsApp schicken. Nummer ist kostenlos und dieselbe 0800 4x4 110. Gute Fahrt Ihnen. 13 Uhr haben wir es.
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2: Ich bin Silas Quiring. Schönen guten Tag. Die Innenminister der Länder wollen offenbar die Sozialleistungen für Menschen aus anderen EU-Staaten kürzen. Das ist eins der Themen bei der heute startenden Innenministerkonferenz. Anne Brauer.
3: Laut Bild diskutieren die Innenminister, ob EU-Ausländer künftig schwerer an Bürgergeld kommen sollen. So wollen die Minister verhindern, dass etwa Südosteuropäer nach wenigen Monaten Arbeit in Deutschland schon Anspruch haben. Außerdem geht es um den Kampf gegen Sozialleistungsbetrug. Da soll künftig KI helfen, Betrügern schneller auf die Spur zu kommen. Ein weiteres großes Thema ist der Zivilschutz, also wie wir auf alle möglichen Krisen vorbereitet sind. Da muss mehr Tempo gemacht werden, so Hamburgs Innensenator Grote im Redaktionsnetzwerk Deutschland.
2: Im Ukraine-Krieg soll der Druck auf Russland erhöht werden. Beim G7-Gipfel waren sich alle Staats- und Regierungschefs einig, die Sanktionen zu verschärfen. US-Präsident Trump forderte so deutlich wie lange nicht, dass Russland verhandeln solle. Zum Abschluss des Gipfels geht es heute um Wirtschaft und KI. Mit Karte bitte. Bargeldlos zahlen wird für viele Menschen in Deutschland immer wichtiger. 84% sagen jetzt in einer Bitkom-Umfrage, alle Geschäfte sollten gesetzlich verpflichtet sein, immer auch mindestens eine elektronische Bezahlmöglichkeit anzubieten. Letztes Jahr waren es noch 70%. Viele benutzen Bargeld auch nur noch aus Sorge, nicht digital bezahlen zu können. Andere Länder, gerade in Nordeuropa, sind da schon weiter. Schweden und Dänemark beispielsweise setzen fast komplett auf die Karte. Endloses Scrollen auf TikTok und Co. sorgt für mehr Stress, Ängste und Depressionen. Das zeigt jetzt auch eine Studie der Uni Bayreuth. Wer täglich mehr als 4 Stunden unkontrolliert Kurzvideos schaut, ist außerdem tendenziell unaufmerksamer und impulsiver, heißt es weiter. Österreich feiert ein erfolgreiches WM-Comeback. 3:1 der Endstand im Spiel gegen Jordanien. Das letzte Mal waren die Österreicher vor knapp 30 Jahren bei einer WM dabei. Und dann haben in der letzten Nacht noch die Topstars

0: überzeugt. Messi trifft gleich dreimal und führt Argentinien damit zum 3:0 gegen Algerien und er stellt damit den WM-Torrekord von Miroslav Klose ein. Mbappé und Haaland machen jeweils 2 Tore beim Sieg Frankreichs gegen den Senegal und beim Erfolg von Norwegen gegen den Irak.
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2: Nur vereinzelt ein paar Regentropfen, ansonsten überall soweit trocken. Zwischendurch schafft die Sonne auch immer wieder raus. 22 bis 25 Grad heute.
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2: Die Fußball-WM in Mexiko, Kanada und den USA haben wir mal zum Anlass genommen, um zu gucken, welche Meisterschaften es noch so gibt. Gelandet sind wir deshalb in Suhl. Dort beginnen morgen die Wettkämpfe bei der Junioren-Schieß-WM. Insgesamt 11 Thüringerinnen und Thüringer sind am Start, so viele wie noch nie. Aber haben die auch Chancen auf eine Medaille? Wir haben nachgefragt und wie es aussieht, hören Sie in einer knappen Viertelstunde. Bis dahin Songs, die so erfolgreich sind, dass sie ihren Goldstatus schon haben. Mike and the Mechanics aus den 90ern zum Beispiel mit Over My Shoulder und das hier sind Real Life aus den 80ern mit Send Me an Angel bei Landeswelle Thüringen.

0: ja alle Fußball-Weltmeister werden, also die Sportler auf dem Platz und wir für unser Land vor dem Fernseher. Aber in Sachen Meisterschaften gibt's mehr. In Suhl zum Beispiel. Landeswelle Thüringen hier am Mittwoch und da wird heute Abend auf dem Marktplatz die Junioren-Schieß-WM eröffnet. 6:30 geht's los. Ab morgen beginnen dann die Wettkämpfe. Flinte, Gewehr und Pistole. Über 800 Athletinnen und Athleten sind am Start. 11 davon kommen aus Thüringen, so viele wie noch nie. Carlotta Wahl aus Suhl macht zum Beispiel mit, Carla Riemann aus Gotha oder Aileen Pitschke aus Erfurt. Austragungsort ist das Schießsportzentrum Suhl und den Geschäftsführer Frank Wagner haben wir mal gefragt, ob Thüringen auch Medaillenchancen hat.
1: Jeder hat Chancen auf eine Medaille. Das hängt natürlich immer ein bisschen von der Tagesform ab. Und die Konkurrenz ist ja auch nicht gerade schwach. Das darf man nicht vergessen. Aber ich gehe her und sage, jeder hat grundsätzlich die Chance auf eine Medaille von unseren Athleten. Die sind alle super, die sind wirklich alle toll.
0: So ein Event wie eine WM ist natürlich auch immer die Möglichkeit, den Austragungsort ein bisschen bekannter zu machen und vorzustellen. Und deshalb wird es abseits der Schießstände auch Programm für alle geben.
1: Wir haben natürlich auch, gerade wenn Familien mit Kindern kommen, wir haben hier eine Hüpfburg, wir haben Fußball-Dart, wir haben Bubble-Soccer-Arena. Also hier wird es auf dem Gelände definitiv nicht langweilig werden.
0: Die Junioren-Schieß-WM in Suhl heute Abend gibt's auf dem Marktplatz die Eröffnungszeremonie. Morgen geht's dann mit den Entscheidungen los.
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0: Dexys Midnight Runners aus den 80ern. Come on, Eileen. Hier ist Landeswelle Thüringen. Einen schönen Mittwoch Ihnen.
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0: 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Eine Meldung für Sie kommt aus dem Kyffhäuserkreis zwischen Seger und Rottleben. In beiden Richtungen Reinigungsarbeiten. Hier war Öl ausgelaufen, deswegen ist die Feuerwehr im Einsatz. Blitzer kennen wir nur noch einen mobilen. Der steht in Weimar auf der Marienstraße stadteinwärts.
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0: Es ist 2:30.
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3: Ich bin Silas Quiring. Schönen guten Tag. Die Innenminister der Länder wollen offenbar die Sozialleistungen für Menschen aus anderen EU-Staaten kürzen. Das ist eins der Themen bei der heute startenden Innenministerkonferenz. Anne Brauer.
4: Laut Bild diskutieren die Innenminister, ob EU-Ausländer künftig schwerer an Bürgergeld kommen sollen. So wollen die Minister verhindern, dass etwa Südosteuropäer nach wenigen Monaten Arbeit in Deutschland schon Anspruch haben. Außerdem geht es um den Kampf gegen Sozialleistungsbetrug. Da soll künftig KI helfen, Betrügern schneller auf die Spur zu kommen. Ein weiteres großes Thema ist der Zivilschutz, also wie wir auf alle möglichen Krisen vorbereitet sind. Da muss mehr Tempo gemacht werden, so Hamburgs Innensenator Grote im Redaktionsnetzwerk Deutschland.
3: Im Ukraine-Krieg soll der Druck auf Russland erhöht werden. Beim G7-Gipfel waren sich alle Staats- und Regierungschefs einig, die Sanktionen zu verschärfen. US-Präsident Trump forderte so deutlich wie lange nicht, dass Russland verhandeln solle. Zum Abschluss des Gipfels geht es heute um Wirtschaft und KI. Mit Karte bitte. Bargeldlos zahlen wird für viele Menschen in Deutschland immer wichtiger. 84% sagen jetzt in einer Bitkom-Umfrage, alle Geschäfte sollten gesetzlich verpflichtet sein, immer auch mindestens eine elektronische Bezahlmöglichkeit anzubieten. Letztes Jahr waren es noch 70%. Viele benutzen Bargeld auch nur noch aus Sorge, nicht digital bezahlen zu können. Andere Länder, gerade in Nordeuropa, sind da schon weiter.

0: Schweden und Dänemark beispielsweise setzen fast komplett auf die Karte. Endloses Scrollen auf TikTok und Co. sorgt für mehr Stress, Ängste und Depressionen. Das zeigt jetzt auch eine Studie der Uni Bayreuth. Wer täglich mehr als 4 Stunden unkontrolliert Kurzvideos schaut, ist außerdem tendenziell unaufmerksamer und impulsiver, heißt es weiter. Österreich feiert ein erfolgreiches WM-Comeback. 3:1 der Endstand im Spiel gegen Jordanien. Das letzte Mal waren die Österreicher vor knapp 30 Jahren bei einer WM dabei. Und dann haben in der letzten Nacht noch die Topstars überzeugt. Messi trifft gleich 3-mal und führt Argentinien damit zum 3:0 gegen Algerien. Und er stellt damit den WM-Torrekord von Miroslav Klose ein. Mbappé und Haaland machen jeweils 2 Tore beim Sieg Frankreichs gegen den Senegal und beim Erfolg von Norwegen gegen den Irak.
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2: Nur rund um Stadtroda vereinzelt ein paar Tropfen im Moment. Ansonsten zwar zugezogen, aber soweit trocken. Hier und da Lunz den restlichen Tag über auch immer wieder die Sonne raus. 22 bis 25 Grad schaffen wir.
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0: Einmal Tabula Rasa machen. Viele von uns waren sicherlich schon mal an dem Punkt. In einigen Schulen deutschlandweit heißt es dagegen gerade Fabula Rasa machen. Kindern werden Fabeln wieder näher gebracht. Damit soll vor allem die Kreativität gefördert werden. Mittwochmittag, Landeswelle Thüringen hier. Und dieses Projekt kann sich jeder kostenfrei an seine Schule holen. In Zusammenarbeit mit dem Bertuch Verlag ist das möglich. Angefangen hat alles mit Fabelautor Florian Russi. Er hat selbst einen entsprechenden Band geschrieben, um so das Thema wieder hochzuholen. Zuletzt waren die Verantwortlichen in der Ganztagsschule in Milda im Saale-Holzland-Kreis unterwegs. Und wie kreativ die dort waren, haben uns die Kids erzählt. Lilly und Miley beispielsweise waren in der Gruppe Dokumentation.
1: Wir haben diese Woche ein Video gedreht, ein Vlog, und dazu ganz viele Fotos, Videos und Interviews gemacht. Das haben wir dann am Ende vorgestellt vor allem. Und wir haben für unsere Schulwebseite haben wir auch noch jeden Tag so ein bisschen was reingeschrieben, was wir so gemacht haben.
0: Oder der Ben, er war bei Zoobesuche und Fabeltiere bauen eingeplant.
2: Wir haben den Zoo besucht und Fabeltiere mit einem 3D-Drucker hergestellt und aus Holz ausgesägt.

Fabeln heißt also nicht nur schreiben. Fabula Rasa, ein Projekt mit dem Bertuch Verlag. Zuletzt sind die Kinder in der Ganztagsschule milder dadurch richtig kreativ geworden. Auch der Kollege Dietmar Hild war in Vorbereitung auf seine Sendung wieder kreativ, da bin ich mir sicher. Er bringt sie gleich ab 14 Uhr in den Mittwochfeierabend. Wir hören uns, wenn Sie mögen, dann morgen wieder, allerdings erst ab 12. Bis dann.

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0: gleich um zwei. Hier ist Landeswelle Thüringen. Stausenblitzer bei uns immer zuerst. Sieht relativ aufgeräumt aus. Gibt nur eine Meldung aus dem Kyffhäuser Kreis. Zwischen Segar und Rottleben, beide Richtungen hier Reinigungsarbeiten. Da gibt es eine Ölspur und deswegen ein Feuerwehreinsatz. Und wir haben auch nur einen Blitzer. Moment. Weimar, Marienstraße, stadteinwärts wird geblitzt. Wenn noch was fehlt, wenn Sie noch was nachreichen können, dann tun Sie das mit einem Anruf oder einer WhatsApp an die 0800 4x4 110. Ihnen eine gute Fahrt. 14 Uhr.
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2: Ich bin Dirk Justes. Schönen guten Tag. Die Innenminister der Länder wollen offenbar die Sozialleistungen für Menschen aus anderen EU-Staaten kürzen. Das ist eins der Themen bei der heute startenden Innenministerkonferenz. Anne Brauer.
3: Laut Bild diskutieren die Innenminister, ob EU-Ausländer künftig schwerer an Bürgergeld kommen sollen. So wollen die Minister verhindern, dass etwa Südosteuropäer nach wenigen Monaten Arbeit in Deutschland schon Anspruch haben. Außerdem geht es um den Kampf gegen Sozialleistungsbetrug. Da soll künftig KI helfen, Betrügern schneller auf die Spur zu kommen. Ein weiteres großes Thema ist der Zivilschutz, also wie wir auf alle möglichen Krisen vorbereitet sind. Da muss mehr Tempo gemacht werden, so Hamburgs Innensenator Grote im Redaktionsnetzwerk Deutschland.
2: Die G7-Staaten sind sich nach ihrem Gipfel in Evian einig, wie selten, vor allem was die Unterstützung der Ukraine angeht. Laut Kanzler Merz gibt es zum ersten Mal, seitdem Donald Trump US-Präsident ist, eine gemeinsame Erklärung nach einem G7-Gipfel. Man sei sich einig, den Druck auf Russland zu erhöhen. Angriffe, Bedrohungen, Sachbeschädigungen. In Deutschland gibt es weiter viele antisemitische Vorfälle. Gut 8.700 haben Meldestellen letztes Jahr registriert, ähnlich viele wie im Jahr davor. Zwei Drittel davon haben einen Israel-Bezug, aber auch Fälle mit rechtsextremem Hintergrund nehmen zu, heißt es. Norwegens Kronprinzessin Mette-Marit hat eine neue Lunge. Die Transplantation ist erfolgreich verlaufen, teilte der Palast mit. Mette-Marit leidet seit Jahren an einer Lungenkrankheit. Vor knapp zwei Wochen wurde sie auf die Warteliste für ein Spenderorgan gesetzt. Dazu sagte der Mediziner Christoph Specht bei NTV.
4: Ich sehe da überhaupt keinen Hinweis darauf, dass da irgendwie getrickst worden wäre. Da ist es eben durchaus möglich, dann eben schnell eine Lunge zu bekommen, wenn die Aussichten so dramatisch sind, wie sie offensichtlich bei Mette-Marit waren.
2: Das DFB-Team startet heute mit der Vorbereitung fürs nächste WM-Gruppenspiel am Samstag gegen die Elfenbeinküste. Bereits heute muss unter anderem Portugal um Superstar Cristiano Ronaldo ran. Gegner ist die Demokratische Republik Kongo. Titel mit Favorit England spielt gegen Kroatien.
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0: Na, sieht doch ganz gut aus. Gibt immer mal ein paar Wolken, aber eben auch immer Sonne zwischendurch. Ganz vereinzelt kann es heute Nachmittag auch mal ein paar Tropfen geben. Aber naja, gut, bei 25 Grad das Ganze. Morgen dann, der Sommer ist da, kann man nur sagen, 30 Grad und es bleibt trocken.
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0: Mit Dietmar Hild und einem Tipp für heute Abend. Wenn Sie sich für Malerei, aber auch für Fotografie interessieren, da gibt es heute Abend ab 17 Uhr bei der IHK in Gera eine sehr interessante Vernissage. 12 Fotografinnen und Fotografen haben sich überlegt, wie hätten wohl

die alten Meister, wie zum Beispiel Da Vinci, fotografiert, wenn sie dieses Medium schon gehabt hätten. Die haben quasi versucht, den Geistern dieser Künstler nachzuspüren. Was dabei rausgekommen ist, das können Sie sich ab morgen bis zum 17. Dezember bei der IHK in Gera angucken. Alte Seelen, neue Bilder heißt das Ganze. Tolle Ausstellung. Und heute ab 17 Uhr gibt's die Vernissage. Und das Beste ist, der Eintritt ist frei. Ja, und eine ganz andere Sache gibt's am 22. August in Saalborn, nämlich die große Rasentraktormeisterschaft. Um die geht's gleich bei uns. Jetzt aber erstmal Deep Blue Something. Breakfast at Tiffany's bei Landeswelle Thüringen. 3 Minuten nach 2 haben wir's.

0: Hier ist Landeswelle Thüringen. Ja, und gerade gucken viele von uns ja auf die Fußball-WM. Aber Meisterschaften gibt es nicht nur auf dem großen Rasen in Nordamerika, sondern auch auf dem kleinen Rasen bei uns in Thüringen. In Saalborn zum Beispiel. Da steigt am 22. August bereits zum 14. Mal die große Rasentraktormeisterschaft. Ja, und da geht es nicht einfach nur ums Geradeausfahren, hat uns Markus Feldhahn, der Renndirektor, erzählt.
1: Wir machen einen Geschicklichkeitsparcours. Da sind verschiedenste Stationen, die so ein kleines bisschen aus dem Alltag des Rasentraktorfahrers entnommen sind. Es musste schon mal ein Rad gewechselt werden, es musste mal getankt werden oder was auch immer. Da will ich jetzt nicht zu viel verraten, was dieses Jahr so im Parcours alles ist.
0: Danach folgt dann das eigentliche Rennen, gefahren wird eine vorgegebene Strecke und natürlich zählt am Ende die Zeit. Mitmachen können bis zu 15 Teilnehmer ab 15 Jahren und das Wichtigste, der Rasentraktor muss original sein, inklusive Mähwerk. Schönen Mittwoch, wünscht Landeswelle Thüringen.
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0: Jetzt landen wir in Thüringen. Stausenblitzer gibt's bei uns immer zuerst. Sieht gut aus, gibt nämlich nur eine Meldung, und zwar von der A38. Richtung Leipzig, zwischen Friedland und Ahrenshausen, da ist der Heidkopftunnel nach einem Unfall gesperrt. Es gibt aber eine empfohlene Umleitung, und zwar die U85. Ansonsten haben wir noch zwei Blitzer, einmal in Sundhausen in der Hauptstraße, 30 sind da erlaubt. Und in Weimar in der Marienstraße stadteinwärts steht auch noch einer. Und wenn Sie jetzt sagen, nö, ich habe doch gerade noch was gesehen, dann können Sie es natürlich melden mit einem Anruf oder einer WhatsApp. Und das Gute ist, die Nummer ist jeweils dieselbe, 0800 4x4 110. Gute Fahrt um 14:30.
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2: Ich bin Dirk Justes. Schönen guten Tag. Die Innenminister der Länder wollen offenbar die Sozialleistungen für Menschen aus anderen EU-Staaten kürzen. Das ist eins der Themen bei der heute startenden Innenministerkonferenz. Anne Brauer.
3: Laut Bild diskutieren die Innenminister, ob EU-Ausländer künftig schwerer an Bürgergeld kommen sollen. So wollen die Minister verhindern, dass etwa Südosteuropäer nach wenigen Monaten Arbeit in Deutschland schon Anspruch haben. Außerdem geht es um den Kampf gegen Sozialleistungsbetrug. Da soll künftig KI helfen, Betrügern schneller auf die Spur zu kommen. Ein weiteres großes Thema ist der Zivilschutz, also wie wir auf alle möglichen Krisen vorbereitet sind. Da muss mehr Tempo gemacht werden, so Hamburgs Innensenator Grote im Redaktionsnetzwerk Deutschland.
2: Die G7-Staaten sind sich nach ihrem Gipfel in Evian einig wie selten, vor allem was die Unterstützung der Ukraine angeht. Laut Kanzler Merz gibt es zum ersten Mal, seitdem Donald Trump US-Präsident ist, eine gemeinsame Erklärung nach einem G7-Gipfel. Man sei sich einig, den Druck auf Russland zu erhöhen. Angriffe, Bedrohungen, Sachbeschädigungen. In Deutschland gibt es weiter viele antisemitische Vorfälle. Gut 8.700 haben Meldestellen letztes Jahr registriert, ähnlich viele wie im Jahr davor. Zwei Drittel davon haben einen Israel-Bezug, aber auch Fälle mit rechtsextremem Hintergrund nehmen zu, heißt es. Norwegens Kronprinzessin Mette-Marit hat eine neue Lunge. Die Transplantation ist erfolgreich verlaufen, teilte der Palast mit. Mette-Marit leidet seit Jahren an einer Lungenkrankheit. Vor knapp 2 Wochen wurde sie auf die Warteliste für ein Spenderorgan gesetzt. Dazu sagte der Mediziner Christoph Specht bei NTV.
4: Ich sehe da überhaupt keinen Hinweis darauf, dass da irgendwie getrickst worden wäre. Da ist es eben durchaus möglich, dann eben schnell eine Lunge zu bekommen, wenn die Aussichten so dramatisch sind, wie sie offensichtlich bei Mette-Marit waren.
2: Das DFB-Team startet heute mit der Vorbereitung fürs nächste WM-Gruppenspiel am Samstag gegen die Elfenbeinküste. Bereits heute muss unter anderem Portugal um Superstar Cristiano Ronaldo ran. Gegner ist die Demokratische Republik Kongo. Titel mit Favorit England spielt gegen Kroatien.
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0: Sieht im Moment noch ganz gut aus. Ab und zu kommt die Sonne noch raus, gibt Auflockerungen. Aber die werden im Laufe des Nachmittags weniger. Dann kann es auch mal ein paar Tropfen geben bei bis zu 25 Grad heute. Aber ab morgen ist alles gut. Dann ist viel Sonne da und Sommer und Temperaturen bis 30 Grad.
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0: Die Fußball-WM ist im vollen Gange. Heute Abend spielen zum Beispiel Portugal gegen Kongo und auch England gegen Kroatien. Das ist aber nicht die einzige WM im Moment. Hier bei uns in Thüringen gibt es aktuell auch eine. Ja, die Junioren-Schieß-WM. Über 800

100 Athletinnen und Athleten aus 66 Nationen kämpfen da um insgesamt 15 Weltmeistertitel. Also, ganz schön was los in Suhl, natürlich auch drumherum um die WM. Und wir gucken uns das Ganze gleich mal genauer an. Ich bin Dietmar Hild am Mittwochnachmittag und wir zählen jetzt den Countdown runter bis zum Feierabend. The Final Countdown. Europe hier bei Landeswelle Thüringen.

0: In 12 Minuten haben wir es um 3. Hier ist Landeswelle Thüringen und alle gucken gerade auf die Fußball-WM. Dabei haben wir in Thüringen unsere ganz eigene Weltmeisterschaft und zwar in Suhl. Dort kämpfen ab heute über 800 Athletinnen und Athleten aus 66 Nationen um insgesamt 15 Weltmeistertitel. Und das Besondere, es ist die erste WM in Suhl seit 40 Jahren. Geschäftsführer Frank Wagner vom Schießsportzentrum Suhl hat in den letzten Monaten viel zu tun, freut sich aber, dass es jetzt losgeht.
1: Also ich freue mich riesig drauf. Vor allen Dingen, um auch die Früchte zu ernten unserer Vorbereitung. Wir haben die Anlage toll hergerichtet. Wir möchten natürlich glänzen und wollen, dass sich alle wohlfühlen. Also von daher, ich freue mich richtig drauf. Ich freue mich auf die ganz vielen Jugendlichen, die hierher kommen, die unterschiedlichsten Nationalitäten. Das ist ein toller, bunt gemischter Blumenstrauß an Nationalitäten und ich freue mich drauf, die alle hier auf dem Gelände zu haben, weil das wird bunt und schön.
0: Bis zum 26. Juni gibt es täglich Wettkämpfe in den Disziplinen Gewehr, Pistole und Flinte zu sehen. Und die Sportler, die fühlen sich in Suhl pudelwohl.
1: Zum Beispiel in Kairo, da hat man nur Wüste. Die Ägypter nutzen natürlich die Gelegenheit zwischen den Schießpausen und die gehen hier über die Straße hinweg in den Wald hinein, um spazieren zu gehen. Das haben die ja dort nicht. Also die genießen das wirklich.
0: Ja, finde ich klasse. Neben den Wettkämpfen gibt es ein buntes Rahmenprogramm mit Hüpfburg, Fußballdart, Essen, Trinken und am Wochenende sogar ein Trödelmarkt. Die Junioren-WM im Schießsport. Heute geht's los, 18 Uhr auf dem Marktplatz mit der Eröffnungsfeier.
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0: der Coolio bei Landeswelle Thüringen. Stausenblitzer gibt's hier immer zuerst. Kommt gerade eine neue Meldung rein von der A70 Richtung Schweinfurt. Die Auffahrt Kulmbach-Neudrosselfeld. Vorsicht, hier sind Personen auf der Fahrbahn. Ansonsten alles frei. Blitzer haben wir aber. Sundhausen, die Hauptstraße, da wo 30 erlaubt sind. Es blitzt in Weimar auf der Marienstraße stadteinwärts. Und in Wüllersleben in Richtung Witzleben wird auch geblitzt. Wenn noch was fehlt, dann reichen Sie es gerne nach per Anruf oder WhatsApp an die 0800 4x4 110. Es wird 15 Uhr.
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2: Ich bin Dirk Justes. Schönen guten Tag. Kanzler Merz nennt den G7-Gipfel in Frankreich einen Erfolg. Man sei einem Frieden ein Stück näher gekommen, sowohl im Iran als auch in der Ukraine, so Merz. Die Unterstützung der Ukraine durch die westlichen Verbündeten beschreibt er als stark wie nie. Und weiter?
3: Es ist das erste Mal überhaupt seit dem Amtsantritt von Präsident Trump, dass wir bei einem G7-Gipfel eine gemeinsame Erklärung abgeben und eine gemeinsame Sprache finden zu den großen außen- und sicherheitspolitischen Fragen unserer Zeit. Das finde ich ist wirklich ein Erfolg.
2: Wie sind wir auf Krisen vorbereitet? Der Zivilschutz ist heute eines der großen Themen bei der Innenministerkonferenz. Hamburgs Innensenator Andi Grote sagte dem Redaktionsnetzwerk Deutschland, dass Bund und Länder in den nächsten paar Jahren Tempo machen müssen. Und Bayerns Innenminister Joachim Herrmann sagt bei Welt TV,
4: wir können nicht mehr zwischen äußerer und innerer Sicherheit strikt trennen. Wir müssen die Zivilverteidigung verstärken. Da bin ich dankbar, dass der Bund jetzt deutlich mehr Geld dafür zur Verfügung stellt. Und wir müssen dann gemeinsame Lagebilder entwickeln können.
2: Ein weiteres großes Thema für die Innenminister sind die Sozialleistungen. Laut Bild wollen die Minister prüfen, die Ansprüche für EU-Ausländer zu kürzen. Norwegens Kronprinzessin Mette Marit hat eine neue Lunge. Die Transplantation ist erfolgreich verlaufen, teilte der Palast mit. Mette Marit leidet seit Jahren an einer Lungenkrankheit. Ihr Zustand hatte sich zuletzt stark verschlechtert. Bargeldlos zahlen wird für viele Menschen in Deutschland immer wichtiger. 84% sagen jetzt in einer Bitkom-Umfrage, alle Geschäfte sollten verpflichtet sein, immer mindestens eine elektronische Bezahlmöglichkeit anzubieten. Viele benutzen Bargeld auch nur noch aus Sorge, nicht digital bezahlen zu können. Der V-Engpass bei Adidas ist vorbei. Deutschland-Trikots mit Undav, Pavlovic oder Havertz drauf können wieder bestellt werden. Das war zwischenzeitlich nicht möglich, weil Adidas der Buchstabe V ausgegangen war. Grund war die ungewohnt hohe Nachfrage.
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5: Mit Jasmin Kleinichen. Mitten durch die Rettungsgasse und das auch noch in falscher Richtung. Nach einem gefährlichen Fahrmanöver auf der A71 hat die Polizei jetzt den mutmaßlichen Fahrer ermittelt. Er war am Samstag mit seinem Sportwagen zwischen den Anschlussstellen Erfurt, Roter Berg und Sömmerda Süd unterwegs und das über mehr als 2 Kilometer. Zahlreiche Zeugen haben sich daraufhin bei der Polizei gemeldet, die konnte daraufhin den Führerschein des Autofahrers einziehen. In Witzelroda bei Bad Salzungen hat es einen Unfall mit 3 Autos gegeben. Ein Rentner wollte gestern mit seinem Auto von einer Seitenstraße auf die Meininger Straße abbiegen. Da waren aber schon 2 andere Autos unterwegs. Der erste Fahrer ging daraufhin in die Eisen, der zweite versuchte auszuweichen, krachte dabei aber gegen den Wagen vom Rentner. Beide mussten ins Krankenhaus gebracht werden, der Rentner schwer verletzt, der andere leicht. Die Polizei hat in Dorndorf im Wartburgkreis einen orientierungslosen Radfahrer aufgegabelt. Er wusste anscheinend nicht, wohin mit sich. Der Grund waren wohl seine fast 2,5 Promille. Für ihn ging es ab ins Krankenhaus. Die Polizei hat eine Anzeige für ihn fertig gemacht.
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0: Ab und zu gibt es da noch ein paar Wolkenlücken, ist auch größtenteils noch trocken, aber das kann sich heute noch ändern. Also die Wolken, die werden schon ein bisschen dichter und später sind noch ein paar Tropfen mit dabei bei bis zu 25 Grad. Aber morgen kommt dann der Sommer.

0: Endgültig, es bleibt trocken bei bis zu 30 Grad.
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0: Mit Dietmar Hild. Und parallel zur Fußball-WM startet in Suhl gerade die Junioren-Schieß-WM. Über 800 Athletinnen und Athleten gehen an den Start. Nicht mit dabei unser Kollege Michael Schemert. Aber vielleicht ja beim nächsten Mal, ne? Obwohl das mit der Jugend nicht mehr so ganz funktioniert, glaube ich. Aber zumindest im Schießen, da hat er sich mal ausprobiert und auch ganz gut geschlagen. Das hören wir uns gleich nochmal an. Jetzt aber erstmal ein bisschen Stimmung hier mit Kylie Minogue und...

0: Wenn in Suhl in den nächsten Tagen plötzlich überall Englisch, Spanisch, Italienisch oder Arabisch zu hören ist, na, dann hat das einen guten Grund. Die ganze Nachwuchs-Schießsportwelt ist nämlich zu Gast in Thüringen. Hier ist Landeswelle Thüringen. Und heute startet die Junioren-WM im Schießsport. Und das ist schon was Besonderes. Es ist die erste Weltmeisterschaft in Suhl seit 40 Jahren. Über 800 Athletinnen und Athleten aus 66 Nationen kämpfen in den nächsten Tagen um 15 Weltmeistertitel. Geschossen wird mit Gewehr, Pistole und Flinte. Bevor die Profis loslegen, haben wir unseren Reporter Michael Schemert an die Flinte gestellt. Und das war offenbar gar keine schlechte Idee, denn Trainer Jürgen Rabe hat direkt Potenzial erkannt.
1: Und jetzt machen wir das Ganze mit Munition.
2: Puh, jetzt geht's los. Bin schon ein bisschen aufgeregt.
1: Ich auch.
2: Ja?
1: Ja, ja.
2: So, jetzt kommt hier Munition rein.
1: Ja, okay.
2: Jetzt mache ich die Flinte zu. So, noch nicht am Abzug, ne? So. Ist das?
1: Richtig hoch in die Schale. So, jawohl.
2: So.
1: Kopf anlegen. Jetzt kann ich den Finger leicht anlegen.
2: Jetzt habe ich den Finger schon dran und ich gebe dann das Kommando.
1: Genau.
2: Los.
1: Jawohl, Treffer.
2: Habe ich getroffen?
1: Ja. Einmal frei.
2: Getroffen? Wirklich? Ich hab's gleich gesehen.
0: Ja, wie sagt man so schön, auch ein blindes Huhn und so weiter. Ab heute geht's los, die Junioren-WM im Schießsport. Über 800 Athleten und Athletinnen sind zu Gast in Suhl.
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0: da rocken sie los. John Bon Jovi und seine Jungs. Bon Jovi, Living on a Prayer, Landeswelle Thüringen hier. Staus und Blitzer gibt's bei uns immer zuerst. A72 Richtung Hof zwischen Pirk und dem Dreieck Hochfranken. Vorsicht, Metallteile auf der Fahrbahn. Die B7, Konrad-Adenauer-Straße zwischen Erfurt-Ringelberg und Erfurt-Linderbach. Vorsicht, hier mehrere Plastikteile auf der Fahrbahn. Dann wird noch geblitzt auf der 71 Richtung Sangerhausen in Höhe Erfurt-Nord. In Sundhausen steht einer, und zwar in der Hauptstraße. In Weimar, Marienstraße, stadteinwärts und noch einer in Wüllersleben Richtung Witzleben. Und wenn noch was fehlt, was Sie noch was gesehen haben, Staus, Behinderung, Blitzer, können Sie das gerne melden per Telefon oder WhatsApp an die 0800 4x4 110. 15.30 Uhr haben wir es.
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2: Ich bin Dirk Justes. Schönen guten Tag. Kanzler Merz nennt den G7-Gipfel in Frankreich einen Erfolg. Man sei einem Frieden ein Stück näher gekommen, sowohl im Iran als auch in der Ukraine, so Merz. Die Unterstützung der Ukraine durch die westlichen Verbündeten beschreibt er als stark wie nie. Und weiter?
3: Es ist das erste Mal überhaupt seit dem Amtsantritt von Präsident Trump, dass wir bei einem G7-Gipfel eine gemeinsame Erklärung abgeben und eine gemeinsame Sprache finden zu den großen außen- und sicherheitspolitischen Fragen unserer Zeit. Das finde ich ist wirklich ein Erfolg.
2: Wie sind wir auf Krisen vorbereitet? Der Zivilschutz ist heute eines der großen Themen bei der Innenministerkonferenz. Hamburgs Innensenator Andi Grote sagte dem Redaktionsnetzwerk Deutschland, dass Bund und Länder in den nächsten paar Jahren Tempo machen müssen. Und Bayerns Innenminister Joachim Herrmann sagt bei Welt TV,
4: wir können nicht mehr zwischen äußere und innere Sicherheit strikt trennen. Wir müssen die Zivilverteidigung verstärken. Da bin ich dankbar, dass der Bund jetzt deutlich mehr Geld dafür zur Verfügung stellt. Und wir müssen dann gemeinsame Lagebilder entwickeln können.
2: Ein weiteres großes Thema für die Innenminister sind die Sozialleistungen. Laut Bild wollen die Minister prüfen, die Ansprüche für EU-Ausländer zu kürzen. Norwegens Kronprinzessin Mette-Marit hat eine neue Lunge. Die Transplantation ist erfolgreich verlaufen, teilte der Palast mit. Mette-Marit leidet seit Jahren an einer Lungenkrankheit. Ihr Zustand hatte sich zuletzt stark verschlechtert. Bargeldlos zahlen wird für viele Menschen in Deutschland immer wichtiger. 84% sagen jetzt in einer Bitkom-Umfrage, alle Geschäfte sollten verpflichtet sein, immer mindestens eine elektronische Bezahlmöglichkeit anzubieten. Viele benutzen Bargeld auch nur noch aus Sorge, nicht digital bezahlen zu können. Der V-Engpass bei Adidas ist vorbei. Deutschland-Trikots mit Undav, Pavlovic oder Havertz drauf können wieder bestellt werden. Das war zwischenzeitlich nicht möglich, weil Adidas der Buchstabe V ausgegangen war. Grund war die ungewohnt hohe Nachfrage.
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5: Ich bin Jasmin Kleinichen. Schönen guten Tag. In Erfurt könnte es künftig keine Regelschulen mehr geben. So sieht es zumindest ein Entwurf des neuen Schulnetzplans. Das geht aus einem Bericht der Thüringer Allgemeinen hervor. Stattdessen sollen mehrere Grundschulen in Gemeinschaftsschulen übergehen und Berufsschulen könnten zusammengelegt werden. Der Entwurf wird jetzt erst noch breit diskutiert. Ob die Vorschläge dann auch so kommen, muss abgewartet werden. Ein Priester des Bistums Erfurt wurde wegen Kinderpornografie verurteilt. Er soll das Material besessen und auch weitergegeben haben. Das Amtsgericht Duderstadt in Niedersachsen hat eine einjährige Bewährungsstrafe verhängt. Dazu kommt eine Geldstrafe von fast 3.000 Euro an den Kinderpornografie.

0: Arbeitsschutzbund. Wenn jetzt innerhalb einer Woche keine Berufung eingelegt wird, ist das Urteil rechtskräftig. Dann folgt noch eine kirchenrechtliche Entscheidung, die dann in Rom getroffen werden muss. Alltagsprobleme mal schonungslos ansprechen, ohne dafür bewertet zu werden. Das ist der Sinn eines neuen Gesprächsforums in Meiningen. Im Fokus soll dabei vor allem die Wendezeit stehen und wie sie die Sichtweise auf heutige Krisen prägt. Die Gesprächsreihe startet in 2 Wochen. Die Anmeldung läuft über die Volkshochschule.
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2: Da hängen einige Wolken rum, aber es gibt auch Auflockerungen im Moment noch. Da kommt mal kurz die Sonne raus. Später sind dann aber auch mal ein paar Tropfen mit dabei. 22 bis 25 Grad heute. Ab morgen ist dann alles auf Sommer eingestellt. Es gibt viel Sonne bei bis zu 30 Grad. Am Freitag sogar bis 35 Grad stellenweise.
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0: Während bei der Fußball-WM die besten Kicker der Welt gesucht werden, gibt's bei uns in Thüringen auch ein paar, sagen wir mal, etwas außergewöhnliche Meisterschaften. Michael Schemert aus der Landeswelle Sportredaktion. Los geht's schon an diesem Wochenende.
1: Genau, und zwar bei der Hovercraft-Europameisterschaft am Bleilauch-Stausee in Saalburg. Und das ist sogar der einzige Lauf dieser Motorsportart in ganz Deutschland, bei dem die wendigen Luftkissenboote mit hohen Geschwindigkeiten übers Wasser und auch übers Land rasen. Neben den Rennen gibt es eine Race-Party und natürlich Public Viewing und am Ende noch ein Feuerwerk.
0: Okay, das klingt schon verrückt, aber es geht noch kurioser.
1: Absolut, denn am 12. Juli, da wird im Badehaus Nordhausen tatsächlich die erste Sauna-Sudoku-Meisterschaft ausgetragen. Gesucht wird hier der Mensch, der unter Saunabedingungen am schnellsten ein Sudoku löst. Ja, und Ende August, da gibt es dann auch noch die Kinnball-Europameisterschaft in Erfurt. Das ist diese Sportart mit dem riesigen, aufgeblasenen Ball, den drei Teams dann gleichzeitig übers Feld spielen.
0: Also Fußball-WM schön und gut, aber Thüringen zeigt mal wieder, verrückte Meisterschaften können wir mindestens genauso gut.
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Carrie Hilson mag es. I like und I like. Landeswelle Thüringen. Staus und Blitzer gibt's bei uns immer zuerst. Und ich mag noch mehr, wenn es da nichts zu melden gibt. Also alles frei. Im Moment keine Behinderungen, keine Staus auf Thüringen Straßen, aber Blitzer haben wir. Und zwar einmal auf der 71 Richtung Sangerhausen in Höhe Erfurt Nord. 130 sind da erlaubt. Dann haben wir einen Blitzer auf der B247 zwischen Mühlhausen und Lengfeld. Beidseitig 100er Zone hier.

0: In Sundhausen wird geblitzt in der Hauptstraße, 30 dürfen sie da fahren und noch einer in Wüllersleben in Richtung Witzleben. Und wenn jetzt noch was fehlt, Sie haben noch was gesehen, Stausbehinderung, vielleicht noch ein Blitzer, dann geben Sie uns gerne Bescheid. Das geht per Telefon oder auch per WhatsApp an die 0800 4x die 4 110. Es wird gleich 16 Uhr.
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2: Ich bin Dirk Justus. Schönen guten Tag. Die G7-Staaten sind sich nach ihrem Gipfel in Evian einig wie selten, vor allem was die Unterstützung der Ukraine angeht. Laut Kanzler Merz gibt es zum ersten Mal, seitdem Donald Trump US-Präsident ist, eine gemeinsame Erklärung nach einem G7-Gipfel. Man sei sich einig, den Druck auf Russland zu erhöhen. Entsprechend positiv fällt Merz' Fazit nach dem Gipfel aus.
3: Hier in Evian hat sich unsere gemeinsame Hartnäckigkeit ausgezahlt. Keine Frage, es bleibt ein weiter schwieriger Weg zum Frieden, aber wir sind einen Schritt weitergekommen im Iran und auch in der Ukraine.
2: Angriffe, Bedrohungen, Sachbeschädigungen. In Deutschland gibt es weiter viele judenfeindliche Vorfälle. Meldestellen haben letztes Jahr 24 Fälle am Tag registriert. Die Zahlen waren nach dem Hamas-Überfall auf Israel und dem anschließenden Gaza-Krieg extrem nach oben gegangen und seitdem nicht wieder gesunken. Der Antisemitismusbeauftragte der Bundesregierung Klein sagt:
4: Das bedeutet, wir reden nicht über eine kurzfristige Reaktion auf tagespolitische Ereignisse. Wir reden über ein strukturelles Problem in unserer Gesellschaft. Das Kriegsgeschehen in Gaza diente vielen offensichtlich nur als Vorwand für die Verbreitung von Judenhass.
2: Die Innenminister der Länder diskutieren darüber, Sozialleistungen für EU-Ausländer zu kürzen. Laut Bild soll es schwieriger für sie werden, etwa an Bürgergeld zu kommen. Thema bei der Innenministerkonferenz ist auch die Frage, wie man Sozialleistungsbetrügern besser auf die Schliche kommt. Da soll künftig KI helfen. Die europäische Rakete Ariane 6 ist ins All gestartet. Vom Weltraumbahnhof in Kourou in Französisch-Guayana aus transportiert sie 36 Satelliten für Amazon ins All. Sie wiegen zusammen 22 Tonnen. So viel hat eine europäische Rakete noch nie transportiert. Bei der XXL-WM kann man mit den Teams ja schon mal durcheinander kommen. Ein türkischer TV-Kommentator ist deswegen aber jetzt seinen Job los. Er hatte am Anfang der Partie Iran-Neuseeland die Teams verwechselt und das minutenlang auch nicht mitbekommen. Der Sender suspendierte ihn.
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5: Weniger Papier und schnellere Abläufe. Thüringens Gesundheitsämter sollen moderner und effizienter werden. Das Kabinett hat dafür gestern einen Gesetzentwurf auf den Weg gebracht. Gesundheitsministerin Katharina Schenk will die Digitalisierung in den Ämtern weiter voranbringen und den Austausch zwischen den Behörden verbessern. Gleichzeitig fordert die SPD-Politikerin aber auch vom Bund weitere finanzielle Unterstützung. Denn nach aktuellem Stand will die Bundesregierung das Finanzierungsabkommen aus der Corona-Zeit zum Jahresende beenden. Und mehr Wirtschaftsnachrichten finden Sie auch auf landeswelle.de.
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0: Ja, die Wolken werden ein bisschen dichter, ab und zu gibt es noch mal eine Auflockerung, aber wie gesagt, auch dichtere Wolken jetzt schon und später dann noch ein paar Tropfen mit dabei, bei 25 Grad heute maximal. Morgen wird es auf jeden Fall noch besser. Morgen kommt öfter mal die Sonne raus, heiter bis wolkig, sagt man da, glaube ich, bei Wetten bis 30 Grad, am Freitag sogar schon bis 35 Grad.
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0: Mit Dietmar Hild und einem Tipp für heute Abend, wenn Sie sich für Malerei, aber auch für Fotografie interessieren. Da gibt es heute Abend ab 17 Uhr bei der IHK in Gera eine sehr interessante Vernissage. 12 Fotografinnen und Fotografen haben sich überlegt, wie hätten wohl die alten Meister, wie zum Beispiel Da Vinci, fotografiert, wenn sie dieses Medium schon gehabt hätten. Die haben so quasi versucht, den Geistern dieser Künstler nachzuspüren. Was dabei rausgekommen ist, das können Sie sich ab morgen bis zum 17. Dezember bei der IHK in Gera angucken. Alte Seelen, neue Bilder heißt das Ganze. Tolle Ausstellung und nachher in einer Stunde, also ab 17 Uhr, gibt es die Vernissage und der Eintritt ist frei. Eine Hommage nicht an einen Maler, sondern an einen Musiker gibt es gleich. Die Hommage an Frédéric Chopin. I like Chopin von Gazebo nach Beloved und Sweet Harmony.

0: Mittwochnachmittag. 16.20 Uhr haben wir es gleich. Landeswelle Thüringen hier. Und während alle auf die Fußball-WM gucken, läuft bei uns in Thüringen gerade eine ganz besondere Weltmeisterschaft. Die Junioren-WM im Schießsport in Suhl. Bis zum 26. Juni sind dort über 800 Athletinnen und Athleten aus 66 Nationen zu Gast und kämpfen um insgesamt 15 Weltmeistertitel. Ja, und ich sag's mal ganz ehrlich, das sieht immer leichter aus, als es ist, gerade bei der Disziplin Flinte, wenn auf kleine Wurfscheiben geschossen wird. Deshalb hat sich unser Reporter Michael Schemert gedacht, bevor die Profis loslegen, probiere ich das einfach mal selber aus. Unter Anleitung von Ex-Bundestrainer Jürgen Raabe hat er zur Flinte gegriffen und festgestellt, ja, so einfach wie beim ersten Schuss ist das Ganze dann doch nicht.
1: Los!
2: Schuss! Nicht so lange warten, der war drüben.
1: Der war, was war, was habe ich jetzt verkehrt gemacht?
2: Ja, zu lange gewartet.
1: Zu lange gewartet. Okay. Los!
2: Doch, war zu hastig.
1: Okay.
2: Ich bin ruhiger wieder.
1: Jetzt kommt Schuss 4. Los!
2: Schuss. Jawohl, Treffer.
1: Der war wieder getroffen. Wie viele Schüsse gibt so ein Schütze hier beim Training ab?
2: Unsere Profis hier, die machen so 200 bis 300 Schuss am Tag.
1: 200 bis 300 Schuss, ich mach mal gerade Schuss 4 und mir tut schon jetzt der Arm weh, Mensch. So, anlegen wichtig und los.
2: Es war wieder zu hoch, war vielleicht so ein Viertel, halber Meter drüber weg.
0: Ja, und wer nicht Michael Schemert, sondern den Profis mal über die Schulter gucken möchte, die Wettkämpfe, die laufen noch bis zum 26. Juni täglich im Schießsportzentrum in Suhl. Zuschauen ist ausdrücklich erwünscht.
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1: Staus und Blitzer gibt's bei Landesmitte Thüringen immer zuerst. Eine Meldung von der A9. Richtung Berlin zwischen Eisenberg und Treusig, ein kaputter LKW auf der rechten Spur. Und A73 Richtung Suhl zwischen Coburg und Eisfeld Süd, da hat es einen Unfall auf dem Standstreifen gegeben und da wird im Moment gerade abgeschleppt. Blitzer haben wir auf der 71 Richtung Sangerhausen in Höhe Erfurt Nord, B247 zwischen Mühlhausen und Lengfeld beidseitig und noch einer in Wüllersleben Richtung Witzleben. Und wenn noch was fehlt, dann reichen Sie es nach per Anruf oder WhatsApp an die 0800 4x4 110. Es ist 16.30 Uhr jetzt.
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3: Ich bin Dirk Justes. Schönen guten Tag. Die G7-Staaten sind sich nach ihrem Gipfel in Evian einig wie selten, vor allem was die Unterstützung der Ukraine angeht. Laut Kanzler Merz gibt es zum ersten Mal, seitdem Donald Trump US-Präsident ist, eine gemeinsame Erklärung nach einem G7-Gipfel. Man sei sich einig, den Druck auf Russland zu erhöhen. Entsprechend positiv fällt Merz' Fazit nach dem Gipfel aus.
4: Hier in Evian hat sich unsere gemeinsame Hartnäckigkeit ausgezahlt. Keine Frage, es bleibt ein weiter schwieriger Weg zum Frieden, aber wir sind einen Schritt weiter gekommen im Iran und auch in der Ukraine.
3: Angriffe, Bedrohungen, Sachbeschädigungen. In Deutschland gibt es weiter viele judenfeindliche Vorfälle. Meldestellen haben letztes Jahr 24 Fälle am Tag registriert. Die Zahlen waren nach dem Hamas-Überfall auf Israel und dem anschließenden Gaza-Krieg extrem nach oben gegangen und seitdem nicht wieder gesunken. Der Antisemitismusbeauftragte der Bundesregierung Klein sagt:
5: Das bedeutet, wir reden nicht über eine kurzfristige Reaktion auf tagespolitische Ereignisse. Wir reden über ein strukturelles Problem in unserer Gesellschaft. Das Kriegsgeschehen in Gaza diente vielen offensichtlich nur als Vorwand für die Verbreitung von Judenhass.
3: Die Innenminister der Länder diskutieren darüber, Sozialleistungen für EU-Ausländer zu kürzen. Laut Bild soll es schwieriger für sie werden, etwa an Bürgergeld zu kommen. Thema bei der Innenministerkonferenz ist auch die Frage, wie man Sozialleistungsbetrügern besser auf die Schliche kommt. Da soll künftig KI helfen. Die europäische Rakete Ariane 6 ist ins All gestartet. Vom Weltraumbahnhof in Kourou in Französisch-Guayana aus transportiert sie 36 Satelliten für Amazon ins All. Sie wiegen zusammen 22 Tonnen. So viel hat eine europäische Rakete noch nie transportiert. Bei der XXL-WM kann man mit den Teams ja schon mal durcheinander kommen. Ein türkischer TV-Kommentator ist deswegen aber jetzt seinen Job los. Er hatte am Anfang der Partie Iran-Neuseeland die Teams verwechselt und das minutenlang auch nicht mitbekommen. Der Sender suspendierte ihn.
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6: Ich bin Lara Fitowek, schönen guten Tag. In Erfurt ist heute Morgen ein vermisstes Kind wiedergefunden worden. Der 8-Jährige war gestern Abend bei einem Fest mit seiner Mutter plötzlich verschwunden. Die Polizei hat daraufhin mit einem Großaufgebot nach ihm gesucht. Dabei war auch ein Fährtenhund im Einsatz, allerdings ohne Erfolg. Aber Zeugen, die das Ganze übers Radio mitbekommen haben, haben den 8-Jährigen dann heute früh zu einer Polizeidienststelle in Erfurt gebracht. Die Kripo will jetzt rausfinden, was los war und ermittelt. Nachdem er jetzt 30 Jahre leer stand, soll der alte Bahnhof in Grevenroda im Ilm-Kreis jetzt Schritt für Schritt saniert werden. Die neuen Eigentümer, das Ehepaar Jens und Manu, wollen dabei zum Beispiel die Klinkerfassade wieder instand setzen. Bevor es aber ans Schönmachen geht, ist jetzt erstmal das Dach dran. Laut Manu und Jens wird das Ganze jetzt auch mehrere Jahre in Anspruch nehmen. Und wenn Sie die beiden auf ihrem Weg dahin begleiten wollen, dann können Sie den Ausbau auch auf Instagram mitverfolgen. Viele Menschen aus der Region verbinden auch was mit dem alten Bahnhof. Mehr dazu hören Sie heute Abend 18 Uhr im Tag in Thüringen bei Lou Amelie Groth. Und mehr Nachrichten gibt's auf landeswelle.de.
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1: Ja, teilweise gibt es noch ein paar Auflockerungen. Da kann man noch mal die Sonne kurz sehen, aber die Wolken werden dichter. Später sind ein paar Tropfen mit dabei. Bei werden heute bis 25 Grad. Aber ab morgen geht's peu à peu aufwärts. Was heißt peu à peu? Ganz schön sogar.

0: Morgen bleibt es auf jeden Fall trocken bei bis zu 30 Grad, am Freitag dann bis 35 Grad.
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0: Die Fußball-WM ist in vollem Gange. Heute Abend spielen zum Beispiel Portugal gegen Kongo und auch England gegen Kroatien. Das ist aber nicht die einzige WM im Moment. Hier bei uns in Thüringen gibt es aktuell auch eine. Ja, die Junioren-Schieß-WM. Über 800 Athletinnen und Athleten aus 66 Nationen kämpfen da um insgesamt 15 Weltmeistertitel. Also ganz schön was los in Suhl, natürlich auch drumherum um die WM. Und wir gucken uns das Ganze gleich mal genauer an. Ich bin Dietmar Held am Mittwochnachmittag. Gleich Nick Cayman und auch Linkin Park mit dabei bei Landeswelle. Rein geht's jetzt erstmal in diese halbe Stunde mit der Fiction Factory. 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
1: Gucken gerade auf die Fußball-WM. Dabei haben wir in Thüringen unsere ganz eigene Weltmeisterschaft. Und zwar in Suhl. Dort kämpfen ab heute über 800 Athletinnen und Athleten aus 66 Nationen um insgesamt 15 Weltmeistertitel. Und das Besondere, es ist die erste WM in Suhl seit 40 Jahren. Geschäftsführer Frank Wagner vom Skisportzentrum Suhl hatte in den letzten Monaten viel zu tun, freut sich aber, dass es jetzt losgeht.
2: Also ich freue mich riesig drauf. Vor allen Dingen, um auch die Früchte zu ernten unserer Vorbereitung. Wir haben die Anlage toll hergerichtet. Wir möchten natürlich glänzen und wollen, dass sich alle wohlfühlen. Also von daher, ich freue mich richtig drauf. Ich freue mich auf die ganz vielen Jugendlichen, die hierher kommen, die unterschiedlichsten Nationalitäten. Das ist ein toller, bunt gemischter Blumenstrauß an Nationalitäten. Und ich freue mich drauf, die alle hier auf dem Gelände zu haben, weil das wird bunt und schön.
1: Bis zum 26. Juni gibt es täglich Wettkämpfe in den Disziplinen Gewehr, Pistole und Flinte zu sehen. Und die Sportler, die fühlen sich in Suhl pudelwohl.
2: Zum Beispiel in Kairo, da hat man nur Wüste. Die Ägypter nutzen natürlich die Gelegenheit zwischen den Schießpausen und die gehen hier über die Straße hinweg in den Wald hinein, um spazieren zu gehen. Das haben die ja dort nicht. Also die genießen das wirklich.
1: Ja, finde ich klasse. Neben den Wettkämpfen gibt es ein buntes Rahmenprogramm mit Hüpfburg, Fußballdarts, Essen, Trinken und am Wochenende sogar ein Trödelmarkt. Die Junioren-WM im Schießsport. Heute geht's los, 18 Uhr auf dem Marktplatz mit der Eröffnungsfeier.
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0: German Spoon. Ride into the night. 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Staus und Blitzer immer zuerst. A4 Richtung Frankfurt zwischen Apolda und Weimar. Kaputtes Auto auf dem Standstreifen. A4 Richtung Dresden zwischen Herleshausen und Raststätte Eisenach. Vorsicht, kaputter LKW auf dem Standstreifen. A9 Richtung Berlin zwischen Eisenberg und Treusig. Kaputter LKW auf der rechten Spur. A73 zwischen Coburg und Eisfeld. Hier hat es einen Unfall gegeben. Im Moment wird hier abgeschleppt auf dem Seitenstreifen. Und B281 zwischen dem Abzweig nach Lambrecht und Reichmannsdorf. Beide Richtungen kaputter LKW. Blitzer auf der 71 Richtung Sangerhausen, Höhe Erfurt Nord. B247 zwischen Mühlhausen und Lengfeld. Beidseitig in Ballstedt Richtung Ollendorf wird auch beidseitig geblitzt. Und in Marlieshausen in Richtung Stadt Ilm steht auch einer. Und wenn da was fehlt, gerne melden per Telefon oder WhatsApp an die 0800 4x4. 110. Es ist um 5.
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2: Ich bin Dirk Justus. Schönen guten Tag. Kanzler Merz nennt den G7-Gipfel in Frankreich einen Erfolg. Man sei einem Frieden ein Stück näher gekommen, sowohl im Iran als auch in der Ukraine, so Merz. Die Unterstützung der Ukraine durch die westlichen Verbündeten beschreibt er als stark wie nie. Und weiter?
3: Es ist das erste Mal überhaupt seit dem Amtsantritt von Präsident Trump, dass wir bei einem G7-Gipfel eine gemeinsame Erklärung abgeben und eine gemeinsame Sprache finden zu den großen außen- und sicherheitspolitischen Fragen unserer Zeit. Das finde ich ist wirklich ein Erfolg.
2: Runtergerechnet 24 judenfeindliche Vorfälle pro Tag haben Meldestellen in ganz Deutschland letztes Jahr registriert. Damit bleiben die Zahlen weiter auf hohem Niveau. Antisemitismus droht sich zu normalisieren, heißt es vom Bundesverband der Meldestellen. Zivilschutz und Sozialleistungen, darum geht's ab heute bei der Innenministerkonferenz. Die Minister beraten, wie sich Deutschland besser für Krisen rüstet, etwa was die Versorgung der Bevölkerung angeht. Andererseits steht zur Debatte, die Sozialleistungen für EU-Ausländer zu kürzen. Norwegens Kronprinzessin Mette-Marit hat eine neue Lunge. Die Transplantation ist erfolgreich verlaufen, teilte der Palast mit. Mette-Marit leidet seit Jahren an einer Lungenkrankheit. Vor knapp 2 Wochen wurde sie auf die Warteliste für ein Spenderorgan gesetzt. Dazu sagte der Mediziner Christoph Specht bei NTV.
4: Ich sehe da überhaupt keinen Hinweis darauf, dass da irgendwie getrickst worden wäre. Da ist es eben durchaus möglich, dann eben schnell eine Lunge zu bekommen, wenn die Aussichten so dramatisch sind, wie sie offensichtlich bei Mette-Marit waren.
2: Bargeldlos zahlen wird für viele Menschen in Deutschland immer wichtiger. 84% sagen jetzt in einer Bitkom-Umfrage, alle Geschäfte sollten verpflichtet sein, immer mindestens eine elektronische Bezahlmöglichkeit anzubieten. Viele benutzen Bargeld auch nur noch aus Sorge, nicht digital bezahlen zu können. Die Fußball-WM lockt nicht nur hier bei uns viele Menschen vor den Fernseher, sondern auch in den Gastgeberländern. Das Auftaktspiel der USA verfolgten über 27 Millionen Amerikaner. So viele wie noch nie bei einem Fußballspiel im US-TV.
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0: Hat noch ein paar Wolkenlücken, aber nicht mehr so vieles. Kann dann auch später mal ein bisschen regnen, heute noch bei bis zu 25 Grad. Morgen dann aber Sonne, satt eigentlich, also es gibt auch ein paar Wolken, aber eben auch Sonne bei bis zu 30 Grad. Am Freitag ist der Sommer dann endgültig da mit Werten bis 35 Grad.
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0: Mit Dietmar Hild. Hoffe, Sie sind gut reingerutscht in diesen Mittwochfeierabend. Ja, vielleicht rutschen Sie auch gerade noch, kann ja sein. Wie auch immer, mit ein bisschen Musik geht's da auf jeden Fall besser. Und wenn es dann auch noch Queen und David Bowie mit Under Pressure ist, ja, dann ist der Nachmittag doch gerettet, oder? Und darum spielen wir den jetzt auch. Michael Schwemmert ist übrigens noch nicht in den Feierabend gerutscht. Der muss noch mal kurz ran, und zwar gleich mit dem Sport bei Landeswelle. 4 Minuten nach 5 haben wir's.

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1: Mit Michael Schemert. Bei St. City Jena gibt es einen schmerzhaften Abgang. Aufstiegskapitän Chris Carter verlässt den Basketball-Bundesligisten und wechselt zum ambitionierten Zweitligisten Gießen. Der deutsche Amerikaner war 2 Jahre lang eine wichtige Stütze der Mannschaft, feierte mit Jena den Aufstieg in die Basketball-Bundesliga und schaffte natürlich auch anschließend den Klassenerhalt. Die Handballfrauen vom Thüringer HC und die Rollstuhl-Basketballer der Thüringer Bulls, die werden für ihre erfolgreiche Saison geehrt. Am Freitag empfangen Ministerpräsident Mario Vogt und Landtagspräsident Thaddäus König beide Teams im Thüringer Landtag in Erfurt. Die Handballerinnen, die haben die Saison auf Platz 3 der Bundesliga beendet und erneut das Finale der European League erreicht. Die Thüringer Bulls erholten erneut das Double aus deutscher Meisterschaft und Pokalsieg und standen zum 6. Mal im Finale des Champions Cups. Was abseits des Sports sonst noch wichtig ist, das hören Sie auch gleich wieder in den Landeswelle Nachrichten um 5:30.
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0: 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Stausenblitzer gibt es bei uns immer zuerst. A73 Richtung Suhl. Zwischen Ebensfeld und Bad Staffelstein, da hat es einen Unfall in der Baustelle gegeben. Vorsicht, ein kaputtes Auto steht hier und die ganze Unfallstelle ist noch ungesichert. A4 Richtung Frankfurt, zwischen Apolda und Weimar, kaputtes Auto hier auf dem Standstreifen. Die A4 Richtung Dresden, zwischen Herleshausen und der Raststätte Eisenach, Vorsicht, kaputter LKW auf dem Standstreifen. A9 Richtung Berlin, zwischen Eisenberg und Dreußig, kaputter LKW hier auf der rechten Spur. B281 zwischen dem Abzweig nach Lamprecht und Reichmannsdorf in beiden Richtungen, auch da steht ein kaputter LKW. Es wird geblitzt. Auf der B247 zwischen Mühlhausen und Lengfeld beidseitig 100 sind da erlaubt. Dann steht einer in Ballstedt Richtung Ollendorf und zwar auch in beiden Richtungen. Da dürfen Sie 30 fahren. Und der dritte mobile Blitzer in Marlieshausen in Richtung Stadt Ilm und zwar dürfen Sie da 50 fahren.
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0: In einer Minute ist es 5:30.
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2: Ich bin Dirk Justes. Schönen guten Tag. Kanzler Merz nennt den G7-Gipfel in Frankreich einen Erfolg. Man sei einem Frieden ein Stück näher gekommen, sowohl im Iran als auch in der Ukraine, so Merz. Die Unterstützung der Ukraine durch die westlichen Verbündeten beschreibt er als stark wie nie. Und weiter?
3: Es ist das erste Mal überhaupt seit dem Amtsantritt von Präsident Trump, dass wir bei einem G7-Gipfel eine gemeinsame Erklärung abgeben und eine gemeinsame Sprache finden zu den großen außen- und sicherheitspolitischen Fragen unserer Zeit. Das finde ich ist wirklich ein Erfolg.
2: Runtergerechnet.

0: Umgerechnet 24 judenfeindliche Vorfälle pro Tag haben Meldestellen in ganz Deutschland letztes Jahr registriert. Damit bleiben die Zahlen weiter auf hohem Niveau. Antisemitismus droht sich zu normalisieren, heißt es vom Bundesverband der Meldestellen. Zivilschutz und Sozialleistungen, darum geht's ab heute bei der Innenministerkonferenz. Die Minister beraten, wie sich Deutschland besser für Krisen rüstet, etwa was die Versorgung der Bevölkerung angeht. Andererseits steht zur Debatte, die Sozialleistungen für EU-Ausländer zu kürzen. Norwegens Kronprinzessin Mette-Marit hat eine neue Lunge. Die Transplantation ist erfolgreich verlaufen, teilte der Palast mit. Mette-Marit leidet seit Jahren an einer Lungenkrankheit. Vor knapp 2 Wochen wurde sie auf die Warteliste für ein Spenderorgan gesetzt. Dazu sagte der Mediziner Christoph Specht bei NTV.
1: Ich sehe da überhaupt keinen Hinweis darauf, dass da irgendwie getrickst worden wäre. Da ist es eben durchaus möglich, dann eben schnell eine Lunge zu bekommen, wenn die Aussichten so dramatisch sind, wie sie offensichtlich bei Mette-Marit waren.
0: Bargeldlos zahlen wird für viele Menschen in Deutschland immer wichtiger. 84% sagen jetzt in einer Bitkom-Umfrage, alle Geschäfte sollten verpflichtet sein, immer mindestens eine elektronische Bezahlmöglichkeit anzubieten. Viele benutzen Bargeld auch nur noch aus Sorge, nicht digital bezahlen zu können. Die Fußball-WM lockt nicht nur hier bei uns viele Menschen vor den Fernseher, sondern auch in den Gastgeberländern. Das Auftaktspiel der USA verfolgten über 27 Millionen Amerikaner. So viele wie noch nie bei einem Fußballspiel im US-TV.
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3: Ich bin Jasmin Kleinichen. Schönen guten Tag. In Erfurt könnte es künftig keine Regelschulen mehr geben. So sieht's zumindest ein Entwurf des neuen Schulnetzplans. Das geht aus einem Bericht der Thüringer Allgemeinen hervor. Stattdessen sollen mehrere Grundschulen in Gemeinschaftsschulen übergehen und Berufsschulen könnten zusammengelegt werden. Der Entwurf wird jetzt erst noch breit diskutiert. Ob die Vorschläge dann auch so kommen, muss abgewartet werden. Ein Priester des Bistums Erfurt wurde wegen Kinderpornografie verurteilt. Er soll das Material besessen und auch weitergegeben haben. Das Amtsgericht Duderstadt in Niedersachsen hat eine einjährige Bewährungsstrafe verhängt. Dazu kommt eine Geldstrafe von fast 3.000 Euro an den Kinderschutzbund. Wenn jetzt innerhalb einer Woche keine Berufung eingelegt wird, ist das Urteil rechtskräftig. Dann folgt noch eine kirchenrechtliche Entscheidung, die dann in Rom getroffen werden muss. Alltagsprobleme mal schonungslos ansprechen, ohne dafür bewertet zu werden. Das ist der Sinn eines neuen Gesprächsforums in Meiningen. Im Fokus soll dabei vor allem die Wendezeit stehen und wie sie die Sichtweise auf heutige Krisen prägt. Die Gesprächsreihe startet in 2 Wochen. Die Anmeldung läuft über die Volkshochschule.
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4: Im Moment ist es noch meistens trocken, ab und zu gibt es sogar noch ein paar Wolkenlücken, aber später kann es überall mal nass werden heute Abend. Im Moment werde so bis 25 Grad. Morgen dann, wie sagt man so schön, heiter bis wolkig. Es bleibt trocken bei bis zu 30 Grad, am Freitag sogar bis 35 Grad.
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0: 17.48 Uhr haben wir es gleich. Während bei der Fußball-WM die Tore gezählt werden, geht es in Suhl in den nächsten Tagen um was ganz anderes. Um Präzision, Konzentration und eine ruhige Hand. 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Die Junioren-WM im Schießsport läuft und die Dimensionen sind wirklich beeindruckend. Über 800 Athletinnen und Athleten aus 66 Nationen sind da am Start. Und weil das Ganze oft leichter aussieht, als es wirklich ist, haben wir unseren Sportreporter Michael Schemert mal dahin geschickt. Seine Mission: die Disziplin Flinte ausprobieren. Ich verrate nur so viel, der erste Schuss war direkt ein Treffer, dann war ein bisschen Leerlauf und im dritten Versuch klappt es wieder besser.
1: So, ich bin bereit, los. Das war daneben.
2: Links hoch.
1: Ja.
3: Da kam jetzt ein kleiner Windhauch, der hat das, die Wurfscheibe nach drüben gepustet. Ja,
2: der Windhauch.
3: Schweinehund.
2: Der hat die Scheibe nach rechts gepustet.
3: Ja, ja.
2: Und nach links.
3: Ja, ja. Ja, okay.
2: Jawohl. Gut, super. Also 2 von 5 ist schon richtig gut.
3: 2 von 5?
2: Ja.
3: Nicht schlecht. Ich bin begeistert. Macht Spaß, Jürgen. Und los.
2: Jawohl, wieder ein Treffer.
3: Das war jetzt der zweite Treffer hintereinander.
2: Ja.
3: Braucht da noch jemanden?
2: Das wird teuer.
3: Man muss schon richtig hinhalten, das gibt schon ordentliche Schläge hier in den Arm.
2: Genau.
3: Und los.
0: Ja, unser Micha wollte gar nicht mehr richtig aufhören. Und Ex-Bundestrainer Jürgen Raabe war auch zufrieden. Die Junioren-WM im Schießsport startet gleich um 6 ganz offiziell mit dem Einmarsch der Athleten und Athletinnen auf dem Marktplatz.
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0: Melanie C. Bei Landeswelle Thüringen. Wir gucken auf die Straßen. Staus und Blitzer bei uns immer zuerst. B286, Markt Bibart Richtung Schweinfurt. Zwischen Unterspießheim und der A70, Schweinfurt-Zentrum. Vorsicht, Fahrradfahrer auf der Fahrbahn hier. A73 Richtung Suhl, zwischen Ebensfeld und Bad Staffelstein. Ein Unfall in der Baustelle. Kaputtes Auto steht hier. Vorsicht, ungesicherte Unfallstelle. A4 Richtung Frankfurt, zwischen Apolda und Weimar, da steht ein kaputtes Auto auf dem Standstreifen. Dann nochmal die A4, aber Richtung Dresden, zwischen Herleshausen und der Raststätte Eisenach, Vorsicht, kaputter LKW auf dem Standstreifen. A9 Richtung Berlin, zwischen Eisenberg und Reußig, ein kaputter LKW hier auf der rechten Spur. Und B281 zwischen dem Abzweig nach Lamprecht und Reichmannsdorf in beiden Richtungen, da steht auch ein kaputter LKW in der Gegend rum. Blitzer haben wir in Ballstedt Richtung Ollendorf beidseitig und in Marlieshausen in Richtung Stadt Ilm wird auch geblitzt.
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2: Mit Lou Amelie Groth. Schönen guten Abend. Banges Warten in Erfurt, dann die große Erleichterung. Ein

0: Vermisster Achtjähriger ist wieder bei seiner Mutter. Wie die Suche lief, hören Sie gleich. Und aus einem Lost Place soll wieder ein Lieblingsort werden. Zwei Thüringer wollen den alten Hauptbahnhof Gräfenroda retten, sammeln dafür Erinnerungen aus der Region und nehmen uns digital mit. Es ist eine Story, bei der jeder Mutter und jedem Vater erstmal das Herz in die Hose rutscht. Plötzlich ist das eigene Kind weg und keiner weiß, wo es ist. Genau das mussten Eltern in Erfurt durchmachen. Zwar mit einem Happy End, Svea Mauersberg aus der Landeswelle-Redaktion. Vorher mussten sie aber eine ganze Nacht bangen.
1: Ja, eine Mutter war am Abend mit ihrem 8-jährigen Sohn auf einem Fest in Erfurt. Und dann war der Junge plötzlich wie vom Erdboden verschluckt. Weil in so einem Fall jede Minute zählt, rückt die Polizei mit einem Großaufgebot an, unter anderem mit Hubschrauber und Fährtensuchhund. Zunächst leider ohne Erfolg.
0: Und es gibt Hintergrundinfos, die den Fall noch schwieriger gemacht haben.
1: Ja, der 8-Jährige ist Autist und spricht kein Deutsch. Das heißt, einfach jemanden um Hilfe bitten, kaum möglich. Seine Mutter sagte den Einsatzkräften außerdem, dass ihr Sohn sehr gerne Straßenbahn fährt. Sie selbst machte bei der Suche in einem Einsatzfahrzeug Lautsprecherdurchsagen, aber erstmal ohne Ergebnis.
0: Ein Happy End gab's am Ende ja aber trotzdem.
1: Ja, nachdem viele Medien über den Fall berichtet hatten, kam heute Morgen kurz nach 9 die erlösende Nachricht. Zeugen brachten den Jungen zu einer Erfurter Polizeidienststelle, nachdem sie im Radio von der Suche gehört hatten. Was genau in der Zwischenzeit passiert ist, ist noch unklar. Die Kripo ermittelt jetzt zu den Umständen seines Verschwindens. Mutter und Sohn sind jetzt aber glücklicherweise wieder vereint.
0: Und von der Polizei gibt's nochmal ein großes Dankeschön an alle Zeuginnen und Zeugen, die die Augen offen gehalten und nach dem Jungen Ausschau gehalten haben. So konnte womöglich Schlimmeres verhindert werden. Der Hauptbahnhof in Gräfenroda bekommt gerade die Chance auf ein echtes Comeback. Seit rund 30 Jahren steht das Gebäude leer, ist immer weiter verfallen und jetzt sagen zwei Thüringer Schluss damit. Lara Fiedewick aus den Landeswelle News. Manu und Jens wollen den Bahnhof wieder schick machen.
2: Ja, und die beiden meinen das auch ernst. Sie wollen den Verfall stoppen, Vandalismus ein Ende setzen und aus dem alten Bahnhof wieder einen Ort machen, der lebt, statt nur leer rumzustehen.
0: Das ist schon ein echtes Mammutprojekt und gleichzeitig ein Herzensding. Und Manu und Jens nehmen uns bei ihrer Reise auf Instagram mit.
2: Genau, Schritt für Schritt zeigen sie hier, wie sie das Gebäude retten wollen. Spannend ist aber auch, das Haus hat richtig Geschichte. Wurde seit 1893. Aber noch ist nicht alles bekannt. Deshalb suchen die beiden noch Infos, zum Beispiel alte Fotos, besondere Ereignisse und Details zur Entstehung des Bahnhofs.
0: Und wenn wir in die Kommentarspalten schauen, merken wir, das Gebäude bedeutet vielen Menschen bis heute was.
2: Ja, eine Person schreibt zum Beispiel, dass sie damals mit ihren Eltern auf dem Bahnhofsvorplatz gewohnt hat, weil der Vater Rangierer war und der Onkel auf dem Stellwerk gearbeitet hat. Eine andere Person sagt, dass ihre Eltern dort ihre Hochzeit gefeiert haben und eine weitere hatte dort sogar ihre Jugendweihe.
0: Etliche Geschichten zum Hauptbahnhof Gräfenroda und vielleicht haben ja auch Sie noch alte Bilder oder Geschichten und helfen Manu und Jens dabei, ein Stück Ortsgeschichte wieder zum Leben zu bringen. Und was in Westthüringen noch so los ist, das gibt's jetzt zusammengefasst von Jasmin Kleinchen aus der Landeswelle Thüringen Nachrichtenredaktion.
3: Guten Abend. Kommt das aus für Erfurts Regelschulen? Das ist laut der Thüringer Allgemeinen zumindest im aktuellen Entwurf der Schulnetzplanung vermerkt. Demnach könnten mehrere Grundschulen in Gemeinschaftsschulen aufgehen. Zuerst muss das aber noch diskutiert werden. Ein Beschluss ist Ende des Jahres geplant. Ein Jahr auf Bewährung und 3.000 Euro Geldstrafe. Dieses Urteil hat ein Priester des Bistums Erfurt bekommen. Er soll laut dem Amtsgericht Duderstadt kinderpornografisches Material besessen und weitergegeben haben. Sobald das Urteil rechtskräftig ist, steht dann noch eine kirchenrechtliche Prüfung in Rom an. Sprechen und zuhören bei Themen, die uns alle betreffen. Darum geht's bei einer neuen Gesprächsreihe in Meiningen. Da soll jeder seine Meinung zu aktuellen Krisen und Veränderungen loswerden können. Und das ohne bewertet zu werden. Interessierte können sich ab sofort bei der Volkshochschule anmelden.
0: Und wir schauen noch rüber nach Arnstadt. Da könnte Ihre private Sammlung bald im Schlossmuseum ausgestellt werden. Das will nämlich eine Sonderausstellung auf die Beine stellen. Worum es genau geht, hat uns Kuratorin Janni Dittrich erzählt.
4: Es kann der Klassiker sein, Briefmarken, Münzen, Postkarten, Fotos. Es kann aber auch Ungewöhnliches sein. Mineralien, Schmetterlinge, Insekten, Kleidungsstücke.
0: Bewerbung nimmt das Schlossmuseum noch bis Ende August entgegen. Und noch das Wetter. In Gräfenroda sind es noch 24 Grad, Erfurt hat noch 25, Meiningen noch 23 Grad. Und morgen können wir uns dann über noch wärmere Temperaturen freuen. Der Sommer feiert bei bis zu 30 Grad sein Comeback. Dazu gibt's viel Sonnenschein. Und auch das Wochenende winkt mit ganz viel Sonne.
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6: mit Dietmar Hild. Und wenn Rasenmähen ihr

absolutes Hobby ist und Sie zu Hause auch den passenden Rasentraktor haben, dann habe ich jetzt einen Tipp für Sie. 2 Monate haben Sie noch Zeit und die sollten Sie nutzen zum Trainieren. Und zwar für die Rasentraktormeisterschaft am 22. August in Saalborn. Rasen was? Ja, Sie haben schon richtig gehört, die Rasentraktormeisterschaft. Was Sie da genau erwartet und was Sie machen müssen, wenn Sie mitmachen wollen, das hören Sie gleich bei uns nach unter anderem den Hooters und Guru Josh.

0: 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Ja, und gerade gucken viele von uns ja auf die Fußball-WM. Aber Meisterschaften gibt es nicht nur auf dem großen Rasen in Nordamerika, sondern auch auf dem kleinen Rasen bei uns in Thüringen. In Saalborn zum Beispiel. Da steigt am 22. August bereits zum 14. Mal die große Rasentraktormeisterschaft. Ja, und da geht es nicht einfach nur ums Geradeausfahren, hat uns Markus Feldhahn, der Renndirektor, erzählt.
1: Wir machen einen Geschicklichkeitsparcours. Da sind verschiedenste Stationen, die so ein kleines bisschen aus dem Alltag des Rasentraktorfahrers entnommen sind. Es musste schon mal ein Rad gewechselt werden, es musste mal getankt werden oder was auch immer. Da will ich jetzt nicht zu viel verraten, was dieses Jahr so im Parcours alles ist.
0: Danach folgt dann das eigentliche Rennen, gefahren wird eine vorgegebene Strecke und natürlich zählt am Ende die Zeit. Mitmachen können bis zu 15 Teilnehmer ab 15 Jahren und das Wichtigste, der Rasentraktor muss original sein, inklusive Mähwerk. Schönen Mittwoch, wünscht Landeswelle Thüringen.
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1: Unterstützt von KI. Auf der A9 Nürnberg Richtung Halle-Leipzig. Achtung, zwischen Eisenberg und Dreußig steht ein defekter LKW auf der rechten Spur und dem Standstreifen. Außerdem ist auf der B281 Eisfeld-Saalfeld zwischen dem Abzweig nach Lamprecht und Reichmannsdorf in beiden Richtungen ein defekter LKW auf der Straße.
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2: Ich bin Dirk Justes. Schönen guten Abend. Unabhängiger von China werden. Dieses Ziel haben sich die G7-Staaten bei ihrem Gipfel im französischen Evian gesetzt. Dabei geht es um Rohstoffe und da vor allem um seltene Erden, Jana Klonikowski.
3: Genau, die werden ja vor allem in Technikprodukten wie Smartphones, E-Autos oder sogar in Raketen benötigt. Und China ist da weltweit der Hauptlieferant. Wie genau diese Abhängigkeit jetzt weniger werden soll, dazu sollen noch Maßnahmen

0: erarbeitet werden. Die G7-Länder fordern außerdem auch von den großen Tech-Unternehmen, Kinder auf Online-Plattformen besser zu schützen. Es ist das erste Mal, dass es eine gemeinsame Erklärung aller G7-Staaten nach einem Gipfel gibt, seit Donald Trump US-Präsident ist.
1: Angriffe, Bedrohungen, Sachbeschädigungen. In Deutschland gibt es weiter viele judenfeindliche Vorfälle. Meldestellen haben letztes Jahr 24 Fälle am Tag registriert. Die Zahlen waren nach dem Hamas-Überfall auf Israel und dem anschließenden Gazakrieg extrem nach oben gegangen und seitdem nicht wieder gesunken. Der Antisemitismusbeauftragte der Bundesregierung Klein sagt:
2: Das bedeutet, wir reden nicht über eine kurzfristige Reaktion auf tagespolitische Ereignisse. Wir reden über ein strukturelles Problem in unserer Gesellschaft. Das Kriegsgeschehen in Gaza diente vielen offensichtlich nur als Vorwand für die Verbreitung von Judenhass.
1: Die Innenminister der Länder diskutieren darüber, Sozialleistungen für EU-Ausländer zu kürzen. Laut Bild soll es schwieriger für sie werden, etwa an Bürgergeld zu kommen. Thema bei der Innenministerkonferenz ist auch die Frage, wie man Sozialleistungsbetrügern besser auf die Schliche kommt. Da soll künftig KI helfen. Norwegens Kronprinzessin Mette Marit hat eine Spenderlunge bekommen. Die Operation ist laut Königshaus erfolgreich verlaufen. Die 52-Jährige leidet seit 2018 an einer unheilbaren Lungenkrankheit. Sie muss noch mehrere Wochen im Krankenhaus bleiben. Das DFB-Team startet heute mit der Vorbereitung fürs nächste WM-Gruppenspiel am Samstag gegen die Elfenbeinküste. Bereits heute muss unter anderem Portugal um Superstar Cristiano Ronaldo ran. Gegner ist die Demokratische Republik Kongo. Titel mit Favorit England spielt gegen Kroatien.
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4: Meistens viele Wolken über Thüringen. Es kann auch immer mal einen Schauer geben. Im Laufe der Nacht lockert es aber größtenteils auf, sodass es morgen dann nur wenige Wolken gibt. Bei Höchstwerten bis 30 Grad. Am Freitag kriegen wir sogar bis 35 Grad.
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4: Rein geht's in den Mittwochabend mit Dietmar Hild und gleich wird's wieder regional bei uns. Was ist los bei Ihnen vor der Haustür? Die Regionalmeldungen der Polizei gibt's im Blaulichtreport in knapp 7 Minuten. Vorher noch Michael Schulte, der Mann aus Eckernförde, der bei The Voice of Germany den 3. und beim Eurovision Song Contest 2018 immerhin den 4. Platz gemacht hat. Beautiful Reason singt er gleich nach Hall & Oates und dem Maneater.

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1: Mit Jasmin Kleinichen. Mitten durch die Rettungsgasse und das auch noch in falscher Richtung. Nach einem gefährlichen Fahrmanöver auf der A71 hat die Polizei jetzt den mutmaßlichen Fahrer ermittelt. Er war am Samstag mit seinem Sportwagen zwischen den Anschlussstellen Erfurt, Roter Berg und Sömmerda Süd unterwegs und das über mehr als 2 Kilometer. Zahlreiche Zeugen haben sich daraufhin bei der Polizei gemeldet. Die konnte daraufhin den Führerschein des Autofahrers einziehen. In Witzelroda bei Bad Salzungen hat es einen Unfall mit 3 Autos gegeben.

Ein Rentner wollte gestern mit seinem Auto von einer Seitenstraße auf die Meininger Straße abbiegen. Da waren aber schon zwei andere Autos unterwegs. Der erste Fahrer ging daraufhin in die Eisen, der zweite versuchte auszuweichen, krachte dabei aber gegen den Wagen vom Rentner. Beide mussten ins Krankenhaus gebracht werden, der Rentner schwer verletzt, der andere leicht. Die Polizei hat in Dorndorf im Wartburgkreis einen orientierungslosen Radfahrer aufgegabelt. Er wusste anscheinend nicht, wohin mit sich. Der Grund waren wohl seine fast 2,5 Promille. Für ihn ging es ab ins Krankenhaus. Die Polizei hat eine Anzeige für ihn fertig gemacht.

0: Evangelische Kirche in Mitteldeutschland.
1: Ich bin Stefan Erbe, guten Abend. In einigen Kirchengemeinden gibt es an diesem Wochenende Tauffeste. An manchen Orten direkt am Fluss. Wie zum Beispiel in Stadt Ilm am Viaduktsportplatz.
2: Und dann gibt es da so eine kleine Sandfläche und eben auch einen schönen Zugang an die Ilm direkt und die da eine relativ gute Tiefe hat zum Taufen, sodass wir da eben auch direkt reingehen können. Und dort werden wir einen Altar aufbauen und Picknickdecken und Bierzeltgarnituren. Und es soll ja sehr

0: Wir haben auch für Sonnenschutz und Pavillons gesorgt.
1: Pfarrerin Therese Roppe bereitet das Tauffest mit vielen Ehrenamtlichen aus der Gemeinde und befreundeten Vereinen vor. Am Samstag ist dann der Open-Air-Gottesdienst.
0: Kinder aus unserer Kindergruppe haben ein kleines Mini-Theaterstück vorbereitet zum Thema Taufe, was das Wasser für uns im Glauben auch bedeutet. Ganz klassische, traditionelle Lieder werden wir singen mit unserem Kantor und zwei Jugendlichen, die das musikalisch mitgestalten, aber auch ganz neue Lieder. Und es gibt dann eben auch

0: sagen sowieso ja. Und bei der Taufe, dieses Wasser bedeutet für uns ein Ja. Also wir können in der Taufe Ja zu Gott sagen und Ja zu diesem Weg sagen.
1: Wer das Tauffest miterleben möchte, kann am Samstag um 14 Uhr einfach zum Viaduktsportplatz in Stadt Ilm kommen. Sich in Erinnerung an die eigene Taufe mit Wasser segnen lassen und gefeiert wird auch.
0: Es wird viel Kuchen geben, es wird Kaffee geben, es wird selbst gemosten Apfelsaft von einer Familie geben. Also wir wollen danach noch schön zusammensitzen, spielen und uns einfach am Leben erfreuen.
1: Stefan Erbe, evangelische Redaktion.
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1: Unterstützt von KI. Auf der A9 Nürnberg Richtung Halle-Leipzig, bitte aufpassen, zwischen Eisenberg und Dreußig steht ein defekter LKW auf der rechten Spur und dem Standstreifen. Und auf der B281 Eisfeld-Saalfeld ist zwischen dem Abzweig nach Lamprecht und Reichmannsdorf in beiden Richtungen ein defekter LKW auf der Straße.
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2: Ich bin Gisa Weber. Schönen guten Abend. Die G7-Staaten sind sich nach ihrem Gipfel in Evian einig wie selten, vor allem was die Unterstützung der Ukraine angeht. Laut Kanzler Merz gibt es zum ersten Mal, seitdem Donald Trump US-Präsident ist, eine gemeinsame Erklärung nach einem G7-Gipfel. Man sei sich einig, den Druck auf Russland zu erhöhen. Entsprechend positiv fällt Merz' Fazit nach dem Gipfel aus.
3: Hier in Evian hat sich unsere gemeinsame Hartnäckigkeit ausgezahlt. Keine Frage, es bleibt ein weiter schwieriger Weg zum Frieden, aber wir sind einen Schritt weitergekommen im Iran und auch in der Ukraine.
2: Die Innenminister der Länder wollen offenbar die Sozialleistungen für Menschen aus anderen EU-Staaten kürzen. Das ist eins der Themen bei der heute startenden Innenministerkonferenz. Anne Brauer.
4: Laut Bild diskutieren die Innenminister, ob EU-Ausländer künftig schwerer an Bürgergeld kommen sollen. So wollen die Minister verhindern, dass etwa Südosteuropäer nach wenigen Monaten Arbeit in Deutschland schon Anspruch haben. Außerdem geht es um den Kampf gegen Sozialleistungsbetrug. Da soll künftig KI helfen, Betrügern schneller auf die Spur zu kommen. Ein weiteres großes Thema ist der Zivilschutz, also wie wir auf alle möglichen Krisen vorbereitet sind. Da muss mehr Tempo gemacht werden, so Hamburgs Innensenator Grote im Redaktionsnetzwerk Deutschland.
2: Angriffe, Bedrohungen, Sachbeschädigungen. In Deutschland gibt es weiter viele antisemitische Vorfälle. Gut 8.700 haben Meldestellen letztes Jahr registriert. Ähnlich viele wie im Jahr davor. Zwei Drittel davon haben einen Israel-Bezug. Aber auch Fälle mit rechtsextremen Hintergrund nehmen zu, heißt es. Norwegens Kronprinzessin Mette Marit hat eine Spenderlunge bekommen. Die Operation ist laut Königshaus erfolgreich verlaufen. Die 52-Jährige leidet seit 2018 an einer unheilbaren Lungenkrankheit. Sie muss noch mehrere Wochen im Krankenhaus bleiben. Endloses Scrollen auf TikTok und Co. sorgt für mehr Stress, Ängste und Depressionen. Das zeigt eine Studie der Uni Bayreuth. Wer täglich mehr als 4 Stunden Kurzvideos schaut, ist außerdem tendenziell unaufmerksamer und impulsiver, heißt es. Fußball-Bundesligist RB Leipzig trennt sich von Trainer Ole Werner. Das hat der Club jetzt mitgeteilt. Zuvor hatte es Berichte über einen Streit zwischen ihm und Red Bull-Fußball-Boss Jürgen Klopp gegeben. Werner hatte die Leipziger zuletzt zurück in die Champions League geführt. Sein Nachfolger steht noch nicht fest.
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5: Meistens viele Wolken über Thüringen. Es kann auch immer mal einen Schauer geben. Im Laufe der Nacht lockert es aber größtenteils auf, sodass es morgen dann nur wenige Wolken gibt. Bei Höchstwerten bis 30 Grad. Am Freitag kriegen wir sogar bis 35 Grad.
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1: Mit Dietmar Hild. Und parallel zur Fußball-WM startet in Suhl gerade die Junioren-Schieß-WM. Über 800 Athletinnen und Athleten gehen an den Start. Nicht mit dabei unser Kollege Micha Schemat. Aber vielleicht ja beim nächsten Mal. Obwohl das mit der Jugend auch nicht mehr so ganz funktioniert. Aber zumindest im Schießen hat er sich mal ausprobiert und auch ganz gut geschlagen. Das hören wir uns gleich nochmal an. Jetzt hören wir uns aber erstmal Michael Jackson an mit seiner Dirty Diana. 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

0: Wenn in Suhl in den nächsten Tagen plötzlich überall Englisch, Spanisch, Italienisch oder Arabisch zu hören ist, na, dann hat das einen guten Grund. Die ganze Nachwuchs-Schießsportwelt ist nämlich zu Gast in Thüringen. 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Und heute startet die Junioren-WM im Schießsport. Und das ist schon was Besonderes. Es ist die erste Weltmeisterschaft in Suhl seit 40 Jahren. Über 800 Athletinnen und Athleten aus 66 Nationen kämpfen in den nächsten Tagen um 15 Weltmeistertitel. Geschossen wird mit Gewehr, Pistole und Flinte. Bevor die Profis loslegen, haben wir unseren Reporter Michael Schemert an die Flinte gestellt. Und das war offenbar gar keine schlechte Idee, denn Trainer Jürgen Rabe hat direkt Potenzial erkannt.
1: Und jetzt machen wir das Ganze mit Munition.
2: Puh, jetzt geht's los. Bin schon ein bisschen aufgeregt.
1: Ich auch.
2: Ja?
1: Ja, ja.
2: So, jetzt kommt hier Munition rein.
1: Ja, okay.
2: Jetzt mache ich die Flinte zu. So, noch nicht am Abzug, ne? So. Ist das?
1: Recht hoch bin ich schon. So, jawohl.
2: So.
1: Kopf anlegen. Jetzt kann ich den Finger leicht anlegen.
2: Jetzt habe ich den Finger schon dran und ich gebe dann das Kommando.
1: Genau.
2: Los.
1: Jawohl, Treffer.
2: Habe ich getroffen?
1: Ja. Einmal frei.
2: Getroffen? Wirklich? Ich hab's gleich gesehen.
0: Ja, wie sagt man so schön, auch ein blindes Huhn und so weiter. Ab heute geht's los, die Junioren-WM im Schießsport. Über 800 Athleten und Athletinnen sind zu Gast in Suhl.
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1: Unterstützt von KI. Auf der A9 Nürnberg Richtung Halle-Leipzig, bitte aufpassen, zwischen Eisenberg und Dreußig steht ein defekter LKW auf der rechten Spur und dem Standstreifen. Auf der B281 Eisfeld-Saalfeld ist zwischen dem Abzweig nach Lamprecht und Reichmannsdorf in beiden Richtungen ein defekter LKW auf der Straße. Und im Kreis Saalfeld-Rudolstadt ist die Straße zwischen Milbitz und Paulinzeller nach einem Unfall gesperrt.
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2: Meistens viele Wolken über Thüringen. Es kann auch immer mal einen Schauer geben. Im Laufe der Nacht lockert es aber größtenteils auf, sodass es morgen dann nur wenige Wolken gibt. Bei Höchstwerten bis 30 Grad. Am Freitag kriegen wir sogar bis 35 Grad.
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0: Während bei der Fußball-WM die besten Kicker der Welt gesucht werden, gibt's bei uns in Thüringen auch ein paar, sagen wir mal, etwas außergewöhnliche Meisterschaften. Michael Schemert aus der Landeswelle Sportredaktion, los geht's schon an diesem Wochenende.
1: Genau, und zwar bei der Hovercraft-Europameisterschaft am Bleilauch-Stausee in Saalburg. Und das ist sogar der einzige Lauf dieser Motorsportart in ganz Deutschland, bei dem die wendigen Luftkissenboote mit hohen Geschwindigkeiten übers Wasser und auch übers Land rasen. Neben den Rennen gibt es eine Race-Party und natürlich Public Viewing und am Ende noch ein Feuerwerk.
0: Okay, das klingt schon verrückt, aber es geht noch kurioser.
1: Absolut, denn am 12. Juli, da wird im Badehaus Nordhausen tatsächlich die erste Sauna-Sudoku-Meisterschaft ausgetragen. Gesucht wird hier der Mensch, der unter Sauna-Bedingungen am schnellsten einen Sudoku löst. Ja, und Ende August, da gibt's dann auch noch die Kinnball-Europameisterschaft in Erfurt. Das ist diese Sportart mit dem riesigen aufgeblasenen Ball, den drei Teams dann gleichzeitig übers Feld spielen.
0: Also Fußball-WM schön und gut, aber Thüringen zeigt mal wieder, verrückte Meisterschaften können wir mindestens genauso gut.
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1: Unterstützt von KI. Auf der A71 Sangerhausen-Erfurt, Achtung, in beiden Richtungen zwischen dem Dreieck Südharz und Artern ist ein Falschfahrer unterwegs. Bitte ganz rechts fahren und nicht überholen. Auf der A9 Nürnberg Richtung Halle-Leipzig steht zwischen Eisenberg und Dreußig ein defekter LKW auf der rechten Spur und dem Standstreifen.
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2: Ich bin Gisa Weber. Schönen guten Abend. Kanzler Merz nennt den G7-Gipfel in Frankreich einen Erfolg. Man sei einem Frieden ein Stück näher gekommen, sowohl im Iran als auch in der Ukraine, so Merz. Die Unterstützung der Ukraine durch die westlichen Verbündeten beschreibt er als so stark wie nie. Und weiter?
3: Es ist das erste Mal überhaupt seit dem Amtsantritt von Präsident Trump, dass wir bei einem G7-Gipfel eine gemeinsame Erklärung abgeben und eine gemeinsame Sprache finden zu den großen außen- und sicherheitspolitischen Fragen unserer Zeit. Das, finde ich, ist wirklich ein Erfolg.
2: Angriffe, Bedrohungen, Sachbeschädigungen. In Deutschland gibt es weiter viele judenfeindliche Vorfälle. Meldestellen haben letztes Jahr 24 Fälle am Tag registriert. Die Zahlen waren nach dem Hamas-Überfall auf Israel und dem anschließenden Gaza-Krieg extrem nach oben gegangen und seitdem nicht wieder gesunken. Der Antisemitismusbeauftragte der Bundesregierung Klein sagt:
4: Das bedeutet, wir reden nicht über eine kurzfristige Reaktion auf tagespolitische Ereignisse. Wir reden über ein strukturelles Problem in unserer Gesellschaft. Das Kriegsgeschehen in Gaza diente vielen offensichtlich nur als Vorwand für die Verbreitung von Judenhass.
2: Zivilschutz und Sozialleistungen, darum geht es ab heute bei der Innenministerkonferenz. Die Minister beraten, wie sich Deutschland besser für Krisen rüstet, etwa was die Versorgung der Bevölkerung angeht. Andererseits steht zur Debatte, die Sozialleistungen für EU-Ausländer zu kürzen. Die europäische Rakete Ariane 6 ist ins All gestartet. Vom Weltraumbahnhof Kourou in Französisch-Guayana aus transportiert sie 36 Satelliten für Amazon ins All. Sie wiegen zusammen 22 Tonnen. So viel hat eine europäische Rakete noch nie transportiert. Bei der XXL-WM kann man mit den Teams ja schon mal durcheinander kommen. Ein türkischer TV

0: Sportkommentator ist deswegen aber jetzt seinen Job los. Er hatte am Anfang der Partie Iran-Neuseeland die Teams verwechselt und das minutenlang auch nicht mitbekommen. Der Sender suspendierte ihn.
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2: Meistens viele Wolken über Thüringen. Es kann auch immer mal einen Schauer geben. Im Laufe der Nacht lockert es aber größtenteils auf, sodass es morgen dann nur wenige Wolken gibt. Bei Höchstwerten bis 30 Grad. Am Freitag kriegen wir sogar bis 35 Grad.
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2: Zeit für die 80er um 8 jetzt bei Landeswelle, also zwei 80er im Doppelpack. Ich bin Dietmar Hild und spiele Ihnen da gleich Van Halen. Freue ich mich schon drauf. Holen Sie die Luftgitarre schon mal raus. Denn gleich gibt's Jump hier bei Landeswelle. Nach dem, ja, sehr charismatischen Sänger Errol Brown mit seiner Band Hot Chocolate und einem Song, der übrigens in ein paar Tagen am 28. Juni vor 44 Jahren veröffentlicht wurde. It started with a kiss. Na dann.

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1: Unterstützt von KI. Auf der A9 Nürnberg Richtung Halle-Leipzig, Vorsicht, zwischen Eisenberg und Dreußig steht ein defekter LKW auf der rechten Spur und dem Standstreifen. Auf der B281 Eisfeld-Saalfeld ist zwischen dem Abzweig nach Lamprecht und Reichmannsdorf in beiden Richtungen ein defekter LKW auf der Straße.
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1: Meistens viele Wolken über Thüringen. Es kann auch immer mal einen Schauer geben. Im Laufe der Nacht lockert es aber größtenteils auf, sodass es morgen dann nur wenige Wolken gibt. Bei Höchstwerten bis 30 Grad. Am Freitag kriegen wir sogar bis 35 Grad.

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1: Unterstützt von KI. Auf der A9 Nürnberg Richtung Halle Leipzig, Vorsicht, zwischen Eisenberg und Dreußig steht ein defekter LKW auf der rechten Spur und dem Standstreifen. Auf der B281 Eisfeld-Saalfeld ist zwischen dem Abzweig nach Lamprecht und Reichmannsdorf in beiden Richtungen ein defekter LKW auf der Straße.
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2: Ich bin Gisa Weber. Schönen guten Abend. Unabhängiger von China werden. Dieses Ziel haben sich die G7-Staaten bei ihrem Gipfel im französischen Evian gesetzt. Dabei geht es um Rohstoffe und da vor allem um seltene Erden, Jana Klonikowski.
3: Genau, die werden ja vor allem in Technikprodukten wie Smartphones, E-Autos oder sogar in Raketen benötigt. Und China ist da weltweit der Hauptlieferant. Wie genau diese Abhängigkeit jetzt weniger werden soll, dazu sollen noch Maßnahmen erarbeitet werden. Die G7-Länder fordern außerdem auch von den großen Tech-Unternehmen, Kinder auf Online-Plattformen besser zu schützen. Es ist das erste Mal, dass es eine gemeinsame Erklärung aller G7-Staaten nach einem Gipfel gibt, seit Donald Trump US-Präsident ist.
2: Der Zivilschutz ist ab heute ein großes Thema bei der Innenministerkonferenz. Hamburgs Innensenator Grote sagte dem Redaktionsnetzwerk Deutschland, dass Bund und Länder in den nächsten paar Jahren Tempo machen müssen. Es gehe nicht nur um die militärische, sondern auch die zivile Verteidigungsfähigkeit. Da geht es zum Beispiel um die Frage, wie die Bevölkerung während einer Krise versorgt werden kann. Und auch darum, wie der Staats- und Regierungsapparat, etwa im Kriegsfall, weiter am Laufen gehalten wird. Angriffe, Bedrohungen, Sachbeschädigungen. In Deutschland gibt es weiter viele judenfeindliche Vorfälle. Meldestellen haben letztes Jahr 24 Fälle am Tag registriert. Die Zahlen waren nach dem Hamas-Überfall auf Israel und dem anschließenden Gaza-Krieg extrem nach oben gegangen und seitdem nicht wieder gesunken. Der Antisemitismusbeauftragte der Bundesregierung Klein sagt:
4: Das bedeutet, wir reden nicht über eine kurzfristige Reaktion auf tagespolitische Ereignisse. Wir reden über ein strukturelles Problem in unserer Gesellschaft. Das Kriegsgeschehen in Gaza diente vielen offensichtlich nur als Vorwand für die Verbreitung von Judenhass.
2: Fußball-Bundesligist RB Leipzig trennt sich von Trainer Ole Werner. Das hat der Club jetzt mitgeteilt. Zuvor hatte es Berichte über einen Streit zwischen ihm und Red Bull-Fußball-Boss Jürgen Klopp gegeben. Werner hatte die Leipziger zuletzt zurück in die Champions League geführt. Sein Nachfolger steht noch nicht fest.
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5: Meistens viele Wolken über Thüringen. Es kann auch immer mal einen Schauer geben. Im Laufe der Nacht lockert es aber größtenteils auf, sodass es morgen dann nur wenige Wolken gibt. Bei Höchstwerten bis 30 Grad. Am Freitag kriegen wir sogar bis 35 Grad.
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5: Mit Dietmar Hild, kurz nach 9. Zeit für die 90er um 9. Zwei Songs aus diesem Jahrzehnt hintereinander weg. Und die zwei Songs sind eigentlich beide Kult, könnten aber unterschiedlicher fast nicht sein. Eurodance vom Feinsten gleich.

Das Album hieß Inside Out, genau wie die Single, die wir gleich hören. Culture Beat gibt's. Nach einem waschechten Hamburger Jungen, er hat gespielt mit den Rattles, mit Wonderland und er ist bis heute auch solo unterwegs. Sein größter Solo-Hit war auf jeden Fall der hier. Aloha, hea, hea. Das ist Achim Reichel jetzt bei Landeswelle Thüringen.

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1: Unterstützt von KI. Auf der A9 Nürnberg Richtung Halle-Leipzig, Vorsicht, zwischen Eisenberg und Dreußig steht ein defekter LKW auf der rechten Spur und dem Standstreifen. Auf der B281 Eisfeld-Saalfeld ist zwischen dem Abzweig nach Lamprecht und Reichmannsdorf in beiden Richtungen ein defekter LKW auf der Straße.
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2: Meistens viele Wolken über Thüringen. Es kann auch immer mal einen Schauer geben. Im Laufe der Nacht lockert es aber größtenteils auf, sodass es morgen dann nur wenige Wolken gibt. Bei Höchstwerten bis 30 Grad. Am Freitag kriegen wir sogar bis 35 Grad.
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1: Ich bin Anna Löwer. Schönen guten Abend. Die G7-Staaten sind sich nach ihrem Gipfel in Evian einig wie selten. Vor allem was die Unterstützung der Ukraine angeht. Laut Kanzler Merz gibt es zum ersten Mal, seitdem Donald Trump US-Präsident ist, eine gemeinsame Erklärung nach einem G7-Gipfel. Man sei sich einig, den Druck auf Russland zu erhöhen. Entsprechend positiv fällt Merz' Fazit nach dem Gipfel aus.
2: Hier in Evian hat sich unsere gemeinsame Hartnäckigkeit ausgezahlt. Keine Frage, es bleibt ein weiter schwieriger Weg zum Frieden, aber wir sind einen Schritt weitergekommen im Iran und auch in der Ukraine.
1: Angriffe, Bedrohungen, Sachbeschädigungen. In Deutschland gibt es weiter viele antisemitische Vorfälle. Gut 8.700 haben Meldestellen letztes Jahr registriert. Ähnlich viele wie im Jahr davor. Zwei Drittel davon haben einen Israel-Bezug, aber auch Fälle mit rechtsextremen Hintergrund nehmen zu, heißt es. Die Innenminister der Länder wollen offenbar die Sozialleistungen für Menschen aus anderen EU-Staaten kürzen. Das ist eines der Themen bei der Innenministerkonferenz in den nächsten Tagen. Anne Brauer.
3: Laut Bild diskutieren die Innenminister, ob EU-Ausländer künftig schwerer an Bürgergeld kommen sollen. So wollen die Minister verhindern, dass etwa Südosteuropäer nach wenigen Monaten Arbeit in Deutschland schon Anspruch haben. Außerdem geht es um den Kampf gegen Sozialleistungsbetrug. Da soll künftig KI helfen, Betrügern schneller auf die Spur zu kommen. Ein weiteres großes Thema ist der Zivilschutz, also wie wir auf alle möglichen Krisen vorbereitet sind. Da muss mehr Tempo gemacht werden, so Hamburgs Innensenator Grote im Redaktionsnetzwerk Deutschland.
1: Norwegens Kronprinzessin Mette-Marit hat eine Spenderlunge bekommen. Die Operation ist laut Königshaus erfolgreich verlaufen. Die 52-Jährige leidet seit 2018 an einer unheilbaren Lungenkrankheit. Sie muss jetzt noch mehrere Wochen im Krankenhaus bleiben. Bei der Fußball-Weltmeisterschaft hat es die nächste Überraschung gegeben. Portugal hat gegen Kongo nur ein 1:1 Unentschieden hingelegt. Am Abend und in der Nacht unserer Zeit stehen noch die Partien England gegen Kroatien, Ghana gegen Panama und Usbekistan gegen Kolumbien an.
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4: Meistens viele Wolken über Thüringen. Es kann auch immer mal einen Schauer geben. Im Laufe der Nacht lockert es aber größtenteils auf, sodass es morgen dann nur wenige Wolken gibt. Bei Höchstwerten bis 30 Grad. Am Freitag kriegen wir sogar bis 35 Grad.
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1: Meistens viele Wolken über Thüringen. Es kann auch immer mal einen Schauer geben. Im Laufe der Nacht lockert es aber größtenteils auf, sodass es morgen dann nur wenige Wolken gibt. Bei Höchstwerten bis 30 Grad. Am Freitag kriegen wir sogar bis 35 Grad.

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1: Ich bin Anna Löwer. Schönen guten Abend. Unabhängiger von China werden. Dieses Ziel haben sich die G7-Staaten bei ihrem Gipfel im französischen Evian gesetzt. Dabei geht es um Rohstoffe und da vor allem um seltene Erden. Jana Klunikowski.
2: Genau, die werden ja vor allem in Technikprodukten wie Smartphones, E-Autos oder sogar in Raketen benötigt. Und China ist da weltweit der Hauptlieferant. Wie genau diese Abhängigkeit jetzt weniger werden soll, dazu sollen noch Maßnahmen erarbeitet werden. Die G7-Länder fordern außerdem auch von den großen Tech-Unternehmen, Kinder auf Online-Plattformen besser zu schützen. Es ist das erste Mal, dass es eine gemeinsame Erklärung aller G7-Staaten nach einem Gipfel gibt, seit Donald Trump US-Präsident ist.
1: Runtergerechnet 24 judenfeindliche Vorfälle pro Tag haben Meldestellen in ganz Deutschland letztes Jahr registriert. Damit bleiben die Zahlen weiter auf einem hohen Niveau. Antisemitismus droht sich zu normalisieren, heißt es vom Bundesverband der Meldestellen. Wie sind wir auf Krisen vorbereitet? Der Zivilschutz ist eines der großen Themen bei der Innenministerkonferenz in den nächsten Tagen. Hamburgs Innensenator Grote sagte dem Redaktionsnetzwerk Deutschland, dass Bund und Länder in den nächsten paar Jahren Tempo machen müssen. Und Bayerns Innenminister Herrmann sagt bei Welt TV:
3: Wir können nicht mehr zwischen äußere und innere Sicherheit strikt trennen. Wir müssen die Zivilverteidigung verstärken. Da bin ich dankbar, dass der Bund jetzt deutlich mehr Geld dafür zur Verfügung stellt. Und wir müssen dann gemeinsame Lagebilder entwickeln können.
1: Ein weiteres großes Thema für die Innenminister sind die Sozialleistungen. Laut Bild wollen die Minister prüfen, die Ansprüche für EU-Ausländer zu kürzen. Norwegens Kronprinzessin Mette-Marit hat eine neue Lunge. Die Transplantation ist erfolgreich verlaufen, teilte der Palast mit. Mette-Marit leidet seit Jahren an einer Lungenkrankheit. Ihr Zustand hatte sich zuletzt stark verschlechtert. Bei der Fußball-Weltmeisterschaft hat es die nächste Überraschung gegeben. Portugal hat gegen Kongo nur ein 1:1 Unentschieden hingelegt. Am Abend und in der Nacht unserer Zeit stehen noch die Partien England gegen Kroatien, Ghana gegen Panama und Usbekistan gegen Kolumbien an.
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4: Meistens viele Wolken über Thüringen. Es kann auch immer mal einen Schauer geben. Im Laufe der Nacht lockert es aber größtenteils auf, sodass es morgen dann nur wenige Wolken gibt. Bei Höchstwerten bis 30 Grad. Am Freitag kriegen wir sogar bis 35 Grad.
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1: Meistens viele Wolken über Thüringen. Es kann auch immer mal einen Schauer geben. Im Laufe der Nacht lockert es aber größtenteils auf, sodass es morgen dann nur wenige Wolken gibt. Bei Höchstwerten bis 30 Grad. Am Freitag kriegen wir sogar bis 35 Grad.
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1: Ich bin Anna Löwer. Schönen guten Abend. Kanzler Merz nennt den G7-Gipfel in Frankreich einen Erfolg. Man sei einem Frieden ein Stück näher gekommen, sowohl im Iran als auch in der Ukraine, so Merz. Die Unterstützung der Ukraine durch die westlichen Verbündeten beschreibt er als so stark wie nie. Und weiter?
2: Es ist das erste Mal überhaupt seit dem Amtsantritt von Präsident Trump, dass wir bei einem G7-Gipfel eine gemeinsame Erklärung abgeben und eine gemeinsame Sprache finden zu den großen außen- und sicherheitspolitischen Fragen unserer Zeit. Das finde ich ist wirklich ein Erfolg.
1: Angriffe, Bedrohungen, Sachbeschädigungen. In Deutschland gibt es weiter viele antisemitische Vorfälle. Gut 8.700 haben Meldestellen letztes Jahr registriert. Ähnlich viele wie im Jahr davor. Zwei Drittel davon haben einen Israel-Bezug, aber auch Fälle mit rechtsextremen Hintergrund nehmen zu, heißt es. Die Innenminister der Länder wollen offenbar die Sozialleistungen für Menschen aus anderen EU-Staaten kürzen. Das ist eines der Themen bei der Innenministerkonferenz in den nächsten Tagen. Anne Brauer.
3: Laut Bild diskutieren die Innenminister, ob EU-Ausländer künftig schwerer an Bürgergeld kommen sollen. So wollen die Minister verhindern, dass etwa Südosteuropäer nach wenigen Monaten Arbeit in Deutschland schon Anspruch haben. Außerdem geht es um den Kampf gegen Sozialleistungsbetrug. Da soll künftig KI helfen, Betrügern schneller auf die Spur zu kommen. Ein weiteres großes Thema ist der Zivilschutz, also wie wir auf alle möglichen Krisen vorbereitet sind. Da muss mehr Tempo gemacht werden, so Hamburgs Innensenator Grote im Redaktionsnetzwerk Deutschland.
1: In Schorndorf bei Stuttgart ist ein Kleinkind in einem Auto tot aufgefunden worden. Offenbar war es stundenlang dort zurückgelassen worden. Laut Polizei soll die 44-jährige Mutter das Kind vergessen haben. Polizei und Staatsanwaltschaft ermitteln. Eine Obduktion soll die genaue Todesursache klären. Bei der Fußball-Weltmeisterschaft hat es die nächste Überraschung gegeben. Portugal hat gegen Kongo nur ein 1:1 Unentschieden hingelegt. Am Abend und in der Nacht unserer Zeit stehen noch die Partien England gegen Kroatien, Ghana gegen Panama und Usbekistan gegen Kolumbien an.
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4: Bedeutet der Tod wirklich das Ende unseres Verbleibs auf Erden? Oder besteht die Möglichkeit einer Rückkehr aus der Dunkelheit des Grabes? Fragen wie diese beschäftigten mich bereits mein ganzes Leben. Nun erschloss sich mir eine Antwort. Es sind zwei vermeintlich gegensätzliche Gefühle, die stärksten, die wir kennen, die es möglich machen, die Schranken des Todes zu überwinden. Liebe und Hass. Gewissheit darüber erlangte ich durch meine Beobachtungen im Fall der Totenbraut.

0: Der Sommer 1810 war heiß. Unerträglich heiß. Drückende Schwüle lag über dem Tal zu Füßen des steilen Berges, dessen Gipfel von der Burg meiner Freunde gekrönt wurde. Seit einem guten Jahr war ich bereits quer durch Europa in diplomatischen Diensten gereist. Nun freute ich mich von Herzen, dass mein Weg mich mehr zufällig als beabsichtigt in ein Gebiet führte, wo es mir möglich war, Menschen, die mir in Jugendzeiten sehr nahe standen, einen Besuch abzustatten. Vor der Burgmauer angekommen, öffnete sich just die Zugbrücke. Eine Bedienstete kam mir entgegen. Sie war blass und sah abgespannt aus.
1: Dies ist doch die Burg.

0: des Grafen Globoda, nicht wahr?
1: Das ist richtig, Herr. Vielmehr war dies die Burg des Grafen.
0: War? Was soll das heißen?
1: Nun, der Herr ist tot.
0: Was? Was sagt ihr?
1: Er folgte vor einem halben Jahr seiner Tochter Komtesse Hildegarde ins frühe Grab. Der Tod seiner Tochter brach seinen Lebensmut.
0: Ist die Herrin zugegen?
1: Das ist sie. Seit dem Tod der Tochter hat sie die Burg nicht mehr verlassen.
0: Ich bin ein Freund der Familie und gedachte, meine Aufwartung zu machen.
1: Der Besuch eines Freundes vermag womöglich Trost zu spenden.
0: Der Kastellan gab Anweisung, mein Pferd zu versorgen und geleitete mich umgehend über eine Vielzahl von Treppen und Gängen zu den Gemächern seiner Herrin.
2: Bitte wartet einen Moment, Marchese.
0: Ich danke euch, Kastellan.
3: Was gibt es?
2: Der Marchese di Mantua bittet, seine Aufwartung machen zu dürfen, Herrin.
4: Mein lieber Marchese, was für eine wundervolle Überraschung in diesen für uns so gramvollen Zeiten. Bitte kommt doch, tretet ein, lieber Freund.
0: Danke. Verehrte Contessa,
4: ihr dürft euch zurückziehen, Kastellan.
2: Sehr wohl, Herr.
0: Ich weiß nicht recht, wie ich beginnen soll. Es gibt keine Worte, die ausdrücken können, wie sehr mich das soeben Erfahrene erschüttert hat. Erst der Tod eurer schönen Tochter und dann der Verlust des guten Victor.
4: Ja, es ist schwer für Libusa und mich, nicht daran zu verzweifeln. Umso wohltuender nun, einen so lieben Freund bei uns zu haben. Ich hoffe, ihr habt Zeit, uns eine Weile Gesellschaft zu leisten.
0: Ja, das hatte ich vor.
4: Bitte, nimm doch Platz.
0: Danke. Ich schäme mich, dass durch meine Schuld der Besuch so lange, wie ich jetzt erkenne, zu lange aufgeschoben wurde.
4: Wie hättet ihr ahnen sollen, dass Victors Leben schon so früh enden würde?
0: Ja. Sollte es euch nicht zu große Pein bereiten, so berichtet mir bitte, was sich zugetragen hat.
4: Die arme Hildegarde erlag einem tückischen Fieber. Ohne Möglichkeit zu helfen, waren Victor und ich gezwungen, dem Sterben unseres geliebten Kindes zuzusehen. Diese Eindrücke verfinsterten sein Gemüt nachdrücklich. Er verkroch sich, erst Tage, später dann wochenlang. Vollkommen allein gab er sich in seinen Gemächern der Trauer um die tote Tochter hin. Mehr als einmal flehte ich ihn durch die verschlossene Tür an, mir Zutritt zu gewähren. Aber weder Libusa, die schwer an dem Tod ihrer Zwillingsschwester trug, noch mich ließ er vor. Alles, was wir vernahmen, war sein Weinen. Des Nachts hörte ich, wie er sich in Hildegardes Zimmer schlich. Viele Nächte verharrte er dort, bis er dann eines Nachts begann, mit der Toten zu sprechen.
0: Mein Gott.
4: Ihr seid ein Freund, Marchese. So erlaube ich mir, offen auszusprechen, was meinen Lippen nie entfuhr. Sein Verstand begann sich mehr und mehr zu verwirren. Der Umstand, dass sein Kind vor ihm starb, war zu viel für ihn.
0: Armer Victor.
4: Zum zweiten Mal mussten Libusa und ich hilflos das Dahinscheiden eines geliebten Menschen mit ansehen.
0: Aber er hat doch nicht etwa...
4: Nein, er hat sich nicht selbst getötet. Sein geschwächter Körper hatte einer tückischen Lungenentzündung nichts mehr entgegenzusetzen. Glaubt mir, der Tod war eine Erlösung für seine gemarterte Seele.
0: Ich hoffe, ihr wisst, dass ihr immer auf meine Hilfe und Unterstützung zählen könnt, was es auch sei.
4: Das weiß ich, lieber Freund. Und um ehrlich zu sein, es gibt in der Tat eine Angelegenheit, die ich nur zu gern mit euch besprechen möchte.

0: Was ist es?
1: Libusa, Ihr junges Leben scheint mir durch die Ereignisse des letzten Jahres genug getrübt. Es ist Zeit, dass Sie ein eigenes, hoffentlich unbeschwerteres Leben führen soll. Am besten wohl fernab von diesem Ort, weit weg von den allgegenwärtigen Erinnerungen an die geliebte Schwester und den Vater.
0: Ihr gedenkt, sie zu verheiraten?
1: Ja, bereits seit längerem.
0: Der von ihr Erwählte kann sich glücklich schätzen. Ich freue mich sehr, Sie wiederzusehen.
1: Sicherlich wird auch sie mehr als erfreut sein, euch wiederzusehen. Aber...
0: Was ist es, das euch bedrückt, Contessa?
1: Libusa hat bisher jeden noch so vielversprechenden Bewerber abgewiesen.
0: So?
1: Meinen Ermahnungen, dass sie jung sei und sich hier nicht einschließen dürfe, sondern ihr eigenes Leben führen müsse, begegnet sie mit schroffer Ablehnung. Stattdessen, und das erweckt in mir besondere Furcht, huldigt sie einem Totenkult.
0: Wie ihn Viktor vor seinem Tod betrieb.
1: Ja. Stundenlang sitzt sie bei Kerzenschein in Hildegardes Zimmer. Es versetzte mich in höchste Panik, als ich sie neulich dabei beobachtete, wie sie mit größter Zärtlichkeit die persönlichen Gegenstände der Toten berührte und sie traumversunken genauso anzuordnen begann, wie es Hildegarde immer zu tun pflegte. Bei Gott, was soll ich nur tun? Sollte nun auch sie die Schwelle zum Wahnsinn überschreiten?
0: So weit wird es sicher nicht kommen, seid ohne Sorge. Es ist, wie ich vermute, vielmehr das besondere Band, das Zwillinge verbindet, welches es Libusa so schwer macht, von dem Ort zu scheiden, an dem sie und Hildegarde aufwuchsen. Wir können uns kaum vorstellen, welche Pein es einem Zwilling bereitet, sein Ebenbild vor der Zeit zu verlieren.
1: Eure Worte geben mir Hoffnung. Wie sehr habe ich in den letzten Monaten einen Freund an meiner Seite vermisst. Werdet ihr mit Libusa sprechen, Marchese? Ich bitte euch sehr darum. Eure Worte vermögen der Zeit sicherlich mehr zu bewirken als die der besorgten Mutter.
0: Ich werde gern mein Möglichstes tun.
1: Mein Dank sei euch gewiss.
0: Wo ist sie denn?
1: Sicher wird sie in ihren Gemächern sein. Wir sollten sie dort aufsuchen.
0: Ihr habt mich recht neugierig gemacht. Schließlich ist unsere letzte Begegnung lange her. Libusa war noch ein Kind. Ach, ein famoser Blick ins Tal.
1: Ja, es ist ein herrliches Fleckchen Erde. Um Himmels Willen, es muss etwas geschehen sein.
0: Es kam von unten aus dem Hof. Wartet, ich öffne eines der Fenster.
1: Kastellan, was ist geschehen?
2: Herrin,
1: Was ist denn los? Warum das Geschrei?
2: Es ist der Burgkaplan, Herrin.
3: Ja,
1: aber Kastellan, ich bitte euch, nicht wieder diese alte Spukgeschichte.
2: Verzeiht, Herrin, aber ich habe ihn ganz deutlich gesehen.
3: Ich ebenfalls, Herrin. Wir sahen einen unheilvollen Schatten vorüberziehen.
1: Einen Schatten? Na bitte. Ihr würdet euch auch noch vor eurem eigenen Schatten fürchten, denke ich.
2: Wenn der Burgkaplan umgeht, ist die Totenbraut sicher nicht weit.
1: Verschont mich mit dergleichen Märchen.
2: Ja, aber...
1: Unfassbar. Der Aberglaube dieser Menschen.
0: Was hat es mit diesen Erscheinungen auf sich, Contessa?
1: Ach, es handelt sich um eine jahrhundertealte Sage, dass ein vormaliger Burgkaplan angeblich von Zeit zu Zeit hier herumschleiche. Auch soll er wohl in der Kapelle des Nachts bei Kerzenschein geisterhafte Messen lesen. Es war Viktor und mir nicht möglich, den Leuten ihre Angst vor diesem Unfug zu nehmen.
0: Wer weiß, vielleicht ist ja doch etwas Wahres daran.
1: Und das aus eurem Munde, lieber Freund.
0: Der Kastellan erwähnte auch eine Totenbraut.
1: Ja, ein Fräulein aus dem 15. Jahrhundert, das auf dieser Burg zu Hause gewesen sein soll. Es heißt, sie habe so undankbar und treulos an einem Geliebten gehandelt, dass dieser darüber vor Kummer gestorben sei. Dem Vernehmen nach war es die Erscheinung seines Geistes, die sie in ihrer Hochzeitsnacht das Leben kostete. Seitdem, so erzählt man sich, wandere ihr Geist ruhelos auf Erden umher, wobei sie in der Lage sein soll, verschiedene Gestalten anzunehmen.
0: Sehr interessant.

0: Meiner Erfahrung nach haben solche Geschichten oft einen wahren Kern, Contessa.
1: So? Glaubt ihr?
2: Ich hörte einen Aufschrei. Mutter, was ist denn los? Oh, Marchese, was für eine Überraschung.
0: Nach all den Jahren musste ich mich doch nun endlich einmal selbst davon überzeugen, was für eine Schönheit ihr geworden seid, Libussa.
2: Ach, aber Marchese, ihr macht mich erröten.
0: Schenkt meinen Worten nur Glauben. Auf meiner Reise durch Europa kam ich an so manchen Hof. Lasst euch gesagt sein, ihr würdet die dortigen Damen alle mit Leichtigkeit ausstechen.
2: Das mag sein, nur ist dies gar nicht mein Ziel.
0: Ja, das vernahm ich bereits von eurer Mutter.
2: Es ist schön, euch wiederzusehen. Ich freue mich auf eure Erzählungen. Ihr werdet uns doch einige Zeit Gesellschaft leisten.
0: Ja. Ja, das werde ich, Libussa.
3: Herrin, ein junger Edelmann ist soeben eingetroffen und bittet, seine Aufwartung machen zu dürfen.
4: Wer ist es denn?
3: Der Duca di Marino, Herrin.
0: Duca di Marino?
4: Das sagt mir nichts.
0: Aber mir, was für ein Zufall.
4: Oh, ich lasse bitten. Er ist euch bekannt, lieber Freund?
0: Ja, ich bin seit langem mit seiner Familie in Venedig befreundet.
4: Der Spross dieser noblen Familie soll uns herzlich willkommen sein.
2: Ja.
0: Was ihn nur hierher führt.
2: Sicherlich wird er es uns gleich erzählen.
5: Der Duca di Marino, Herrin!
6: Verzeiht mir, werte Contessa, dass ich ohne vorherige Ankündigung vorstellig werde, aber... Marchese? Ihr hier?
0: Ja! Was für ein Zufall, nicht?
6: Allerdings.
4: Der Marchese ist einer unserer ältesten Freunde. Er erwähnte gerade, dass er euch kenne. Mir war dieses Vergnügen bisher verwehrt, aber ich freue mich darauf, nun eure Bekanntschaft zu machen. Willkommen auf unsere Burg.
6: Zu gütig, Contessa.
4: Dies ist meine Tochter Libussa.
2: Duca?
6: Comtesse. Nun, da ich euch, lieber Marchese, hier antreffe, erklärt sich mir leichter der Umstand, dass man mich hier bereits beim Namen zu nennen wusste. Was mich einigermaßen in Erstaunen versetzte.
0: Ich verstehe nicht. Wie meint ihr das?
6: Als meine Kutsche die Zugbrücke überquerte, rief eine männliche Stimme laut und vernehmlich meinen Namen und fügte ein Willkommen hinzu. Auch wenn mir diese Stimme gänzlich unbekannt war, ist mir nun zumindest erklärlich, woher sie meinen Namen kannte.
0: Ich bin selbst gerade erst hier eingetroffen, lieber Freund.
2: Ja.
0: Nehmt meine Versicherung, dass ich eurer erst erwähnte, als ihr uns angekündigt wurdet. War es nicht so, Contessa?
4: So war es allerdings.
2: Wie sonderbar.
6: In der Tat. Vielleicht einer eurer Diener, Marchese?
0: Ausgeschlossen. Ich reise ohne Dienerschaft.
6: Merkwürdig. Fast überläuft mich ein Schauer. Deutlich rief es, Federico di Marino, willkommen.
4: Immerhin sprach die Stimme die Gesinnung des Hauses aus.
6: Zu gütig.
4: Ihr bleibt doch über Nacht?
6: Sehr gerne.
4: Bei diesem scheußlichen Wetter könnt ihr eure Reise unmöglich fortsetzen. Ich werde den Kastellan bitten, für euch und eure Dienerschaft Zimmer herrichten zu lassen. Wir sehen uns dann zum Nachtmahl.
6: Ja, ich kann es kaum erwarten.
4: Meine Herren, komm, Libussa.
2: Ja. Marchese? Duca?
6: Komm, Tess.
2: Bis später.
0: Bis später, mein Kind. Nun, lieber Federico, ich brenne vor Neugier zu erfahren, was euch hierher treibt.
6: Ich gedenke, um Comtesse Libussa zu werben.
0: So? Mhm. Ihr seht mich einigermaßen überrascht. Ist denn eure Verlobte, Contessa Apollonia, etwa ein Raub des Todes geworden?
6: Das wohl nicht, aber davon ein andermal, lieber Freund.
0: Ich hoffe nicht, dass ihr euch mit Libussa in eine Verbindung zu stürzen gedenkt, die nur geschlossen wird, um schmerzhafte Erfahrungen einer früheren Liebe vergessen zu machen. Ihr tätet dem armen Mädchen bitteres Unrecht.
6: Aber wo denkt ihr hin? Ich würde eine Erhörung meiner Werbung um Libussa als das höchste Glück empfinden. Sie erschien mir bereits bei unserer ersten Begegnung als der reinste Engel, der auf Gottes Erde wandelt. Darf ich euch um etwas bitten, Marchese?
0: Sicher? Was ist es?
6: Würdet ihr mir die Ehre erweisen und die Contessa auf meine Werbung vorbereiten und ihr auch die nötigen Auskünfte über meine Familie und deren Güter erteilen?
0: Nun, warum nicht, da ihr mir versichert, es ernst zu meinen? Ich hatte den Eindruck, dass Libussa eine gewisse Freude über eure Anwesenheit

0: Herkunft nicht verbergen konnte.
1: Ach, hier gibt mir Hoffnung, Marchese.
0: Ja, entspannt euch. Eure Chancen stehen nicht schlecht. Denn wie ich gerade vernahm, trägt sich die Contessa mit dem Gedanken, Libussa zu vermählen. Ich werde am besten sofort mit ihr darüber sprechen.
1: Noch etwas, Marchese.
0: Ja?
1: Versprecht mir, meine frühere Verlobung gänzlich unerwähnt zu lassen. Allein der Gedanke daran bereitet mir Pein.
0: Ich weiß nicht recht, ob man diese doch nicht unerhebliche Tatsache so einfach verschweigen sollte. Ich müsste schon mehr über die Hintergründe der Auflösung dieser Verlobung wissen.
1: Die will ich euch gern unterbreiten, aber nicht jetzt. Ich bitte euch, schweigt über Apollonia. Mein Seelenheil hängt davon ab.
0: Wenn euch so viel daran liegt, verspreche ich, kein Wort darüber zu verlieren.
1: Zu niemandem. Schwört es.
0: Zu niemandem. Ich schwöre es.
1: Ich danke euch.
2: Der Absicht des Duca war überaus schnell Erfolg beschieden. Kaum hatte ich der Contessa über den Zweck der Reise des schmucken jungen Mannes Aufklärung gegeben und ihr von seiner angesehenen, begüterten Familie in Venedig berichtet, als meine Freundin mir bereits freudestrahlend gestand, dass Libussa ein Blick in die funkelnden Augen des Duca genügt hätte, um in ihrem Herzen ein Gefühl von Liebe zu empfinden. Während des Nachtmahls verkündete die Hausherrin, dass die Werbung des Duca sowohl von ihrer als auch ihrer Tochterseiten von Herzen gerne akzeptiert würde. Der junge Venezianer war selig.
3: Nun, mein lieber Duca, brennen wir natürlich alle vor Neugier zu erfahren, wer es denn gewesen ist, der eure Aufmerksamkeit auf meine Tochter gelenkt hat.
0: War es am Ende ein Porträt von Comtesse Libussa, das euch ermutigte, diese Burg aufzusuchen? Denn wenn ich nicht irre, erwähntet ihr, dass euch euer Weg von Paris schnurgerade hierher, in diesen abgelegenen Winkel, führte.
4: Ihr kommt direkt aus Paris?
1: Ja, das ist richtig.
4: Oh, das klingt interessant. Bitte erzählt uns doch davon.
1: In Paris besuchte ich eines Tages die berühmte Gemäldegalerie des Museums. Mein Blick wurde recht bald von der leblosen Schönheit der dort ausgestellten Kunstwerke auf eine Dame gelenkt, deren ungewöhnlich schöne Züge durch eine Spur von Schwermut verklärt waren. Zaghaft wagte ich es, mich ihr zu nähern und mich eine Weile dicht hinter ihr zu halten. Sie anzusprechen vermochte ich jedoch nicht.
0: So schüchtern, Frederico?
1: Es gelang mir, ihren Diener abzupassen und nach ihrem Namen zu fragen, als sie im Begriff war, die Galerie zu verlassen. Er nannte ihn mir, fügte aber auf meinen Wunsch, ihren Eltern vorgestellt zu werden, hinzu, dass dies schwerlich möglich sei, da man sich bereits im Aufbruch befinde. Ermutigt ging ich ihr, die im Glauben, ihr Diener würde ihr auf dem Fuß folgen, bereits vorangegangen war, nach, ohne jedoch die leiseste Spur von ihr zu finden. Auch der Diener blieb verschwunden, so sehr ich auch die Gegend absuchte.
3: Was für eine sonderbare Geschichte, Duca.
4: Und wer war die Dame? Der Name wurde euch doch genannt, sagtet ihr.
1: Wer?
4: Aha.
1: So solltet ihr mich damals in der Galerie gar nicht bemerkt haben, Comtesse?
4: Ich? Ihr glaubt, ich sei die fremde Dame gewesen?
3: Meine Tochter?
1: Aber gewiss doch. Es war euer Name, den mir der Diener nannte.
4: Unfassbar.
3: Ich versichere euch, mein lieber Duca, dass Libussa die elterliche Burg im letzten Jahr nicht verlassen hat.
4: Ja.
3: Es ist ein Jahr der Trauer für uns gewesen. Ihr müsst euch täuschen.
1: Ich täusche mich ganz gewiss nicht und kann mit Bestimmtheit sagen, dass Paris der Ort war, an dem ich Comtesse Libussa das erste Mal erblickte.
3: Das ist ausgeschlossen, Duca. Absolut unmöglich. Jemand hat sich einen bösen Spaß mit euch erlaubt und euch ein Ebenbild meiner Tochter vorgeführt.
1: Das müsste aber eine perfekte Kopie gewesen sein, denn, und das beschwöre ich vor Gott, ich erkannte eure Tochter heute Abend bei meiner Ankunft zweifelsfrei wieder.
3: So steht in dieser Sache euer Wort gegen meines.
4: Eine eigenartige Geschichte.
0: Wenn ich etwas zur Entspannung der Lage sagen dürfte.
3: Kein Wort mehr über die Sache, bitte. Kastellan, schenkt Wein nach.
5: Sehr wohl, Herrin.
1: Es war nicht meine Absicht, durch meine Erzählung Zweifel an meinem Charakter zu wecken. Es schmerzt mich, dass ihr mich offenbar für einen Lügner haltet.
3: So weit würde ich nicht gehen, Duca. Lasst uns die Sache einfach vergessen und nicht

0: weiter daran rühren.
1: Vielleicht kann ich euer Vertrauen zurückgewinnen, indem ich eine körperliche Besonderheit erwähne, die mir gänzlich unbekannt sein dürfte, wenn sie mir nicht in der Gemäldegalerie offenbar geworden wäre.
0: Eine Besonderheit?
2: So sprecht, Duca.
1: Wie ich erwähnte, stand ich einige Zeit hinter der schönen Dame. So konnte ich, als ich das Tuch, das sie um die Schultern trug, etwas verschob, auf dem ansonsten vollendet geformten Nacken, ein seltsames Muttermal sehen, das die Form einer kleinen Erdbeere hatte.
0: Ah. Mama, nun ist es aber genug. Seid ihr gekommen, uns zu verhöhnen?
1: Aber Contessa, ich...
3: Liebe Freundin, was ist euch?
1: Sollte ich mit der Erwähnung des Mahls ein gut gehütetes Geheimnis verraten haben, so akzeptiert bitte meine innigste Entschuldigung.
3: Befindet sich denn ein solches Zeichen auf Libussas Nacken?
0: Nein.
3: Nicht? Aber...
0: Dieses besonders geformte Muttermal war das Einzige, was Hildegarde von Libussa unterschied.
4: Vor 6 Monaten nahm meine Zwillingsschwester es mit sich in die Gruft.
3: Um Gottes Willen.
1: Das wusste ich nicht, Contessa.
0: Warum quält ihr uns so, Duca?
1: Das ist wohl kaum mein Ansinnen. Ihr fragtet mich, was mich auf Libussa hat aufmerksam werden lassen, und ich erzählte es euch. Nach dem, was ich gerade von euch erfuhr, ist mir bewusst, dass es vollkommen verrückt klingen muss, aber ich bleibe dabei. Eine schöne junge Dame, die ein außergewöhnlich geformtes Mal auf dem Nacken trug, wurde mir in Paris als eure Tochter Libussa genannt.
5: Nach den von Federico geschilderten Merkwürdigkeiten wollte keine rechte Unterhaltung mehr in Gang kommen. Die Contessa löste daher die Tafel auf und wir zogen uns in unsere Zimmer zurück. Das um die Burg tosende Unwetter wollte sich nicht beruhigen und hinderte mich daran, einzuschlafen. Ich hing somit gezwungenermaßen meinen Gedanken über das bei Tisch Gehörte nach. Plötzlich vernahm ich leise Schritte auf dem Gang. Der Schein einer Kerze leuchtete unter der Tür hindurch. Contessa, ist etwas geschehen?
0: Verzeiht, lieber Freund, dass ich nach dem für uns alle so unerfreulichen Verlauf eures Willkommenmahles nun auch noch euren Nachtschlaf stören muss, aber...
3: Keine Sorge, das Gewitter hinderte mich am Einschlafen.
0: Es ist ein wahrer Freundschaftsdienst, um den ich euch bitten möchte.
3: Betrachtet ihn bereits als geleistet. Was ist es, liebe Freundin?
0: Die Sache lässt mir keine Ruhe. Ich muss Gewissheit haben, dass mein Kind auch wirklich dort liegt, wo wir denken, dass es ruht. In der Familiengruft, unter der Burgkapelle.
3: Ihr wollt ihren Sarg öffnen? Jetzt?
0: Niemals würde ich leichtfertig die Ruhe der Toten stören. Aber ja, es muss sein. Es gibt keine andere Möglichkeit. Wäret ihr bereit, mich auf diesem schweren Gang zu begleiten?
3: Natürlich bin ich das.
0: Ich danke euch.

0: Es schien, als tobten die Naturgewalten noch stärker um die Burg, als die Contessa und ich von der Kapelle aus in die Familiengruft hinabstiegen.
1: Seien Sie vorsichtig. Die Steine der Stiege sind oft sehr schlüpfrig.
0: Ja, danke. Ich gebe Acht.
1: Dort den Gang hinunter.
0: Gut. Und ihr glaubt wahrhaftig, dass...
1: Dass bezüglich des Todes meines Kindes ein Betrug stattgefunden hat?
0: Ja.
1: Nie wäre ich auf eine solche Idee gekommen. Immerhin war ich zugegen, als Hildegarde ihren letzten Atemzug tat.
0: Und es besteht kein Zweifel, dass die Arme wirklich tot war?
1: Keinerlei. Unsere elterliche Liebe hätte die Verblichene gewiss nicht fahrlässig einem allzu frühen Begräbnis ausgesetzt.
0: Selbst wenn es dennoch zu einer Bestattung der Lebenden gekommen sein sollte und ein habgieriger Grabräuber zu seinem Entsetzen eine Wiederauflebende in dem Sarg gefunden haben würde, so ergibt es dennoch keinen Sinn, dass die Geliebte

0: Tochter dann, anstatt in den Schoß der trauernden Familie zurückzukehren, nach Paris geflohen sein sollte.
1: Ich werde keine Ruhe finden, solange ich mich nicht mit eigenen Augen davon überzeugt habe, dass der Sarg die sterblichen Überreste Hildegardes verschließt. Dort ist es. Ich weiß nicht, wovor ich mehr zittern soll. Den Sarg leer vorzufinden oder den verwesten Überresten der lieben Verstorbenen ins Gesicht zu sehen.
0: Welcher Sarg ist es?
1: Dieser dort. Sie ruht neben Viktor.
0: Soll ich dann...
1: Ja. Löst die Schrauben und öffnet den Deckel. Ich bin bereit.
0: Tretet etwas beiseite.
1: Ja. Geht es?
0: Die Flügelmuttern sind sehr fest angezogen. So. So, Nummer eins ist gelöst.
1: Was war das?
0: Was denn? Ich habe nichts gehört.
1: Ein unheimliches Seufzen.
0: Ja. Nummer zwei.
1: Da, schon wieder.
0: Ich höre nichts. Es ist sicher nur der Wind. Nummer drei.
1: Ein plötzlicher Zugwind?
0: Nicht verwunderlich bei diesem Unwetter, das draußen um die Burg tobt. Beruhigt euch. So, Nummer vier.
1: Rasch, öffne den Sarg.

0: schlafen würde. Mein armes Kind.
1: Hildegardes Leichnam zeigt keinerlei Spuren von Verwesung. Nicht die geringsten.
0: Aber sie ist...
1: Es ist kein Anzeichen von Leben in ihr. Der Körper ist eiskalt und starr. Kein Atem ist zu vernehmen. Ha. Seht, hier am Nacken. Das Mal, das Frederico beschrieben hat. Tatsächlich.
0: Es besteht kein Zweifel. Dies ist mein totes Kind. So hat der Duca uns wahrhaftig eine infame Lügengeschichte aufgetischt.
1: Bis dies feststeht, bleiben noch viele Fragen zu klären. Wie konnte er beispielsweise von Hildegardes körperlicher Besonderheit erfahren haben? Ich kenne Frederico seit langem. Er ist ganz gewiss kein Lügner.
0: Bitte, schließt und versiegelt den Sarg aufs Neue. Wir sollten schleunigst wieder nach oben gehen. Ja.
1: Ja. Fraglich bleibt für mich vor allem, welches Motiv Frederico haben sollte, euch zu belügen, wo er doch gedenkt, in eure Familie einzuheiraten. Das ergibt alles überhaupt keinen Sinn.
0: Rätsel über Rätsel. Hier, die Fackel.
1: Überlassen wir die Tote wieder ihrer Ruhe. Was ist das?
0: Wer liest um diese nächtliche Stunde eine Messe?
1: Glocken. Womöglich ist ein Blitz eingeschlagen. Kommt, rasch, wir müssen nachsehen.
0: Ja.
1: Hatten wir die Tür in die Kapelle nicht offen gelassen?
0: Ja, das hatten wir.
1: Sie ist geschlossen. Und sogar abgesperrt.
0: Wer sollte denn hier mitten in der Nacht... Ihr habt recht. Das kann nur ein schlechter Scherz sein.
1: Ein Schauer überläuft mich.
0: Dazu besteht kein Grund.
2: Hey, da! Öffnet doch! Öffnet die Tür! Aufgemacht!
1: Nichts. Keine Reaktion.
0: Aber es ist doch deutlich zu hören, dass da jemand in der Kapelle ist.
1: Contessa, ich muss an die Legende über den geisterhaften Burgkaplan denken.
0: Ich bitte euch, Marchese, werdet nicht albern.

0: Es hat aufgehört.
1: So wird man unser Rufen hoffentlich nun vernehmen. Aufgemacht!
0: Die Tür! Sie... Niemand hier. Die Kapelle liegt dunkel und verlassen da.
1: Unmöglich. Wir haben doch deutlich gehört, dass hier eine Messe gefeiert wurde.
0: Das geht nicht mit rechten Dingen zu.
1: Morgen früh wird die Sache sich sicherlich aufklären.
2: Den Rest der Nacht lag ich wach. Meine Gedanken kreisten um das sonderbare Ausweichen Fredericos, als es um seine vorherige Braut Apollonia ging. Ein schlimmer Verdacht beschlich mich, den ich durch ein Gespräch unter vier Augen in den frühen Morgenstunden aus dem Weg zu räumen trachtete. Es ergab sich tatsächlich die Möglichkeit, Federico abzupassen, noch bevor die Contessa ihm von den Ereignissen der Nacht erzählen konnte.
3: Ich bleibe dennoch dabei. Es muss Libussas Zwillingsschwester gewesen sein, die ich in Paris sah.
0: Sie liegt unter der Kapelle in der Gruft. Glaubt mir, ich sah es mit eigenen Augen.
3: Unverwest.
0: Das wohl, aber gänzlich leblos. Und zudem in einem mit Schrauben verschlossenen Sarkophag.
3: Ich bin doch nicht verrückt.
0: Niemand unterstellt euch das. Was mich aber mehr noch als die rätselhafte Szene in der Gemäldegalerie irritiert, ist das Versprechen, das ihr mir abnahmt.
3: Ihr habt gelobt.
0: Ich weiß. Nicht? Ich weiß. Und glaubt mir, ich fühle mich daran gebunden. Indes erlaube ich mir die Nachfrage, ob es nicht vielmehr so war, dass die Begegnung mit der schönen Unbekannten in der Gemäldegalerie eure Treue zu Apollonia ins Wanken brachte.
3: Was erlaubt ihr euch, Marquese?
0: Es sollte euch ein leichtes sein, meine Befürchtungen zu zerstreuen, dass ihr es wart, der die Treue verlassen hat, um frei zu sein für eine Tochter dieses Hauses. Nun? Ihr schweigt?
3: Ich habe euch in dieser Angelegenheit nichts zu sagen.
0: Euer Schweigen muss mir wohl schweren Herzens als Bestätigung meiner Befürchtung dienen. Ihr habt mich in eine scheußliche Situation gebracht.
3: Ihr habt einen Eid geschworen. Vergesst das nicht!
0: Ich weiß, was ein geschworener Eid bedeutet. Das braucht ihr mir nicht zu sagen.
2: So wie die Dinge lagen, sah ich für die schöne Libussa in der angestrebten Verbindung wenig Glück voraus. Ich sann auf eine Möglichkeit, Federico vor seiner Braut und deren Mutter die Maske vom Gesicht zu reißen und ihn reuig der verlassenen Apollonia zurückzusenden, ohne dabei meinen ihm leichtfertig geschworenen Eid zu brechen. Nach dem Nachtmahl, als wir noch bei einem guten Glas Wein vor dem Kamin im Rittersaal beisammen saßen, ergab sich eine Gelegenheit, die ich zu nutzen gedachte.
1: Selbst mir, der ich allen Reden über vermeintlich Übernatürliches mehr als abgeneigt bin, scheint unser Erlebnis letzte Nacht in der Kapelle ein wenig unheimlich gewesen zu sein. Das muss ich zugeben.
0: Obwohl wir beide den Gesang und das Läuten der Glocken genau vernahmen, hat doch kein anderer in der Burg etwas davon wahrgenommen.
4: Mich überläuft es kalt. Wenn ich mir vorstelle, dass an der alten Geschichte von dem ruhelosen Burkaplan doch etwas dran sein sollte.
3: Habt keine Sorge, Comtesse. Ob Lebende oder Tote, ich beschütze euch gegen jedweden Angriff.
0: Und doch gibt es Erscheinungen, die gestählter Muskelkraft oder einer gekonnt geführten Waffe weit überlegen sind.
1: Das klingt ganz danach, als ob ihr uns in dieser stürmischen Nacht an einer eurer berühmten Geschichten teilhaben lassen wolltet, Marchese.
4: Oh ja, bei diesem Sturm ist an Schlaf gewiss nicht zu denken. Erzählt uns, Marchese, wir werden begierig lauschen.
0: Recht gern. Indes bitte ich im Vorfeld bereits um Nachsicht, dass das Übersinnliche, dessen Existenz ihr, Contessa, stets leugnet, sich abermals darin verweben wird.
1: Ich gelobe, meine Verwunderung darüber vollkommen zu bezwingen, dass euch, im Gegensatz zu mir, offenbar schon dergleichen begegnet ist.
0: Nun, nicht jeder hat vielleicht Augen zu sehen.
1: Beginnt eure Erzählung, Marchese.
0: Der Schauplatz der Geschichte ist Venedig.
3: Meine Vaterstadt. Da sollte ich wohl auch davon wissen.
0: Es wäre durchaus möglich, dass ihr dies oder das wieder

0: erkennt Frederico. Ah. Der Sohn eines reichen Freundes, den ich hier einmal Filippo nennen möchte, hatte die Liebe eines schönen Mädchens gewonnen, während er sich in Erbschaftsangelegenheiten in Livorno aufhielt. Als seine Rückkehr nach Venedig anstand, versprach er seiner geliebten Clara, schon bald wiederzukommen, um Hochzeit mit ihr zu halten.
1: Ich verspreche dir, immer an dich zu denken, Filippo.
2: Das will ich doch hoffen, liebste Clara.
1: Und du wirst auch jeden Tag meiner gedenken, denn ich werde dir täglich schreiben.
2: Lass uns dennoch die Geister der Rache für den Fall der Treulosigkeit beschwören.
1: Was meinst du, Geliebter?
2: Ein Blutschwur.
1: Blutschwur?
2: Wir ritzen uns gegenseitig an der Hand, träufeln unser Blut in den Champagner und jeder trinkt davon, während wir uns ewige Treue schwören.
1: So sei es.
0: Sie ritzten einander die Hände, sodass ihr Blut den Champagner rot verfärbte.
2: Unzertrennlich, wie dieses Blut, sollen unsere Seelen sein. Bricht einer die Treue, so wird der Betrogene selbst im Grabe nicht ruhen, sondern den Betrüger zu Tode verfolgen, um ihm die entzogene Liebe noch im Jenseits abzuzwingen.
1: Mich fasst Furcht, Filippo.
2: Schwöre, Clara. Schwöre.
1: Ich...
2: Was zögerst du?
1: Unzertrennlich, wie dieses Blut, sollen unsere Seelen sein.
2: Trink. So trink doch.

0: Unter Tränen nahm man Abschied voneinander. Und Filippo kehrte zu seiner Familie nach Venedig zurück.
1: Sagtet ihr nicht, ihr wolltet uns eine Geschichte von übernatürlichen Erscheinungen erzählen, Marchese? Warum jetzt also das Geschwätz von Treue schwören?
2: So ungeduldig, Duca.
0: Wartet ab, Federico, wartet ab. Wer hätte nach diesen Beteuerungen erwartet, was sich nach Filippos Rückkehr in die Vaterstadt ereignete? Es war gerade Karneval in der Lagunenstadt, so dass der Vater den Heimgekehrten bereits am ersten Abend mit auf den Ball eines sehr begüterten Freundes nahm.
3: Filippo, da bist du ja. Was hältst du dich so abseits, Junge? Komm, ich möchte dir jemanden vorstellen.
1: Vater, bitte, ich bin nicht in der Stimmung für neue Bekanntschaften.
3: Oh, sag das nicht, bevor du sie gesehen hast, mein Sohn.
1: Sie?
3: Ja, Camilla, die Tochter des Hauses. Sie wurde in einem auswärtigen Kloster erzogen und ist erst seit ein paar Tagen wieder in Venedig. Die Bewunderung aller ist ihr gewiss, denn sie ist zu einer unglaublichen Schönheit erblüht.
1: Vater, bitte, ich...
3: Mein Sohn, es wird Zeit für dich, eine deinem Stand entsprechende Ehe einzugehen. Denk doch nur, welchen Einfluss du in Venedig mit Hilfe von Camillas noblen Verwandten erreichen könntest.
1: Vater, du weißt, dass ich mich bereits in Livorno gebunden habe.
3: Ach, was? Camilla, Verehrteste, verzeiht auf ein Wort.
4: Aber gern. Amüsiert ihr euch gut?
3: Oh, wer würde bei einem solch rauschenden Fest kein Amüsement verspüren? Ach, kennt ihr eigentlich meinen Sohn schon?
4: Nein. Ich hatte noch nicht das Vergnügen.
3: Filippo, darf ich dir Comtesse Camilla vorstellen? Den schönsten Stern an Venedigs Firmament.
1: Das scheint mir nicht übertrieben. Es ist mir eine Ehre, eure Bekanntschaft zu machen, Comtesse.
4: Duca?
3: Filippo kehrte heute von einer Reise nach Livorno zurück.
4: Oh.
3: Er würde euch sicher liebend gerne zum Tanz auffordern. Nicht wahr, mein Sohn?
1: Aber ja. Darf ich um diesen Tanz bitten, Comtesse?
4: Sehr gern. Um diesen und auch den weiteren.
0: Filippo ergab sich vollends der Maskenzeit und der Gesellschaft Camillas, die ungleich schöner und begüterter als Clara war. Mehr und mehr begann seine Erinnerung an Livorno zu verblassen. Die venezianischen Familien beschlossen schließlich, ihre Kinder noch während des Karnevals zu vermählen. Die Briefe der armen verlassenen Clara, die Filippo weiterhin täglich erreichten, sprachen von der Verzweiflung, die die Verlassene empfand. Ihre Liebe wandelte sich zu Hass.
5: Unzertrennlich. Wie unser Blut, das sich zu rotem Champagner vermischte, sind unsere Seelen, Filippo. Du hast mir einen Eid geschworen. Ihm zufolge werde ich dich schon bald in ein frühes Grab hinabfordern.

0: Claras Drohung vermochte auf den Treulosen wenig Eindruck zu machen. Er war nur noch von dem Gedanken beseelt, in den Armen der schönen Camilla glücklich zu werden. Die Verlobungsfeier fand als ausgelassenes Maskenfest statt, zu dem auch ich geladen war. Ein unerwartetes Geschehnis ließ die Gäste just in dem Moment erschauern, als Filippo, seiner Braut, den Verlobungsring an den Finger steckte. Ein schauerlicher, klagender Schrei ertönte, für den sich keine Erklärung fand.
1: Bitte, meine Herrschaften, so beruhigen Sie sich doch. Sicher handelt es sich nur um einen schlechten Scherz. Bitte, davon lassen wir uns doch nicht dieses herrliche Fest verderben.
2: Der Schrei ging mir durch Mark und Bein.
3: So beruhige dich doch, Filippo.
0: Lasst uns nicht mehr daran denken. Comtesse, wäret ihr wohl so freundlich, mir euren Ring einmal zu zeigen? Er soll ja eine atemberaubende Arbeit sein.
3: Aber natürlich, Marchese, hier... Er ist nicht mehr an meinem Finger.
2: Das kann doch nicht sein. Ich habe ihn dir doch eben erst unter Zeugen angesteckt.
0: Der Ring blieb verschwunden, so sehr sich auch alle Anwesenden bemühten, ihn wiederzufinden. Wenig später war das Gesprächsthema der Gesellschaft bereits ein anderes. Eine junge Frau hatte sich tief verschleiert unter die Feiernden gemischt. Kostümiert mit einem prächtigen Brautkleid hielt sie sich auffallend abseits. Den Blick unverwandt auf den Bräutigam gerichtet.
2: Vater, siehst du die fremde Dame?
1: Ja, sie ist mir vorhin schon aufgefallen. Wer ist sie, Filippo?
2: Das wollte ich dich gerade fragen.
1: Ja, was ist denn nur los mit diesem Fest? Erst der Schrei, dann verschwindet Camillas Ring spurlos. Wie der Mundschenk mir gerade mitteilt, ist der rote Champagner nicht geliefert worden. Und nun tauchen auch noch Gäste auf, die weder du noch ich kennen.
2: Ich bitte dich, Vater, unternimm etwas. Sie lässt mich nicht aus den Augen.
1: Naja, ich werde mich nach ihrem Namen erkundigen.
2: Gut.
1: Verzeiht, schöne Dame. Ist es mir als Gastgeber erlaubt, euch nach eurem werten Namen zu fragen?
4: Für die Gastfreundschaft sei euch gedankt, edler Herr. Mein Name aber bleibe verschwiegen.
1: Oh, ihr enttäuscht mich, Verehrteste.
4: Ich habe meine Gründe, ihn nicht zu nennen. Aber fragt euren Sohn. Er kennt mich gut.
0: Der Höflichkeit halber musste sich Filippos Vater gezwungenermaßen mit dieser Antwort zufrieden geben. Als aber bei Tisch ein Gedeck zu wenig aufgelegt war, stand fest, dass sich die unbekannte Maske heimlich dazugeschlichen haben musste. Sie sprach mit niemandem und hörte nicht auf, Filippo unverwandt anzusehen.
1: Mein Sohn, ich bitte dich, geh hinüber und sprich mit der Fremden. Die Leute reden schon. Es gilt, einen Skandal zu vermeiden. Wenn sie eine verflossene Geliebte von dir sein sollte, dann bewege sie dazu, dein Verlobungsfest zu verlassen. Und zwar augenblicklich.
2: Du hast recht, Vater. Ich werde dieser Sache ein Ende machen. Verzeiht mir, aber ich glaube, ich hatte noch nicht das Vergnügen, euch vorgestellt zu werden.
4: Ihr irrt, mein Herr. Wir kennen uns bereits und sind uns, um der Wahrheit die Ehre zu geben, sogar innig verbunden.
2: Was hält euch also ab, mir euer Antlitz zu zeigen?
4: Es freut mich, dass ihr nun zu mir kommt, um mit mir auf eure baldige Hochzeit anzustoßen. Hier, trinkt.
2: Mein Gott.
4: Trinkt. So trinkt doch. Was ist euch denn? Ich erinnere mich nur zu gut, wie gern ihr roten Champagner trankt. Früher.
2: Was? Was erlaubst du dir? Ich werde nicht mit dir trinken. Verschwinde von hier. Niemand hat dich eingeladen.
1: Filippo, mäßige dich. Was soll das Geschrei?
2: Sie wollt, dass ich diesen blutigen Champagner mit ihr trinke?
1: Aber was redest du denn da? Der Champagner ist so klar wie der von allen anderen.
2: Er war rot. Noch im Augenblick. Damit wollte sie.
1: Camilla, bitte, bitte steht eurem Bräutigam bei.
3: Du bist ja leichenblass, Liebster. Was hast du?
2: Wo ist sie denn?
1: Dort, an der Treppe zum Ausgang. Sie winkt dir zu, ihr zu folgen.
2: Vater, was soll ich nur tun?
3: Schluss mit diesem Unfug, Filippo. Tanz mit mir sofort. Es ist schließlich unser Verlobungsfest. Wir sollten es genießen, gemeinsam. Komm.
1: Die Fremde ist verschwunden. Seltsam. stand sie noch auf der Treppe und winkte dir zu.
3: Um Gottes Willen. Schon wieder.
1: Dem werde ich jetzt ein Ende machen.
2: Ich bin verloren.
3: Aber Liebster, was redest du denn da?
0: Und obwohl Philippos Vater sogleich der Unbekannten nacheilte, ließ sich doch keine Spur mehr von ihr finden. Nicht einer der Gondolieri, die vor dem Palazzo warteten, hatte eine weißgewandete Gestalt herauskommen sehen. Man einigte sich auf die Erklärung, dass sich eine offenbar aus Liebe wahnsinnig gewordene auf den Ball geschlichen habe. Für viele war die Sache damit erledigt. Nicht für Filippo. 2 Tage später erhielt er einen Brief aus Livorno. Nicht von Clara, vielmehr von deren Mutter.
5: Es ist meine traurige Pflicht, euch über den gramvollen Tod von Clara zu unterrichten. Ihr gebrochenes Herz hörte am 26. Februar gegen 6 Uhr abends aufzuschlagen. Ihr seid es, der es meiner geliebten Tochter gebrochen hat. Es ist mir ein stiller Trost, euch mitteilen zu können, dass ihre letzten sterbend hervorgestoßenen Worte euch galten. Sie bekräftigte, dass sie nicht im Grabe ruhen werde, solange das gegebene Versprechen nicht erfüllt sei. Mögen die Geister der Rache euch keine Ruhe lassen.
0: Neben dem beunruhigenden Versprechen war es vor allem der Zeitpunkt des Todes, der Filippo in Panik versetzte. Denn der rätselhafte erste Schrei, der die Gesellschaft im Palazzo während der Verlobungsfeier aufschrecken ließ, ertönte in eben jener Stunde, da die arme Clara in Livorno ihren letzten Seufzer tat. Filippo war nun nicht mehr davon abzubringen, dass es Claras Geist gewesen sein musste, der ihn mit rot verfärbtem Champagner an das gebrochene Treuegelöbnis erinnert habe. Seine Unruhe steigerte sich bis zum Tag der Hochzeit zu wahrer Hysterie. Auf Wunsch seines Vaters war ich zum Zeugen bei der Trauung bestellt. So war ich bereits zugegen, als wir in aller Frühe zur Kirche della Salute schritten.
2: Marchese, sagt, seht ihr ihn auch? Den unheilvollen Schatten an meiner Seite?
1: Schatten? Was für einen Schatten, Filippo?
2: Wer wird es schon sein? Niemand anderes als sie natürlich. Clara, meine tote erste Braut. Sie weicht mir nicht von der Seite.
1: Ich sehe nichts. Keinen Schatten und niemanden sonst.
2: Habt ihr denn keine Augen, um zu sehen, dass sie mich verfolgt?
1: Schweigt jetzt. Dort erwartet euch schon eure schöne Braut.
3: Filippo.
2: Seht nur, sagte ich es nicht? Sie versucht, sich zwischen mich und meine Braut zu drängen.
1: Ah? Filippo, jetzt ist es aber genug.
3: Wovon spricht er?
1: Es ist nichts, Comtesse. Die Nerven, ihr versteht.
2: Filippo. So seht doch, wie sich die Verruchte mit Gewalt zwischen Camilla und mich zu drängen trachtet.
1: Nicht so laut, um Gottes Willen.
3: Filippo, was ist denn nur mit dir?
1: Es sind nur Fantasien, mein Bester. Hier ist niemand außer eurer schönen Braut, eurem Vater, euch und mir.
2: Marchese, ich bitte euch, tragt Sorge, dass sie nicht mit in die Kirche kommt. Sie wird uns alle ins Unglück stürzen.
3: Aber, Liebster, von wem sprichst du?
2: Clara. Sie will ihre Rache und die Erfüllung eines Versprechens.
1: Schluss jetzt mit diesem Unsinn! Die Zeremonie beginnt!
0: Filippo, den wir an der Seite seiner Braut zum Altar geleiteten, blickte sich immer wieder panisch um. Schweißnass verfolgte er wie paralysiert die Zeremonie, ohne dass etwas geschah. Schließlich kam der Moment des Treuegelöbnisses.
6: Was Gott zusammengefügt hat, das soll der Mensch nicht...
3: Alle Kerzen verlöschen mit einem Mal.
1: Ein kalter Lufthauch. Grabeskälte umfängt uns.
2: Gestalt am Ende doch hereingeschlüpft.
1: Junge, mäßige dich!
2: Seht ihr denn nicht, wer durch seine unheilvolle Anwesenheit die Kerzen zum Erlöschen brachte?

0: meinen Schwur zu halten. Dies ist unser Hochzeitstag. Niemand wird uns mehr trennen. In der Ewigkeit.
1: Nicht! Nimm deine kalten Hände von meinem Hals, Clara. Nicht!
2: Mein Gott, er ist verrückt geworden.
1: Helf mir! Helf mir doch! Sie wird mich! Camilla, hilf mir!
3: Niemand will dir ans Leben. Filippo, bitte fasse dich.
0: Du darfst die Braut jetzt küssen, Liebste.
3: Um Gottes Willen, er stirbt!

0: Zu unserem Entsetzen fanden sich bei der Untersuchung des Leichnams später tatsächlich Würgemale am Hals des Toten. In einer seiner verkrampften Hände, mit denen er sich verzweifelt gegen die ihn offenbar würgenden Hände zu erwehren versuchte, fand man zudem den Verlobungsring, der auf dem Maskenball verschwunden war. Hatte er ihn am Ende der rachefordernden Geisterhand im Todeskampf entrissen?
1: Das nenne ich wahrhaftig eine Wundergeschichte, Marchese.
2: Nicht mehr als ein Ammenmärchen.
3: Mir ist es dennoch eiskalt über den Rücken gelaufen.
0: Wie es wohl jeder Verlobten angesichts der geschilderten Ereignisse um den treulosen Bräutigam gehen würde.
1: Es ist spät geworden über eure Geschichte. Wir sollten uns nun zurückziehen.
3: Meine Herren?
2: Ich wünsche eine gute Nacht.
1: Euch auch. Marchese?
0: Contessa?
1: Komm, Libusa.
3: Ja.
0: Ich werde mich wohl auch zurückziehen.
2: Noch auf ein Wort, Marchese. Ich durchschaue zwar den noblen Zweck, den ihr mit dieser lügenhaften Geschichte verfolgt, aber...
0: Lügenhafte Geschichte? Ich bin selbst Zeuge der Ereignisse gewesen.
2: Ich weiß nur zu genau, aus wessen Leben ihr die Szene mit dem Blutgemische im Champagner und anderes entlehnt habt.
0: Aus Philippus' Leben, versichere ich euch.
2: Ich verlange, dass ihr eurem Eid entsprechend in Zukunft von derlei Anspielungen auf mein früheres Leben Abstand nehmt und nicht ein weiteres Mal durch eure Lügengeschichten für Verwirrung sorgt.
0: Im Gegenteil. Es wird mir eine Freude sein, dem Lügner, der mich der Lüge bezichtigt, schon morgen früh vor den Bewohnern dieser Burg die Maske vom Gesicht zu reißen.
2: Wenn dem so ist, scheint eine Forderung zum Duell wohl unvermeidlich. Wir sehen uns im Morgengrauen, Marchese.
0: Dunst hing bei Sonnenaufgang über dem Burgberg. Jedoch war dieser nicht so dicht, dass ein Duell aufgrund verminderter Sicht unmöglich gewesen wäre. Frederico war auffallend nervös.
2: Im Gegensatz zu euch bin ich jung und habe meine zielsichere Hand schon in vielen Zweikämpfen erprobt.
0: Wie gut für euch.
2: Solltet ihr mir jedoch hier sogleich euer Ehrenwort erneuern, der Contessa und allen anderen gegenüber die Details meines früheren Lebens zu verschweigen, so werde ich davon absehen, euch zu töten.
0: Wie gönnerhaft von euch. Indes fühle ich mich ebenso im Recht wie ihr. Lasst uns also beginnen. Der Worte scheinen mir schon genug gewechselt.
2: So befehlt eure Seele dem Himmel.
4: Eins, zwei, drei, vier.
0: Der Kastellan hatte sich widerstrebend bereit erklärt, uns als Zeuge zu dienen.
4: Sieben.
0: Fröstelnd stand er auf der Zugbrücke und zählte unsere Schritte aus.
4: Zehn.
5: Ihr seid am Schusse, Marchese.
6: Ich überlasse gern euch den ersten Schuss.
5: Ha, ihr habt aufgrund eures Alters schon genügend Nachteile. Schießt also ihr als Erster.
6: Ah! Ihr müsst eure Pistole schon festhalten, Frederico. Immerhin seid ihr nun am Schuss.
5: Na, wartet.
6: Vorbei.
5: Das ist unmöglich. Ich zielte genau auf euer Herz.
6: Ich rührte mich nicht von der Stelle, fragt doch den Kastellan.
7: Der Marchese hat sich nicht gerührt, Herr.
5: Ach, Schluss mit dem Geschwätz. Schießt!
6: Bitte! Wenn ihr immer noch nicht genug habt, mein junger Freund.
5: Verdammt! Meine Hand!
0: Verzeiht mir, ich zielte wiederum auf eure Pistole.
5: Ja, ihr!
3: Frederico! Nicht! Was tut ihr?
8: Marchese, was geht hier vor? Duca, ist dies eure Art?

0: meine Gastfreundschaft zu vergelten. Ich verlange sofort zu wissen, was hier vorgeht.
1: Die Herren ersuchten mich, Zeuge ihres Duells zu sein.
2: Ein Duell? Um Himmels Willen!
1: Ein ehrenwerter Wunsch, den ich nicht abzuschlagen imstande war, Herrin.
0: Ich erwarte umgehend eine Erklärung für dieses skandalöse Verhalten.
3: Nun, Contessa, ich denke, es ist Aufgabe des Duca, euch einiges mitzuteilen.
2: Ihr seid ja verletzt. Lasst mich eure Hand verbinden.
4: Es ist nicht so schlimm. Contessa, es gibt in der Tat etwas, das ich euch bisher verschwiegen habe.
5: In meinem Beisein legte Federico Bericht über sein geheimes Vorleben und seine vormalige Verlobung ab. Die stillen Tränen, die Libussas Wangen hinabrannen, setzten ihm sichtlich zu. Er wirkte betroffen und ruhig. Schweigend gingen wir auseinander. Erst gegen Abend traf ich wieder auf die Contessa.
6: Es ist mir durchaus bewusst, dass ihr mir raten würdet, hart zu bleiben und den Duca augenblicklich des Hauses zu verweisen. Indes frage ich mich, was dadurch für seine arme, verlassene Braut gewonnen wäre, die er, so versicherte er mir, nicht wiedersehen möchte.
5: Eine verfahrene Situation, Contessa, in der eine große Verantwortung auf euren Schultern lastet, alles richtig abzuwägen.
6: Das habe ich nach bestem Wissen und Gewissen getan und soeben dem Paar meinen Segen gegeben.
5: Ach. Contessa sehen mich überrascht.
6: Libussas Liebe, die sie bereits für den Duca empfindet, gab den Ausschlag für meine Entscheidung. Immerhin ist er der erste Mann, für den sie eine innige Neigung zeigt. Ich gedenke, dem Paar seinen Willen zu lassen.
5: Auf die dringliche Bitte der Contessa, bei der baldig angesetzten Hochzeit des Paares noch zugegen zu sein, blieb ich widerstrebend auf der Burg. Die Trauungszeremonie ging ohne alle Störung vonstatten. Entsprechend ausgelassen genoss der Bräutigam die sich anschließenden Feierlichkeiten.
7: Ja! Was für ein herrliches Fest, Marchese. Findet ihr nicht auch?
5: Durchaus, durchaus. Nur um euch bin ich in Sorge. Ihr solltet euch nicht zu sehr beim Tanzen verausgaben.
7: Vielleicht bin ich schlichtweg erleichtert, dass noch kein rachelüsterndes Gespenst aufgetaucht ist, um mich ins Grab hinabzufordern, wie bei der von euch so plastisch geschilderten venezianischen Hochzeit. Und dabei ist es fast Mitternacht. Geisterstunde.
5: Frohlocket nicht zu früh. Das Unglück naht oft mit leisen Schritten.
7: Ihr seid unverbesserlich. Libussa, Liebste, komm, noch einen Tanz.
2: Jetzt nicht, Federico. Lass mich einen Moment verschnaufen.
7: Oh, gut, aber untersteh dich, mit einem anderen als deinem Gatten zu tanzen.
2: Alle übrigen meiner Tänze sind nur für dich reserviert.
7: Ach, bis gleich also. Ein Walzer! So spielt doch! Noch ein Walzer!
5: Ihr wirkt blass und fiebrig, Libussa. Stimmt etwas nicht?
2: Ach, es ist nur, dass mir gerade der Gedanke kam, wie viel schöner dieses Fest doch wäre, wenn Vater und die arme Hildegarde dabei sein könnten.
5: Diese Gedanken sind nur zu verständlich. Es ehrt euch, dass ihr an eurem Ehrentag ihrer gedenkt.
2: Ich werde mich einen Augenblick zurückziehen. Es wird mir gut tun, etwas allein zu sein. Sollte jemand nach mir fragen...
5: Selbstverständlich. Geht nur. Aber seid nicht zu traurig. Euch steht eine schöne Zukunft bevor an der Seite des Mannes, den ihr liebt.
2: Ich danke euch.
5: Zu meiner Überraschung sah ich bereits mit den ersten Schlägen der Mitternacht Libussa wieder in den Festsaal zurückkehren. Sie schien keineswegs mehr betrübt zu sein. Im Gegenteil, sie stachelte ihren Gatten zu einem wilden Tanz an. Ehe das Paar, der Contessa und mir zuwinkend, durch eine Tapetentür in Richtung seines Schlafgemachs entschwand.
0: Ein herrliches Fest geht zu Ende, Marchese. Findet ihr nicht?
5: Doch, ja. Die beiden scheinen wahrhaftig sehr glücklich miteinander.
0: So gefällt ihr mir schon besser, lieber Freund.
1: Herrin, verzeiht die Störung.
0: Was gibt es denn?

0: Kastellan. Ihr seht ja aus, als ob euch ein Geist erschienen wäre.
1: Die Kapelle. Die Kapelle.
0: Die Kapelle? Was ist damit?
1: Sie ist abgeschlossen, aber hell erleuchtet.
0: Und?
1: Deutlich vernehmbar wird dort eine Messe gelesen.
0: Eine Messe? Zu dieser Stunde?
2: Das geht nicht mit rechten Dingen zu.
0: Ich würde eurer spotten, wenn der Marchese und ich nicht dort etwas Ähnliches erlebt hätten.
1: Es ist der Burgkaplan, Herrin. Der Geist des toten Burgkaplans. Er geht wieder um, glaubt mir.
0: Das ist doch noch nicht alles, Kastellan. Ich sehe euch an, dass da noch etwas ist. Heraus damit.
1: Ich sah dem Seiteneingang der Kapelle eine Gestalt entschlüpfen. Es bereitet mir Pein, es auszusprechen. Es war Comtesse Hildegarde.
2: Um Gottes Willen.
0: Meine Tochter?
1: Ja, ich bin mir vollkommen sicher.
3: Mutter, Marchese.
2: Libussa.
3: Was macht ihr denn für Gesichter?
0: Aber Kind, wo kommst du denn her?
3: Hat der Marchese es dir nicht gesagt?
0: Nein, was denn?
3: Ich wurde von einer großen Traurigkeit erfasst, als ich unserer lieben Verstorbenen gedachte. So zog ich mich in das Zimmer der toten Schwester zurück, um in Ruhe ihrer und des verstorbenen Vaters zu gedenken.
2: Ihr wart bis jetzt im Zimmer eurer Schwester?
3: Ja, so war's.
0: Um Himmels Willen. Alles beginnt einen schrecklichen Sinn zu ergeben.
3: Was habt ihr denn? Wo ist Federico?
2: Wir sahen ihn vor kurzer Zeit mit euch gemeinsam in Richtung eures Schlafgemachs gehen.
3: Mit mir? Aber das ist unmöglich.
0: Dennoch war es eine Gestalt, die dir in Aussehen und Kleidung aufs Haar glich.
1: Heilige Mutter Gottes, die Totenbraut.
2: Die Totenbraut?
1: Sie ist es. Bestimmt ist sie es. Sie hat sich des Körpers der lieben Verstorbenen, unserer Comtesse Hildegarde, bemächtigt. Kennt ihr nicht die Sage, Marchese?
3: Mutter, wovon redet der Kastellan denn nur um Himmels Willen?
0: Ich weigere mich daran zu glauben.
2: Kastellan, nehmt eine der Laternen. Wir müssen dem Duca zu Hilfe eilen.
1: Sehr wohl, Herr.
3: Zu Hilfe eilen? Was bedeutet das alles?
4: Nicht! Lass mich! Nein! Nein!
3: Federico!
4: Nein!

0: Fredericos Schrei war kaum verklungen, als Libussa in Richtung ihres Brautgemachs eilte. Wir anderen folgten ihr. Doch es war zu spät. Der Duca lag mit einem vor wahnsinnigem Entsetzen verzerrten Gesicht auf dem Bett.
1: Lisa, was ist denn noch? Lisa, Frederico, nicht! Bitte, lass mich nicht allein!
2: Das Mal, sie hatte das Mal auf dem Nacken.
1: Oh Gott! Mutter!
3: Wir können nichts mehr tun. Er ist tot. Komm her, mein Kind. Komm, lass ihn.
4: Gewiss war es die Totenbraut, die ihn gerichtet hat.
0: Bevor ich, gepeinigt von den Erinnerungen an das Grauen, das ich in der Brautnacht auf der Burg Globoda miterleben musste, meine Freunde wieder verließ, erkundigte ich mich noch umfassend beim Kastellan nach der von ihm erwähnten Totenbraut. Um die Treue von Liebenden auf die Probe zu stellen, indem sie sie zur Treulosigkeit zu verleiten trachtet, ist diese der Sage nach fähig, sich des Körpers Verstorbener zu bemächtigen, die schönen Lebenden ähneln. Das Schicksal des Burgkaplans, der einst der Unterhändler ihres Treuebruchs gewesen war, ist eng an das ihre geknüpft.

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1: Ich bin Anna Löwer. Unabhängiger von China werden. Dieses Ziel haben sich die G7-Staaten bei ihrem Gipfel im französischen Evian gesetzt. Dabei geht es um Rohstoffe und da vor allem um seltene Erden. Jana Klonikowski.
2: Genau, die werden ja vor allem in Technikprodukten wie Smartphones, E-Autos oder sogar in Raketen benötigt. Und China ist da weltweit der Hauptlieferant. Wie genau diese Abhängigkeit jetzt weniger werden soll, dazu sollen noch Maßnahmen erarbeitet werden. Die G7-Länder fordern außerdem auch von den großen Tech-Unternehmen, Kinder auf Online-Plattformen besser zu schützen. Es ist das erste Mal, dass es eine gemeinsame Erklärung aller G7-Staaten nach einem Gipfel gibt, seit Donald Trump US-Präsident ist.
1: Der Iran-Deal zur Beendigung des Krieges ist unterzeichnet. Nach Angaben beider Seiten setzten US-Präsident Trump und Irans Präsident Pezeshkian ihre Unterschriften gestern unter das Dokument. Eigentlich sollte das Abkommen morgen offiziell unterschrieben werden. Wie sind wir auf Krisen vorbereitet? Der Zivilschutz ist eines der großen Themen bei der Innenministerkonferenz in den nächsten Tagen. Hamburgs Innensenator Grote sagte dem Redaktionsnetzwerk Deutschland, dass Bund und Länder in den nächsten paar Jahren Tempo machen müssen. Und Bayerns Innenminister Herrmann sagt bei Welt TV:
3: Wir können nicht mehr zwischen äußerer und innerer Sicherheit strikt trennen. Wir müssen die Zivilverteidigung verstärken. Da bin ich dankbar, dass der Bund jetzt deutlich mehr Geld dafür zur Verfügung stellt. Und wir müssen dann gemeinsame Lagebilder entwickeln können.
1: Ein weiteres großes Thema für die Innenminister sind die Sozialleistungen. Laut Bild wollen die Minister prüfen, die Ansprüche für EU-Ausländer zu kürzen. In Schorndorf bei Stuttgart ist ein Kleinkind in einem Auto tot aufgefunden worden. Offenbar war es stundenlang dort zurückgelassen worden. Laut Polizei soll die 44-jährige Mutter das Kind vergessen haben. Polizei und Staatsanwaltschaft ermitteln. Eine Obduktion soll die genaue Todesursache klären. Bei der Fußball-WM hat England